0: Knuttal Richtung Dreieck Funkturm. Zwischen Kreuz Zehlendorf und Spanischer Allee Sperrung bis 5 Uhr und die A535 Wuppertal Richtung Velbert auch gesperrt wegen Bauarbeiten bis 5 zwischen Dornab und Wülfrath. Und immerhin zu guter Letzt bei den ganzen Meldungen hier noch Entwarnung. Bei der B3 ist der Falschfahrer nicht mehr unterwegs zwischen Bräungesheimer Dreieck und Karben-Kloppenheim. Kein Falschfahrer mehr unterwegs. Gute Fahrt euch!
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0: Mit Kerstin Breuer, moinsi. Und wisst ihr, was mein größter Albtraum war, als ich noch in Aachen zur Schule gegangen bin? Mathe. Boah, wirklich, ich kann es nicht an einer Hand abzählen, wie viele NachhilfelehrerInnen ich hatte. Und sie sind alle verzweifelt. Sie sind alle an mir verzweifelt. Ich habe es einfach nicht gecheckt. Wirklich. Wenn es damals Bilal aus Recklinghausen schon gegeben hätte, dann hätten wir alle eine bessere Zeit gehabt. Warum? Hört ihr gleich.

0: Ey, ich hätte früher sowas von einen Bilal gebraucht.
1: Ich kann halt einfach sehr gut Mathe erklären. Dieses Feedback habe ich auch sehr viel von meinen Mitschülern bekommen.
0: Ja, und weil Bilal aus Recklinghausen das gut kann, ist ihm dann spontan der Einfall gekommen, das Ganze einfach bei TikTok zu machen. Und dabei ist

0: selber erst 17 und geht noch zur Schule.
1: Die Idee kam mir eigentlich in den Herbstferien. Da hatte ich die Idee, was Sinnvolles und was Kreatives zu machen. Und da kam halt die Idee, da ich halt, ich dachte mir so, was ist meine Stärke? Und meine Stärke ist Mathematik. Und ich habe auch mehrere Nachhilfeschüler und ich dachte mir, ich starte mal einen Mathe-Account, wo ich das auch noch mehr Schüler erreichen kann.
0: Ja, und das sind ganz schön viele geworden. 50.000 Leute folgen dem Account Mathe mit Bilal auf TikTok. Kommt gut an, wenn es gut erklärt ist, Mathe. TikTok scrollen und dann sagen, ich lerne gerade. Hätte ich auch gern gemacht, hör mal. Wie es dazu gekommen ist, dass Bilal so viel Bock auf das hat, wovor viele aber mal sowas von schreiend weglaufen, Mathe nämlich, das hört ihr um kurz nach drei hier in der Jungen.

Please, please, please, Sabrina Carpenter. Hier ist die junge Nacht der ARD. Und kleine Liebesbeweise im Alltag können dafür sorgen, dass ihr nicht mitreden müsst, wenn wir hier über Trennung quatschen. Wir sind ja mit der jungen Nacht für ganz Deutschland mit vielen verschiedenen Sendern zusammen. Und einer davon, UFM ist es. Und da haben wir aktuell so einen Insta-Post gemacht zu kleinen Gesten, die im Alltag aber eine große Wirkung haben können. Die kleinen Liebesbeweise, die auch an so einem Dienstag zeigen, ey, du bist gar nicht selbstverständlich für mich. Zum Beispiel, indem man die letzte Portion beim Essen abgibt. Okay, man muss jetzt auch nicht übertreiben mit der Liebe, oder?

0: Hier ist die junge Nacht. Wir schauen auf die Straßen und starten mit der A93 Weiden Richtung Regensburg. Zwischen Kreuz Oberpfälzerwald und Pfreimd ist ein Lkw-Unfall passiert, deshalb da gesperrt. Die A1 Hamburg Richtung Bremen ist zwischen Hamburg-Stillhorn und Harburg wegen der Nachtbaustelle bis 5 Uhr dicht. Umleitung über die U76. Die A1 Bremen Richtung Osnabrück ist zwischen Wildeshausen West und Dreieck Ahlhorner Heide wegen der Nachtbaustelle bis 5 Uhr dicht. Umleitung ein bisschen komplizierter, aber wir gehen da langsam zusammen durch. Wir schaffen das. Ab dem Dreieck Stur geht's über die A28 nach Delmenhorst, dann geht's weiter auf die A29 Richtung Süden und leitet dann am Dreieck Ahlhorner Heide euch zurück auf die A1. Schafft ihr, oder? Die A4 haben wir auch noch. Frankfurt Richtung Dresden. Zwischen Glauchau Ost und Hohenstein-Ernsttal wegen Bauarbeiten bis 5 Uhr zu. Die A8 München Richtung Salzburg ist zwischen Traunstein-Siegsdorf Ost und Bad Reichenhall wegen Bauarbeiten bis 6 Uhr dicht. Umleitung über die U91. Die A8 Karlsruhe Richtung Neunkirchen ist zwischen Kontwig und Zweibrücken-Ixheim nach einem Unfall gesperrt. Die A31 Gronau Richtung Oberhausen ist zwischen Heck und Lechten-Ahaus nach einem Unfall gesperrt. Umleitung über die U66. Die A44 Düsseldorf Richtung Essen, zwischen Hetterscheid und Felbert Nord wegen Bauarbeiten bis Anfang Juli dicht. Die A70 Bamberg Richtung Bayreuth ist zwischen Rossdorf am Berg und Stadelhofen nach einem Unfall gesperrt. Die A71 Erfurt Richtung Suhl ist zwischen Gräfenroda und Oberhof wegen Tunnelwartungsarbeiten bis ca. 6 Uhr gesperrt. Außerdem die A115 Dreieck Nutetal Richtung Dreieck Funkturm ist zwischen Kreuz Zehlendorf und Spanische Allee bis 5 Uhr dicht. Und nochmal bis 5 Uhr dicht ist die A535 Wuppertal Richtung Felbert zwischen Dornab und Wülfrath, auch da wegen Bauarbeiten. Kommt gut und sicher an.
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0: Und wir quatschen heute Nacht mal so ein bisschen drüber, wie wir über die Ex-Beziehung hinwegkommen. Das kann ja mal ein bisschen dauern und vielleicht kann man das beschleunigen. Wir sprechen nämlich drüber, behalten wir Sachen vom Ex oder schmeißen wir die weg oder schmeißen wir die nicht weg, aber wir behalten sie auch nicht so richtig, also irgendwas dazwischen. Junge Nachthörerin Melissa ist eher so Team behalten.
2: Also ich habe nichts weggeschmissen, bei mir ist alles auch noch auf dem Handy, aber ich gucke es mir nicht mehr an. Und es ist einfach noch da. Weil ich irgendwie, ich finde es schwer, das zu löschen, weil es irgendwie auch dazugehört hat.
0: Verstehe ich schon auch irgendwie. 0221 567 89 111. Erzählt doch mal per Sprache, wie ihr das so macht. Kerstin Breuer hier, hi.

Nee, also wir sind nur Freunde. Ist klar. Die junge Nacht ist hier und ich bin großer Fan von Freundschaften. Jucke, welches Geschlecht, welche Sexualität. Aber manchmal ist es ja doch so, dass mehr draus wird und dann gibt es so eine Übergangssituation. Kumpel-Vibe, aber mit Romantik. Darum geht's in Raindance von Tave and Tams. Schöner Song. 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

0: Diesen Song von Gell würden, glaube ich, viele ihrem Ex gerne mal um die Ohren knallen. Hier ist die Junge Nacht der AD. Und Eliana aus Aachen schreibt, Geschenke vom Ex behalte ich. Die erinnern mich daran, dass ich es wert bin, so beschenkt zu werden. Was ein Flex, ey. Wir quatschen über Trennungen heute Nacht. Beziehungsweise wir quatschen darüber, ob man Zeugs vom Ex oder der Ex behält oder nicht. Was es halt auch so macht mit dem Abschließprozess, nenne ich das mal. Marc aus Duisburg zum Beispiel, der hat die Sachen nicht komplett irgendwie verschwinden lassen, aber so ein bisschen vor sich selbst versteckt quasi.
1: Also ich habe super viele Sachen in eine Kiste gepackt und ich glaube, da sind halt noch so 2 Fotos übrig und das war es halt. Und wahrscheinlich noch so das, was man irgendwie auf dem Handy mal hatte von damals, dass es dann irgendwo noch auf irgendeiner Festplatte gespeichert ist, aber I don't know.
0: So eine Festplatte, die man nie wieder ausgräbt wahrscheinlich. Alina aus Neuss, die hat so eine für sie sehr heftige Trennung hinter sich und für sie war es auch eine ganz klare Sache, wie die damit umgeht.
2: Deswegen habe ich da auch dann direkt sofort alles von meinem Handy entfernt. Sachen behalten habe ich trotzdem, weil ich sehr emotional an vielen Dingen hänge. Ich hatte größtenteils Schmuck und so. Den habe ich behalten, Schmuck, Briefe, selbstgeschriebene, so halt emotionale Dinge, an denen man noch irgendwie ein bisschen hängt.
0: Ja, das verstehe ich schon sehr gut, muss ich sagen. Ich habe auch noch Schmuck von einem Ex-Freund. Und das ist auch echt schöner Schmuck. Also das ist jetzt keiner, den ich während der Beziehung nur anhatte, weil der mir den geschenkt hat. Sondern es ist wirklich schön, aber ich ziehe den nie an, weil ich immer so denke, boah, wenn wir uns doch mal so richtig random irgendwo über den Weg laufen, nachher denkt der noch, das heißt was, ich würde den vermissen oder so. Lea aus Hürth sieht das nicht so eng.
3: Außer man hat jetzt einen Namen oder Buchstaben da draufstehen, das finde ich jetzt irgendwie nicht so, das finde ich ein bisschen weird.
0: Ja, okay, das ist nicht nur weird, das, liebe Leute, das wäre dann schon fast Selbstsabotage. Oder? Ich glaube schon. Hier sind BTS.

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1: Um 3 Uhr mit Christine Beitsch. Die Leipziger Polizei sucht nach der mutmaßlichen Amokfahrt nach einem möglichen Motiv. Um zum Beispiel den

0: Tathergang besser nachvollziehen zu können, haben die Ermittler ein Hinweisportal freigeschaltet. Dort können Zeugen Videos und Fotos hochladen. Ann Groß berichtet.
1: Der mutmaßliche Fahrer des Wagens wurde von der Polizei festgenommen. Dabei handelt es sich um einen 33 Jahre alten Deutschen. Es gibt Hinweise, dass der Mann erst vor kurzem aus der Psychiatrie entlassen wurde. Das meldet MDR investigativ. Der mutmaßliche Täter war am späten Nachmittag mit einem weißen Auto vom Leipziger Augustusplatz kommt, mehrere hundert Meter durch die Fußgängerzone bis zum zentralen Marktplatz gerast und hat dabei zahlreiche Menschen angefahren. Zwei Menschen sind bei der Tat ums Leben gekommen.
0: Bundesverkehrsminister Schnieder hat eine Verlängerung des Tankrabatts nicht grundsätzlich ausgeschlossen. Man behalte das im Blick und schaue, was erforderlich sei, damit das Tanken für alle bezahlbar bleibe, sagte der CDU-Politiker dem Redaktionsnetzwerk Deutschland. Seit dem 1. Mai fallen pro Liter Benzin und Diesel rund 17 Cent weniger Abgaben an, befristet auf zunächst 2 Monate. Nach Einschätzung des Bundeskartellamts geben die Mineralölkonzerne die Steuersenkung nicht komplett an die Kunden weiter. Russland hat im Krieg gegen die Ukraine eine einseitige Waffenruhe für den 8. und 9. Mai ausgerufen. Russland feiert am 9. Mai den Sieg über Nazi-Deutschland. Sollte das ukrainische Militär diese Feierlichkeiten stören, werde es einen massiven Raketenangriff auf das Zentrum von Kiew geben, hieß es. Auch die Ukraine kündigte eine Feuerpause an. Sie soll in der Nacht auf Mittwoch beginnen. Das niederländische Kreuzfahrtschiff, auf dem das seltene Hunter-Virus ausgebrochen ist, soll die Kanarischen Inseln ansteuern. Dort soll eine bessere medizinische Behandlung der Menschen an Bord sichergestellt werden. Das Schiff liegt zurzeit in einem Hafen von Kap Verde. Laut WHO sind 3 Menschen mutmaßlich an einer Infektion gestorben, darunter ein deutscher Passagier. Julia Macher berichtet.
2: 2 Patienten mit schweren Atemwegsbeschwerden befinden sich noch an Bord. Sie sollen nun in die Niederlande ausgeflogen werden. Ein Ärzteteam aus Kap Verde habe die erkrankten Menschen mehrere Male an Bord betreut und Sicherheitsmaßnahmen verhängt. Eine Evakuierung der gesamten Passagiere und der Crew hatten die kapverdischen Behörden nicht gestattet, um die Inselbevölkerung nicht zu gefährden. Das Hunter-Virus kann schwere Lungenerkrankungen und Nierenversagen verursachen.
0: Das Wetter für Deutschland. In der Nacht vor allem im Norden gebietsweise Regen, nach Süden hin länger trocken und teils aufgelockert. Die Tiefstwerte 13 bis 3 Grad. Tagsüber von Nord- und Ostfriesland bis zur Lübecker Bucht sowie im Südosten Bayerns am häufigsten Sonne, sonst ab und zu Regen. Dazu maximal 12 bis 27 Grad. Die Zeit 3.03 Uhr.
3: Hier ist die junge Nacht. Wir schauen auf die Straßen und starten mit der A93 Weiden Richtung Regensburg. Zwischen Kreuz Oberpfälzerwald und Pfreimd gab es einen LKW-Unfall. Bis 4 Uhr ist da noch gesperrt. Die A1 Hamburg Richtung Bremen ist zwischen Hamburg-Stillhorn und Harburg wegen der Nachtbaustelle bis 5 Uhr dicht. Umleitung über die U76. Die A1 Bremen Richtung Osnabrück zwischen Wildeshausen West und Dreieck Ahlhorner Heide wegen der Nachtbaustelle bis 5 Uhr zu. Umleitung ab dem Dreieck Stur über die A28 nach Delmenhorst führt weiter auf die A29 Richtung Süden und leitet am Dreieck Ahlhorner Heide zurück auf die A1. Die A4 Frankfurt Richtung Dresden, Bauarbeiten bis 5 Uhr gesperrt zwischen Glauchau Ost und Hohenstein-Ernsthal. Die A8 München Richtung Salzburg, Bauarbeiten bis 6 Uhr noch gesperrt zwischen Traunstein, Siegsdorf Ost und Bad Reichenhall, Umleitung über die U91. Die A8 Karlsruhe Richtung Neunkirchen ist zwischen Kontwig und Zweibrücken-Ixheim nach einem Unfall gesperrt. Außerdem A44 Düsseldorf Richtung Essen, Bauarbeiten, deshalb Sperrung bis Anfang Juli zwischen Hetterscheid und Velbert Nord. Die A71 Erfurt Richtung Sühl ist zwischen Gräfenroda und Oberhof wegen Tunnelwartungsarbeiten bis 6 Uhr zu. Die A115 Dreieck Nutetal Richtung Dreieck Funkturm ist zwischen Kreuz Zehlendorf und Spanische Allee bis 5 Uhr zu. Und die A535 Wuppertal Richtung Velbert, da Bauarbeiten bis 5 Uhr zwischen Dornab und Wülfrath. Gute Fahrt euch!
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3: Moinsi, Kerstin Breuer hier. Und wisst ihr, was ich abgrundtief gar nicht kann und wirklich auch, ich sag, wie es ist, ich hasse es. Mathe. Alles, was mit Zahlen zu tun hat. Und es war Pain in der Schule, sage ich euch. Also, ein paar Jahre bin ich da jetzt raus. Ich vermisse es nicht. Also nicht im Matheunterricht. Was für Bilal aus Recklinghausen den Unterschied gemacht hat und wieso ihm jetzt über 50.000 Leute folgen, wenn er Mathe-Videos macht, das hört ihr gleich.
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0: Mathe ist echt was, das mögen sau viele nicht. Bei TikTok kommt es aber echt gut an.
1: Also auf TikTok ist es meistens das mit dem Alltag, Mathematik, also Prozentrechnung und alles drum und dran mit Brüche und so. Das ist so das ganz Gefragte und auch was auch sehr viele Aufrufe und Likes bekommt.
0: Aufrufe und Likes bekommen nämlich Bilal aus Recklinghausen viele, wenn er seinen 50.000 Followern Mathe erklärt. Kein Scherz. Und ganz ehrlich, viele freuen sich ja bestimmt darüber, wenn das jemand da gut erklärt, weil viele von uns haben nicht so super gute Erfahrungen mit Mathe gemacht. Same hier vielleicht. Bilal sagt, das kann auch viel damit zu tun haben, wie einem das in der Familie vermittelt wird. Bei ihm war das voll positiv.
1: Also mein Opa war zum Beispiel Professor in Mathe und er hat halt das erklärt und konnte das richtig gut. Und da, also meine Eltern haben mir nie gesagt, so Mathe macht keinen Spaß oder so.
0: Ja, und deshalb merkt man ihm diese Begeisterung dafür auch

0: voll an.
1: Also was an Mathe so Spaß macht, ist eigentlich diese Aufgaben, wenn man das so versteht und dann das auch den Zusammenhang natürlich versteht und dann auch die Aufgabe löst und am Ende kommt so eine gerade Zahl raus oder da kommt wirklich die richtige Lösung dahinter, dann hat man diese Intention, nur weiterzumachen.
0: Ja, also, falls es Mathe ist, die Matheaufgaben aus der Uni oder aus der Schule, die euch daran hindern zu schlafen gerade, vielleicht schaut ihr mal bei Mathe mit Bilal auf TikTok vorbei, weil damit kann ich euch hier in der jungen Nacht leider echt gar nicht helfen.

Ey, können wir mal reden? Ich muss dir was sagen. Ja klar, was denn? Du, das sag ich dir dann. What the fuck, wenn ich sowas höre, könnte ich ausflippen, Leute, weil da rutscht einem doch komplett das Herz in die Hose. Und das ist ein Scheißgefühl. Wir senden ja hier in der Jungen Nacht für ganz Deutschland. Viele verschiedene Sender schalten sich zusammen, mit dabei auch Fritz. Und da haben wir einen Insta-Post gemacht zu genau diesem Herz-rutscht-in-die-Hose-Feeling. Und ich schwöre euch, Leute, wenn ihr die Beispiele seht,

Hier ist die junge Nacht. Wir schauen auf die Straßen. Los geht's mit der A1 Hamburg Richtung Bremen. Zwischen Hamburg-Stillhorn und Harburg wegen der Nachtbaustelle bis 5 Uhr gesperrt. Umleitung über die U76. Außerdem die A93 Weiden Richtung Regensburg.

0: Hamburg zwischen Kreuz Oberpfälzerwald und Pfreimd gab es einen LKW-Unfall. Bis 4 Uhr ist da gesperrt. Die A1 Bremen Richtung Osnabrück ist zwischen Wildeshausen West und Dreieck Alhorner Heide wegen der Nachtbaustelle bis 5 Uhr dicht. Umleitung da ab dem Dreieck Stur über die A28 nach Delmenhorst führt weiter auf die A29 Richtung Süden und leitet am Dreieck Alhorner Heide zurück auf die A1. Die A2 Berlin Richtung Hannover ist zwischen Bornstedt und Eilsleben nach einem Unfall gesperrt. Die A4 Frankfurt Richtung Dresden ist zwischen Glauchau Ost und Hohenstein-Ernsthal wegen Bauarbeiten bis 5 Uhr gesperrt. Außerdem die A8 München Richtung Salzburg ist zwischen Traunstein-Siegsdorf Ost und Bad Reichenhall wegen Bauarbeiten bis 6 Uhr dicht, Umleitung über die U91. Die A8 Karlsruhe Richtung Neunkirchen ist zwischen Kontwig und Zweibrücken Ixheim nach einem Unfall gesperrt. A44 Düsseldorf Richtung Essen zwischen Hetterscheid und Felberten Nord wegen Bauarbeiten bis Anfang Juli dicht. Die A70 Bayreuth Richtung Bamberg ist zwischen Stadelhofen und Rossdorf am Berg nach einem Unfall gesperrt. Die A71 Erfurt Richtung Suhl ist zwischen Gräfenroda und Oberhof wegen Tunnelwartungsarbeiten bis 6 Uhr noch zu. Außerdem die A115 Dreieck Nutetal Richtung Dreieck Funkturm ist zwischen Kreuz Zehlendorf und Spanischer Allee bis 5 Uhr gesperrt. Und die A535 Wuppertal Richtung Felbert zwischen Dornab und Wülfrath wegen Bauarbeiten bis 5 Uhr gesperrt. Gute Fahrt euch!
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0: Boah, und ich wünsche euch so krass, dass ihr in keiner dieser 12 Millionen Sperrungen gerade steht. Kommt ganz gut in den Tag, Kerstin Breuer hier. Schön, dass ihr da seid.

0: Ich habe mir vorgenommen, kein Streit mehr über unnötige Dinge, weil es anstrengend und halt unnötig. Hier ist die junge Nacht. Aber sowas bei anderen zu beobachten, das kann so aus der Zuguckperspektive schon auch hart witzig sein. Ne? So, ich hol mal Popcorn-mäßig. Besonders bei Pärchen. Comedienne Josefa Walter, die ist auch so einem Exemplar über den Weg gelaufen.
1: Ich war letztens in der Bar und da war so ein Pärchen und der Typ hatte eine Wasserflasche in der Hand und die Wasserflasche war nass. Okay, das fand er nicht so gut. Und dann hat er seiner Freundin so vorgeworfen, meinte so, ey, die Flasche ist nass, du hast die offen gelassen. Und sie meinte, nein, ich habe die nicht offen gelassen. Und dann hat er so die Flasche vor ihr Gesicht gehalten. Und meinte so, aha. Und warum kann ich dann jetzt hier den Deckel noch zweimal drehen? Und ich habe so gesehen und habe mir so gedacht, Alter, das ist so ein Typ, der nervt seit Tag 1. Das ist so ein Typ, der hatte früher ein Geodreieck mit Griff. So ein Typ einfach, ja. Aber sie hat das Beste rausgeholt aus der Situation, was man rausholen konnte. Sie hat wirklich das Maximum rausgeholt. Er steht so vor ihr mit dieser Flasche und ist so, oh, warum kann ich ihn jetzt hier noch zweimal drehen? Und, so, und sie guckt ihn an und sagt, weil du so stark bist.
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1: Um 4 Uhr mit Christine Beit. Nach Russland hat auch die Ukraine eine Feuerpause angekündigt. Laut Präsident Zelensky soll sie in der Nacht auf Mittwoch beginnen, mit unbestimmtem Ende. Zuvor hatte Kreml-Chef Putin eine einseitige Waffenruhe für den 8. und 9. Mai ausgerufen. ARD-Korrespondent Björn Blaschke berichtet.
2: Am 9. Mai feiert Russland traditionell den Sieg der Sowjetunion über Nazi-Deutschland. Und diese Gedenkveranstaltung möchte Putin ohne Zwischenfälle begehen. In seiner Ankündigung zur Feuerpause am Abend drohte nun das russische Verteidigungsministerium, sollte die Ukraine die Feuerpause brechen, würde Russland auf das Stadtzentrum von Kiew einen Vergeltungsangriff mit

0: Raketen starten. Und wörtlich, wir warnen die Zivilbevölkerung von Kiew und die Mitarbeiter ausländischer diplomatischer Vertretungen, sie sollten die Stadt rechtzeitig verlassen.
1: Deutschland und Großbritannien haben die neuesten iranischen Angriffe auf die Vereinigten Arabischen Emirate verurteilt. Bundeskanzler Merz erklärte, der Iran müsse aufhören, die Region und die Welt zur Geisel zu nehmen. Teheran müsse über ein Kriegsende verhandeln, so der CDU-Chef. Auch der britische Premierminister Starmer rief zur Deeskalation auf. Es müsse eine langfristige diplomatische Lösung erreicht werden. Die Behörden in den Emiraten hatten zuvor iranische Drohnen- und Raketenangriffe gemeldet. Unter anderem sei dadurch ein Feuer in einer Ölanlage ausgelöst worden. In der Nähe des Weißen Hauses in Washington sind Schüsse gefallen. Dort hatten laut Secret Service Einsatzkräfte einen bewaffneten Mann verfolgt. Dieser habe das Feuer eröffnet, berichtet Washington-Korrespondentin Anne Schneider.
2: Die Beamten schossen zurück, trafen ihn und brachten ihn verletzt ins Krankenhaus. Der Mann befindet sich inzwischen in Polizeigewahrsam. Außerdem wurde ein unbeteiligter Jugendlicher verletzt. Ermittler gehen davon aus, dass er vermutlich durch einen Schuss des Verdächtigen getroffen wurde. Aus Sicherheitsgründen wurde das Weiße Haus kurzzeitig abgeriegelt und Journalisten vorsorglich in den Presseraum gebracht. Präsident Donald Trump setzte eine parallel laufende Veranstaltung jedoch ohne Unterbrechung fort.
1: Die Leipziger Polizei hat nach der mutmaßlichen Amokfahrt ein Hinweisportal im Internet freigeschaltet. Dort können Zeugen Aufnahmen hochladen, damit die Ermittler den Tathergang besser nachvollziehen können. Ein Mann war gestern Nachmittag mit einem Auto durch eine Fußgängerzone in Leipzig gerast. Zwei Menschen wurden dabei getötet. Festgenommen wurde ein 33-jähriger Deutscher. Das Wetter für Deutschland. Die Tiefstwerte liegen am Morgen zwischen 13 und 3 Grad. Tagsüber von Nord- und Ostfriesland bis zur Lübecker Bucht sowie im Südosten Bayerns am häufigsten Sonne, sonst ab und zu Regen, später örtlich Gewitter. Dazu maximal 12 bis 27 Grad. Die Zeit 4.03 Uhr.
3: Hier ist die junge Nacht. Wir schauen auf die Straßen und starten mit der A93 Weiden Richtung Regensburg. Zwischen Kreuz Oberpfälzerwald und Pfreimd ist ein LKW-Unfall passiert. Deshalb ist jetzt ungefähr gesperrt. Es sollte sich demnächst auflösen. Die A1 Hamburg Richtung Bremen ist zwischen Hamburg-Stillhorn und Harburg wegen der Nachtbaustelle bis 5 Uhr dicht. Umleitung über die U76. Die A1 Bremen Richtung Osnabrück ist zwischen Wildeshausen West und Dreieck Ahlhorner Heide wegen der Nachtbaustelle bis 5 Uhr gesperrt. Umleitung, bisschen kompliziert. Wir schaffen das zusammen. Ab dem Dreieck Stur geht es über die A28 nach Delmenhorst. Da werdet ihr weitergeführt auf die A29 Richtung Süden und dann am Dreieck Ahlhorner Heide zurück auf die A1 geleitet. Wir schauen auf die A4 Frankfurt Richtung Dresden zwischen Glauchau Ost und Hohenstein-Ernsthal wegen Bauarbeiten noch bis 5 Uhr dicht. Die A8 München Richtung Salzburg ist zwischen Traunstein-Siegsdorf Ost und Bad Reichenhall wegen Bauarbeiten bis 6 Uhr gesperrt. Umleitung über die U91. Die A8 Karlsruhe Richtung Neunkirchen ist zwischen Kontwick und Zweibrücken-Ixheim nach einem Unfall gesperrt. A44 Düsseldorf Richtung Essen zwischen Hetterscheid und Velbert Nord auch wegen Bauarbeiten gesperrt, da sogar bis Anfang Juli. Die A70 Bayreuth Richtung Bamberg ist zwischen Stadelhofen und Roßdorf am Berg nach einem Unfall gesperrt. Die A71 Erfurt Richtung Suhl ist zwischen Gräfenroda und Oberhof wegen Tunnelwartungsarbeiten bis 6 Uhr noch zu. Außerdem die A111 Dreieck Nutetal Richtung Dreieck Funkturm ist zwischen Kreuz Zehlendorf und Spanische Allee bis 5 Uhr gesperrt. Und letzte Meldung aktuell kommt von der A535 Wuppertal Richtung Velbert. Da auch Bauarbeiten, deshalb eine Sperrung bis 5 zwischen Dornab und Wülfrath. Kommt gut durch.
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3: Kerstin Breuer hier, moin. Ich bin nicht genug. Das ist, glaube ich, so ein Gefühl, was wir alle safe schon mal hatten, oder? Und manchmal reicht es ja schon und hilft, so zu checken, dass es auch anderen so geht. Vor allem, wenn wir von den Leuten reden, von denen wir das nicht erwarten, dass sie so unsicher sind. Ne? Hört in der nächsten halben Stunde, warum jemand, der von außen wirklich null Gründe zu haben scheint, irgendwie doch so sich fühlt manchmal. Das machen wir gleich hier. Richtigen Reality-Check, Leute.

0: Da bist du Arzt, Grimme-Preisträger, erfolgreich als Podcaster und Buchautor und trotzdem kommt dieser Gedanke, das reicht nicht, ich reiche nicht. Alyosha Mutadi geht so. Kennt ihr vielleicht aus der Netflix-Reality-Show Queer Eye Germany? Er erreicht hunderttausende Menschen in Socials, weil auch da ist er super erfolgreich unterwegs. Und genau deshalb ist es ihm so wichtig, mal klarzustellen, nö, Selbstwertgefühl ist auch bei mir nicht immer on fleek.
1: Also als jemand, der in der Öffentlichkeit steht, ich glaube, es ist wichtig, dass ich darüber spreche, weil Menschen davon ausgehen, der hat vermeintlich auf Papier viel geschafft oder der ist super selbstbewusst und ich habe aber super viele Selbstzweifel als Arzt gehabt. Ich habe super lange im Krankenhaus extrem gestruggelt, gedacht, ich bin ein schlechter Arzt, ich kriege das alles nicht hin. Ich habe viele Hochs und Tiefs gehabt. Ich habe auch was Social Media und Instagram angeht, so Queer Eye, ich habe gedacht, oh mein Gott, das ist so krass, dass ich es geschafft habe. Aber an all diesen Punkten war ich trotzdem nie so 100% glücklich.
0: Und auch darüber hat Alyosha in seinem Buch geschrieben. Gut wird's hier nicht mehr, aber besser. So heißt es. Und darin schreibt er sehr persönlich von prägenden Phasen in seinem Leben, wie seinem Coming-out zum Beispiel mit 23 Jahren. Auch darüber haben wir mit ihm gesprochen. Hört ihr gleich nach zwei Songs in der Jungen Nacht.

0: Gut wird sie nicht mehr, aber besser. Ein Versuch, in dieser Welt klarzukommen. Hier ist die junge Nacht und so heißt das erste Buch von Aljoscha Mutadi. Und darin geht es auch um sehr prägende Phasen in seinem Leben und seine Sexualität. Aljoscha hat nämlich lange, lange damit gestruggelt, dass er schwul ist und hatte sein Coming-out erst mit 23.
1: Ich bin in einer Zeit aufgewachsen, in der es noch kein Social Media gab, gar nicht. Und ich hatte keine queere Sichtbarkeit, nichts. Es wurde sich viel lustig gemacht, aber weder im Radio, noch in Zeitschriften, noch im Fernsehen, noch in der Schule gab es Schwulsein oder Queer nur als Beleidigung. Sodass ich als Kind niemanden hatte, mit dem ich darüber sprechen konnte und immer nur Monologe geführt habe, wie schlimm ich mich fühle, wie ich habe mir immer nur gewünscht, normal zu sein.
0: Und jetzt schreibt er aber eben auch sehr offen darüber und das ist auch gut so, weil das Thema Perspektiven von anderen ist ganz wichtig, sagt Aljoscha.
1: Diese ganzen Themenbereiche werden oft so dargestellt, dass die uns aufgezwungen werden, dass die der Gesellschaft aufgezwungen werden von den Woken. Aber was ich so krass finde, ist, ich habe von so vielen Menschen so viele Perspektiven bekommen, dass ich mir wünsche, dass wir das eher als eine Chance sehen, als etwas, was uns aufgezwungen wird. Das ist so schade, weil die Perspektiven, die ich bekommen habe von Menschen, die haben mir mein Leben unfassbar bereichert.
0: Und vielleicht bereichert seine Perspektive ja auch euer Leben. Gut wird's hier nicht mehr, aber besser heißt das erste Buch von Arzt und Grimme-Preisträger Aljoscha Mutadi.

0: Hier ist die junge Nacht. Wir schauen auf die Straßen und es geht los mit der A1 Hamburg Richtung Bremen. Zwischen Hamburg-Stillhorn und Harburg. Nachtbaustelle bis 5 Uhr zu. Umleitung über die U76. Die A1 Bremen Richtung Osnabrück ist zwischen Wildeshausen West und Dreieck Ahlhorner Heide wegen der Nachtbaustelle bis 5 noch dicht. Umleitung ab dem Dreieck Stur über die A28 nach Delmenhorst. Geht weiter auf die A29 Richtung Süden und leitet euch am Dreieck Ahlhorner Heide zurück auf die A1. Die A4 Frankfurt Richtung Dresden ist zwischen Glauchau Ost und Hohenstein-Ernsthal wegen Bauarbeiten bis 5 Uhr zu. Die A8 München Richtung Salzburg ist zwischen Traunstein-Siegsdorf Ost und Bad Reichenhall wegen Bauarbeiten bis 6 Uhr gesperrt, Umleitung über die U91. Die A8 Karlsruhe Richtung Neunkirchen ist zwischen Kontwig und Zweibrücken Ixheim nach einem Unfall gesperrt. Die A44 Düsseldorf Richtung Essen ist zwischen Hetterscheid und Felbert Nord wegen Bauarbeiten bis Anfang Juli gesperrt. Die A71 Erfurt Richtung Suhl ist zwischen Gräfenroda und Oberhof wegen Tunnelwartungsarbeiten bis 6 Uhr zu. Die A115 Dreieck Nutetal Richtung Dreieck Funkturm ist zwischen Kreuz Zehlendorf und Spanischer Allee bis 5 Uhr gesperrt. Und die A535 Wuppertal Richtung Felbert ist zwischen Dornab und Wülfrath wegen Bauarbeiten bis 5 Uhr noch zu. Kommt gut und sicher an.
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0: Moinsi, Kerstin Breuer hier, und falls ihr gerade so denkt, boah ey, ich kann jetzt langsam wirklich nicht mehr nach der Nachtschicht, ist jetzt auch Ende für heute, oder falls ihr aufstehen müsst und so denkt, gar kein Bock, liegen bleiben wäre so viel geiler. Leute, junge Nachthörer Nico, der ist krass. Der hat sich gemeldet, 0221-567-89111, und der Mann hat eventuell seit dem Wochenende nicht gepennt.
2: Ich und der Alex aus Reste, wir sitzen immer noch und feiern den Aufstieg. Nicht nur den Aufstieg, sondern die Zweitligameisterschaft.
3: Nächstes Jahr endlich wieder Derby.
2: Wir wollten einfach nur noch mal alle Schalker grüßen und ich hoffe, wir gehen am letzten Heimspiel noch mal richtig steil und reißen Gelsenkirchen ab.
0: Habt ihr gehört, wisst ihr Bescheid, ne? Nix meckern hier, durchfeiern. How did

0: habe neulich wieder so eine Mail bekommen. Ey, hier besseres Angebot für dein WLAN, so vertragsmäßig. Ich bin krass faul bei sowas und ich hasse es, mich mit sowas zu beschäftigen. Comedian Jerry Beeson ist da ambitionierter, aber auch so semi-erfolgreich.
1: Apropos Wichser, ich hatte jetzt 2 Jahre einen Vertrag bei O2 laufen. Und der läuft jetzt gerade aus und ihr kennt das bestimmt. Wenn der Vertrag ausläuft und man will kündigen, dann machen die einem immer ein besseres Angebot. Und ich habe mal gemerkt, umso ernster du kündigen willst, umso besser wird das Angebot, was du bekommst. Deswegen dachte ich mir, wisst ihr was, ich skippe die ganze Scheiße jetzt. Ich sag dem Typen am Telefon so ernsthaft, dass ich kündigen will, dass er sofort sagt, ey, bitte kündige nicht, Mann, ich mach ein super Angebot. Also bell ich dem seine Nummer, der geht dran, ja, O2 Kundendienst. Ich sag, pass auf, du Wichser, ich bin's. Mein Vertrag läuft aus und ich kündige. Die von Telekom haben mir ein Top-Angebot gemacht und ich wechsle darüber, Alter. Und der Typ sagt so, ja, alles klar, dann ist der Vertrag somit gekündigt. Weil scheiße, ja? Aber ein bisschen zu ernst irgendwie. Und jetzt stehe ich hier ohne Vertrag und ich dachte irgendwie, die melden sich nochmal. Aber kam nie was. Und das Ding ist, ich will da jetzt auch nicht wieder angekrochen kommen, ne? Aber manchmal, morgens, so nach dem 9. Bier, da denke ich an O2 und da werde ich sentimental. Überlege ich, vielleicht soll ich da nochmal anrufen. Bin ich da voll besoffen in der Leitung, wie so ein scheiß Ex-Freund, ja. Ich so, hey, O2, ich bin's. Ey, das mit Letztes, das tut mir so leid, ich bin voll der Wichser gewesen. Das ist mit Telekom, das stimmt nicht. Bitte nimm mich zurück. Dankeschön, das war's von mir. Vielen Dank, das war's von euch, ja. Dankeschön.
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Ob ich es jemals hinkriegen werde mit den Wochentagen in der jungen Nacht? Ich glaube, es ist Dienstag. Es ist Dienstag, oder? Ich wünsche euch einen wunderschönen. Cool, dass ihr dabei wart. Und wir starten voll entspannt in diesen Dienstag, falls ihr auch verwirrt seid, mit Harry Styles und American Girl.

Schönen guten Morgen. Ihr hört Sputnik Tag und Wach. Hier ist Bexen für euch und wir gucken gemeinsam mal um 6 Uhr auf die Straßen. Die A2 Richtung Hannover zwischen Kreuz Magdeburg und Alsleben. Da gibt es 10 Kilometer Stau und stockenden Verkehr an einer Baustelle. Da müsst ihr mit 45 Minuten plus rechnen. Vorsicht auf der B188 Gardelegen-Wolfsburg zwischen Jevenitz und Kloster Neuendorf. Da befindet sich eine ungesicherte Unfallstelle. Hier noch die aktuellsten Blitzer. Auf der A36 Richtung Braunschweig in Höhe Wernigerode Nord und auf der B91 am Ortsausgang Halle Richtung Merseburg. Das wär's von mir, aber wenn ihr noch weitere Sachen gesehen habt, weitere Staus, weitere Blitzer, gerne her damit. Klingelt durch, kostenlos unter 08021 und 4x die 0 oder schickt eine Nachricht per WhatsApp. Nummer gibt es auf sputnik.de. Dankeschön! Jetzt gerade ist es bedeckt, Regenschauer, derzeit vor allen Dingen in der Altmark und vom Burgenlandkreis bis zur Dübener Heide. Die Temperaturen wieder ordentlich mild, 13 Grad haben wir in Jena am Schleichersee, 12 Grad in Magdeburg am Unicampus und auch 12 Grad in Halle am Uniplatz. Anfangs örtlich nebelig, sonst auch stark bewölkt mit Regenschauern. Am Vormittag zeigt sich dann auch mal die Sonne, aber gegen Nachmittag erneut Schauer und auch Gewitter möglich. Aber die Temperaturen, die steigen auch noch ordentlich an, bis 22 Grad sind heute drin. Schönen guten Morgen zusammen. Wir haben Dienstag. Ich hoffe, es geht euch gut. Wir starten heute einfach mal ruhig und vor allen Dingen sicher in den Morgen rein.

Nach solchen Ereignissen wache ich oft morgens auf und bete einfach, dass es nur ein Albtraum war. Leider ist das bei der mutmaßlichen Amokfahrt gestern in Leipzig nicht der Fall. Und damit schönen guten Morgen bei Sputnik Tag und Wach. Dort ist gestern in der Innenstadt ein Auto in eine Menschenmenge gefahren. Nach Angaben der Polizei kam es vom Augustusplatz und fuhr über den Marktplatz über die Grimmaische Straße. Nach aktuellem Stand wurden dabei 2 Menschen getötet. Etwa 20 Personen wurden zum Teil schwer verletzt. Der mutmaßliche Täter konnte noch am Tatort festgenommen werden. Bei den beiden Toten handelt es sich nach Angaben der Staatsanwaltschaft sowie der Polizeidirektion Leipzig um eine 63-jährige Frau und einen 77-jährigen Mann. Nach Angaben von Oberstaatsanwältin Claudia Laube schweben mehrere Menschen wohl noch in Lebensgefahr. Augenzeugen berichten, dass das Auto mit einer hohen Geschwindigkeit, so ca. 70 bis 80 km/h, in die Fußgängerzone gerast ist. Wir sprechen auf jeden Fall auch noch in einer halben Stunde mit Ingo aus dem Team. Der kommt nämlich aus Leipzig und war gestern in der Nähe und erzählt uns von seinen Eindrücken.

0: Schönen guten Morgen, ihr hört Sputnik Tag und Wach und eine Frage an euch. Seid ihr auch gerade so wild am Aufräumen und Ausmisten?
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0: Um mich herum gerade irgendwie alle. Die eine hat ihren kompletten Kleiderschrank einmal von außen nach innen gestülpt. Wieder andere ihr Homeoffice umgeräumt und ausgemistet. Aber ganz ehrlich, mir fallen bei diesem schmuddeligen Wetter tausend andere Sachen ein, die ich lieber machen würde als Frühjahrsputz. Also die Fenster, die können auch noch warten. Also bei mir sieht es auf jeden Fall kuddelmuddelig aus. Vielleicht bei euch ja auch. Bei einem bin ich mir definitiv sicher, nämlich Kommissar Meiner.
2: Hallo?
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2: Hier ist Wolfgang Amadeus von Goethe. Ich habe ein Frühjahrsputzgedicht verfasst. Vom Schweiße befreit sind T-Shirts und Laken durch des Frühlings putzenden Trick. Im Garten grünet Hoffnungsglück. Der alte Staub in seiner Schwäche zog sich ins antistatische Wischtuch zurück. Von dort her sendet er ohnmächtige Wolken staubigen Drecks. Und, oh, das wird Schiller sein. Wir wollten noch seine Glocke abfeudeln.
4: Hier ist der Kommissar Meiner. Ich habe jetzt auch eine Putzfrau. Wobei ich fast den dringenden Tatverdacht habe, dass es sich bei der Frau um einen Mann handelt. Sie hat nämlich einen ausgeprägten Futzpimmel. Putzfimmel. So wollte ich sagen, ja.
5: Ja? Hallo? Geht's jetzt gleich los?
6: Ja, pass mal auf, Leute. Ich mache mal Frühjahrsputz. Immer schon im Herbst, damit ich im Frühjahr mehr Zeit für meinen Herbstputz habe, ja? Genauso wie ich meine Frühjahrsmüdigkeit in die Nachtstunden verlegt habe, wo ich ja eh schlafe, ja? Das ist. Oh, es klingelt. Ja. Das wird wahrscheinlich der Weihnachtsmann sein, ja?
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0: hier bei Sputnik Tag und Wach. 6.29 Uhr haben wir es. Schauen wir doch mal gemeinsam auf die Straßen. Die A2 Richtung Hannover zwischen Kreuz Magdeburg und Alsleben. Da gibt es 10 Kilometer Stau und stockenden Verkehr nach einer Baustelle. Da müsst ihr eine Stunde plus rechnen. In Delitzsch ist die August-Bebel-Straße zwischen Kohl- und Elberitz-Straße nach einem Unfall gesperrt. Und Vorsicht auf der B188 Gardelegen-Wolfsburg. Zwischen Jewenitz und Kloster Neuendorf, da befindet sich eine ungesicherte Unfallstelle. Hier noch die aktuellsten Blitzer auf der A36 Richtung Braunschweig in Höhe Wernigerode-Nord. Dann auf der B27 in Hüttenrode aus Richtung Rübeland, auf der B183a zwischen Reibitz und Wellaune und auf der B91 am Ortsausgang Halle Richtung Merseburg. Das wär's von mir. Aber wenn ihr Staus oder Blitzer gesehen habt, dann ruft kostenlos an unter 08021 und 4 mal die 0 oder schickt eine Nachricht per WhatsApp. Nummer gibt es auf sputnik.de. Danke! Es ist bedeckt. Vielerorts gibt es auch Regenschauer. Die größten Regenmenge in der Nacht in Sargstedt, da gab es 17 Liter pro Quadratmeter. Was war denn da los? 12 Grad haben wir gerade in Halle an der Moritzburg. 12 Grad auch in Magdeburg am Dom, genauso wie in Zeitz am Rossmarkt. Anfangs örtlich nebelig, ansonsten auch stark bewölkt mit Regenschauern. Am Vormittag zeigt sich dann aber mal die Sonne. Am Nachmittag kommen dann wieder neue Schauer hinzu, auch Gewitter möglich. Und die Höchstwerte, die liegen bei ungefähr 22 Grad. Schönen guten Morgen. Ihr habt Sputnik Tag und Wach an. Bexen hier. Ich begleite euch durch den Morgen. Schön, dass ihr da seid. Wir starten sicher in den Dienstag rein.
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0: In Leipzig ist gestern in der Innenstadt ein Auto in eine Menschenmenge gefahren. Nach aktuellem Stand wurden dabei 2 Menschen getötet. Etwa 20 Personen wurden zum Teil schwer verletzt. Der mutmaßliche Täter konnte noch am Tatort festgenommen werden. Die Behörden sprechen von einem mutmaßlichen Amoklauf. 80 Einsatzkräfte waren vor Ort. Augenzeugen berichten von einer hohen Geschwindigkeit, mit der das Auto durch die Fußgängerzone raste. Und jetzt sprechen wir mit Ingo aus dem Sputnik-Team. Du lebst in Leipzig und warst nur 10 Minuten vom Tatort entfernt, als die ersten Meldungen eingingen. Was hast du gestern erlebt?
1: Ja, zum Zeitpunkt war ich im Fitnessstudio. Da hängen ja so Monitore, auf denen dann natürlich auch Nachrichtensender laufen. Und als die ersten Meldungen reinkamen, wurde es...
0: Und da ist Ingo kurz verschwunden. Ingo, hörst du uns noch? Wahrscheinlich haben wir gerade kurz technische Probleme. Wir versuchen, die technischen Probleme mal zu beheben. Und dann schalten wir gleich nochmal zu Ingo rüber. Jetzt aber erstmal Billie Eilish und dann hören wir uns gleich wieder.

0: Wir haben gerade schon drüber geredet. In Leipzig ist gestern in der Innenstadt ein Auto in eine Menschenmenge gefahren. Nach aktuellem Stand wurden dabei 2 Menschen getötet. Etwa 20 Personen wurden zum Teil schwer verletzt. Und Ingo aus dem Team, du lebst in Leipzig, warst nur 10 Minuten vom Tatort entfernt und du hast die ersten Meldungen, die sind direkt bei dir eingegangen. Was hast du denn dann gestern dort erlebt?
1: Ja, als Leipziger war ich gestern im Fitnessstudio und da hingen so Monitore, das kannst du dir vorstellen, ja. Kennt man ja, da laufen auch Nachrichtensender und als da die ersten Meldungen kamen, da wurde es dann still, da haben sich Menschentrauben um diese Monitore gestellt. Ich dachte, was ist da los, und habe dann selber natürlich drauf geschaut und festgestellt, das ist nicht irgendeine Meldung, sondern tatsächlich etwas, was ein paar Straßen weiter passiert. Und an den Smartphones wurde dann das Geschehen auch verfolgt, einige telefonierten, flüsterten, dann hast du gesehen viele betroffene Gesichter. Ich bin dann raus auf die Straße, weil ein Training war natürlich nicht mehr zu denken, und da waren dann schon auch Sirenen, Polizeiwagen, die vorbei fuhren mehrere, und es war eine angespannte Stimmung. Viele starten auch draußen auf der Straße auf ihr Smartphone und irgendwie haben sie dann eben auch die Lage dort verfolgt. Ich natürlich dann auch.
0: Mhm. Was kannst du denn zu der Fußgängerzone sagen? Also die ist bestimmt gestern auch gut besucht gewesen.
1: Ja, da musst du dir vorstellen, das ist eben eine der prominentesten Einkaufsmeilen in Leipzig. Da gibt es viele Geschäfte, Cafés, Restaurants, da gibt es ein Brillengeschäft, in dem ich schon war, Klamotten dort schon gekauft, Cafés dort getrunken. Die Straße, die führt zu einem Marktplatz und da ist zur Rush Hour natürlich alles gut gefüllt, also mit Menschen. Da ist es wirklich voll, so auch eben gestern Nachmittag. Das ist eine Strecke, die, wenn du in Leipzig unterwegs bist, du kommst da automatisch, fast automatisch dran vorbei. Und da denkt man nie an Gefahr. Also ich bin da schon mindestens, ja, hunderte Male bin ich da hoch und runter gelaufen und na klar, macht mich das alles sehr betroffen und fassungslos, auch weil ich vor kurzem erst völlig unbeschwert eben genau durch diese Straße spaziert bin.
0: Ich kann mir auch vorstellen, dass auch dein Telefon gestern nicht stillstand. Was hast du da so für Erfahrungen gemacht?
1: Ja, das war gestern für mich wirklich eine neue Erfahrung, dass mich Menschen kontaktieren, um eben zu fragen, ey, ist bei dir eigentlich alles okay? Es kamen dann Nachrichten von Freunden aus Leipzig, aber eben auch von außerhalb, und die wollten wissen natürlich, wie geht's mir, und ist irgendwer aus deinem Freundeskreis betroffen? Das kannte ich bisher so noch nicht, weil in der Situation war ich glücklicherweise vergleichbar noch nie, dass jetzt Leute mich deshalb kontaktiert haben. Aber klar, ich kenne das zum Beispiel auch noch aus der Zeit, als es um den Anschlag auf den Magdeburger Weihnachtsmarkt ging. Da habe ich natürlich auch Freunde in Magdeburg kontaktiert, und das, weil ich mir Sorgen gemacht habe. Dass sich nun plötzlich Menschen bei mir meldeten, die sich Sorgen machten, das hat mir nochmal gezeigt, wie nah das Ganze jetzt tatsächlich doch an meinem eigenen Umfeld war. Ne?
0: Ja, danke dir, Ingo. Also in Leipzig ist gestern ein Auto in eine Menschenmenge gefahren. 2 Menschen kamen ums Leben. Rund 20 wurden verletzt. Der mutmaßliche Täter wurde festgenommen. Die Ermittlungen laufen weiter. Deswegen danke dir nochmal, Ingo, für deine persönlichen Eindrücke, und alle weiteren Entwicklungen und auch Neuigkeiten zum Täter gibt es gleich bei uns in den News oder auch bei mdr.de.

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0: Gemeinsam mit Samba starten wir hier in den Morgen rein. 7 Uhr haben wir es bei Sputnik Tag und Wach. Das bedeutet Zeit für die News.
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0: Heute mit Mirko. Moin.
2: Nach der mutmaßlichen Amokfahrt in Leipzig soll der Tatverdächtige heute dem Haftrichter vorgeführt werden. Es handelt sich um einen 33-jährigen deutschen Staatsbürger aus der Region Leipzig, der nach MDR-Informationen bis vorgestern noch in der Psychiatrie saß. Der Mann hatte sich nach der Tat in der Leipziger Innenstadt widerstandslos festnehmen lassen. Wie die Polizei am Abend mitteilte, gab es 2 Todesopfer. Eine 63-jährige Frau und einen 77-jährigen Mann. 3 Menschen wurden schwer verletzt. Insgesamt soll es etwa 80 Betroffene geben. Über ein Tatmotiv ist bisher nichts bekannt. In der Golfregion hat sich die Lage erstmals seit Beginn der Waffenruhe wieder zugespitzt. Die Vereinigten Arabischen Emirate meldeten, dass nach einem iranischen Drohnenangriff in einem Industriegebiet der Hafenstadt Fujairah ein Großbrand ausgebrochen ist. Der Iran begründete den Angriff auf die Ölanlagen mit der illegalen Passage von US-Kriegsschiffen durch die Straße von Hormuz. Die USA erklärten, man habe mehrere iranische Schnellboote zerstört, nachdem Teheran unter anderem ein südkoreanisches Frachtschiff angegriffen habe. In Washington hat ein Bewaffneter in der Nähe des Weißen Hauses auf Einsatzkräfte geschossen. Der Secret Service teilte mit, Beamte seien auf den Mann aufmerksam geworden, weil er offenbar eine Schusswaffe bei sich gehabt habe. Als sie ihn stellen wollten, habe er das Feuer eröffnet und einen jugendlichen Passanten getroffen. Die Beamten hätten das Feuer erwidert und den

0: Angreifer getroffen. Die beiden Verletzten seien ins Krankenhaus gebracht worden. Über die Hintergründe des Vorfalls wurde nichts mitgeteilt. Das Weiße Haus wurde kurzzeitig abgeriegelt.
1: Dankeschön für die Infos.
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1: Die A2 Richtung Hannover zwischen Kreuz Magdeburg und Alsleben. Da gibt es 10 Kilometer Stau und stockenden Verkehr an einer Baustelle. Da müsst ihr mit einer Stunde plus rechnen. Weiterhin auch Stau auf der B1-Umleitung über Irxleben und Brumby. Die B184 Richtung Königsborn zwischen Menz und Heirutsberge. Da gibt es Stau wegen Bauarbeiten. Da kommen 20 Minuten obendrauf. Im Stadtverkehr Halle, da gibt es auch Stau mit mehr als 10 Minuten Verzögerung. Auf der B80 zwischen Zollrhein und Halle und Riebeckplatz in beiden Richtungen. Und auf der Eislebener Chaussee statt einwärts. Und in Delitzsch ist die August-Bebel-Straße zwischen Kohl- und Elberitz-Straße nach einem Unfall gesperrt. Hier noch die aktuellsten Blitzer auf der B27 in Hünfenrode aus Richtung Rübeland und auf der B91 am Ortsausgang Halle Richtung Merseburg. Das wär's von meinem Zettel hier. Aber wenn ihr noch weitere Sachen gesehen habt, gar kein Problem. Meldet gerne Staus, Blitzer kostenlos unter 08021 und 4x die 0 oder schickt ganz easy eine Nachricht per WhatsApp. Nummer gibt es auf sputnik.de. Dankeschön. Es ist bedeckt in der Sputnik-Zone. Vielerorts gibt es auch Regenschauer. Die Temperaturen, muss ich sagen, da können wir eigentlich nicht meckern. Es ist relativ mild. 13 Grad haben wir in Halle an der Ziegelwiese, 13 Grad auch in Leipzig am Augustusplatz und 12 Grad in Magdeburg an der Grünen Zitadelle. Hier und da ist es vielleicht noch ein bisschen neblig, auch stark bewölkt, aber gegen Vormittag zeigt sich dann auch mal die Sonne. Gegen Nachmittag kommen dann einige Schauer hinzu. Gewitter sind auch möglich, aber es wird wieder warm. Bis zu 22 Grad sind drin.
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1: Ja, Leute, ich zähle die Tage. 17 Tage nur noch, um genau zu sein. Dann ist das Sputnik Spring Break wieder am Start. Und die Tickets, die gibt es for free. Naja, also eine Kleinigkeit gibt es da zu tun. Bewerben, sagen, mit welchem Festival-Buddy ihr hinwollt. Und mit ein bisschen Glück rufen wir euch dann zurück. Das passiert jetzt auch schon gleich. Also alle, die sich beworben haben, haltet euer Handy bereit. 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
0: Das Einzige, was wir wissen wollen, wer ist euer perfekter Festival-Buddy und warum? Alexandra aus dem Salzertal hat da nicht zweimal überlegen müssen. Schönen guten Morgen.
3: Guten Morgen.
0: Wer ist denn dein Festival-Buddy?
3: Mein Festival-Buddy ist meine beste Freundin.
0: Ja?
3: Wir sind tatsächlich jedes Jahr auf dem SSB, sonst immer mit kürzeren oder größeren Gruppen, mal kleiner, mal größer. Und dieses Jahr wollen wir einfach mal zu zweit durchstarten, weil es natürlich schwierig ist, so im Alltagsstress mit der Arbeit, mit einem Partner sich Zeit zu nehmen und mal mit Freunden wegzugehen. Und so freuen wir uns, dass wir 5 Tage am Stück miteinander verbringen können und Erlebnisse sammeln und Spaß haben und feiern können.
0: Oh, das klingt nach einem richtig guten Plan. Wie heißt denn dein Festival-Buddy?
3: Meine beste Freundin heißt Gina.
0: Okay, Gina, alles klar. Dann würde ich mal sagen, wir probieren es jetzt, die Gina zu erreichen. Ich habe hier die Handynummer schon eingetragen.
3: Genau.
0: Und wir klingeln einfach direkt mal durch.
4: Guten Morgen.
3: Guten Morgen. Ich freue mich richtig doll, dass du rangehst. Du hast mich hier bei Sputnik gerade in der Leitung.
4: Ja.
3: Sind wir live.
4: Oh, Hallöchen.
0: Und Gina, ich sag auch mal an dieser Stelle schönen guten Morgen. Weißt du denn, warum du live im Radio gerade zu hören bist?
4: Nee, aber ich kann es mir denken. Ich wurde gestern gebrieft, dass ich angerufen werde irgendwann.
0: Und ich wurde auch schon gebrieft, dass du eigentlich eine Langschläferin bist. Aber aus gutem Grunde hast du dir heute einen frühen Wecker gestellt. Denn ich kann euch sagen, ihr habt Sputnik Spring Break Tickets gewonnen.
4: Geil.
3: Das ist mega.
0: Herzlichen Glückwunsch.
3: Dankeschön.
0: Mein Gott, das hat doch wunderbar funktioniert. Gina, kurze Frage nur an dich. Legst du dich direkt wieder schlafen oder wird jetzt erstmal gefeiert?
4: Jetzt wird erstmal richtig gefeiert. Ich muss auf jeden Fall auch gleich auf Arbeit.
0: Genau, das wollte ich hören. Also, dann lasst euch richtig feiern. Startet mit guter Laune in den Tag und dann sehen wir uns tatsächlich bald auch schon beim Sputnik Spring Break.
4: Vielen Dank.
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Disco Line, Snowbrook Boys war das hier bei Sputnik Tag und Wache. 7:20 Uhr haben wir es gerade und es geht mit guter Laune weiter. Zartmann hört ihr jetzt mit Tau mich auf, also startet gut in den Dienstag rein.

0: Topic, Fireboy, Nikos Santos, alle mit dabei bei Sputnik Tag und Wahre Body war das hier um 7.29 Uhr. Schönen guten Morgen. Wir checken gemeinsam die Straßen ab. Die A2 Richtung Hannover zwischen Kreuz Magdeburg und Alsleben. Da gibt es 10 Kilometer Stau und stockender Verkehr an einer Baustelle. Da kommt eine Stunde obendrauf. Weiterhin auch Stau auf der B1 Umleitung über Irxleben und Brumby. Die A2 Richtung Hannover zwischen Braunschweig, Wartenbüttel und Hemeler Wald. Da gibt es 11 Kilometer stockender Verkehr an einer Baustelle. Da sind es 30 Minuten mehr. Die B184 Richtung Königsborn zwischen Menz und Herutzberge. Da gibt es Stau wegen Bauarbeiten. 20 Minuten kommen da obendrauf. Und im Stadtverkehr Halle, da gibt es auch Stau mit mehr als 10 Minuten Verzögerung. Auf der B80 zwischen Zollrhein und Halle und Riebeckplatz in beiden Richtungen. Dann auf der Eislebener Chaussee stadteinwärts sowie in der Döhlauer bis Kröllwitzer Straße. Und in Delitzsch ist die August-Bebel-Straße zwischen Kohl- und Elberitz-Straße nach einem Unfall gesperrt. Hier noch die aktuellsten Blitzer auf der A36 Richtung Braunschweig in Höhe Wernigerode Nord. Auf der B27 in Hüttenrode aus Richtung Rübeland. Auf der B91 am Ortsausgang Halle Richtung Merseburg. Auf der B183A zwischen Reibitz und Wellaune in Halle, zweimal in der Leipziger Chaussee in beiden Richtungen und in Sielstedt Richtung Derenburg. Ja, viel los, aber wenn ihr noch weitere Sachen gesehen habt, weitere Staus oder auch Blitzer, klingelt durch kostenlos unter 08021 und 4 mal die 0 oder schickt eine Nachricht per WhatsApp. Nummer gibt es auf sputnik.de. Danke euch! Ja, die Temperaturen, muss ich eigentlich sagen, relativ mild. 13 Grad haben wir sowohl in Halle als auch in Magdeburg und auch in Zeitz. Aber gerade ist es echt bedeckt. Vielerorts auch Regenschauer, vor allen Dingen vom Saalekreis bis zur Dübener Heide. Da gibt es teilweise richtig kräftigen Regen. Heute bleibt es auch erstmal neblig, aber am Vormittag, da sehen wir auch mal die Sonne. Am Nachmittag kommen dann neue Schauer hinzu, teilweise auch Gewitter möglich. Es bleibt aber warm, bis zu 22 Grad sind drin. Schönen guten Morgen an Thomas oder Julia, Niklas, Emma, Sophia oder Tim oder wie auch immer ihr heißt. Jetzt dreht sich alles um euren Vornamen. Denn ich habe gelesen, unsere Namen beeinflussen unser Leben mehr, als wir denken. Da müssen wir mal ein bisschen genauer drauf schauen. Machen wir auch gleich in 10 Minuten.
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0: Euer Beruf, euer Wohnort, eure Freunde, ihr denkt vielleicht, das habt ihr selbst entschieden, aber eigentlich beeinflusst eine Sache unser ganzes Leben. Unser Name.
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0: Tiff aus dem Team ist bei mir. Schönen guten Morgen.
3: Guten Morgen.
0: Aber jetzt musst du uns mal hier ganz kurz eine Aufklärung geben. Beeinflusst unser Name jetzt wirklich unser Leben? Das fände ich nämlich schon ein bisschen verrückt.
3: Also es gibt auf jeden Fall Studien aus Amerika, die herausgefunden haben, dass eine Frau namens Luise zum Beispiel eher nach Louisiana ziehen würde als eine Jennifer.
0: Nee.
3: Und dass auffällig viele Zahnärzte in Nordamerika Dennis heißen. Und Zahnarzt übersetzt heißt ja Dentist. Mhm. Und eine Untersuchung konnte noch zeigen, dass auf Social Media Michaels mit Michaels befreundet sind und Peters eher mit Peters.
0: Davon haben wir noch nie gehört. Aber warum ist das denn jetzt so?
3: Also eine Theorie, die nennt sich Name-Letter-Effekt. Und die besagt, dass wir die Buchstaben des Alphabets besser bewerten, die auch in unserem eigenen Namen vorkommen. Wir finden einfach Dinge gut, die wir easy mit uns selbst in Zusammenhang bringen können. Und die sehen wir dann direkt positiver.
0: Das finde ich irre. Ich habe gerade auch mal so ein bisschen nachgedacht und ich komme ja aus Beckum gebürtig.
3: Ja.
0: Und ich heiße deshalb ja vielleicht auch Rebecca.
3: Vielleicht.
0: Und vielleicht will ich ja auch wegen des Namens, also wegen Rebecca, auch immer Radiomoderatorin werden.
3: Das könnte sein. Mhm. Oder es ist halt vielleicht auch einfach nur Zufall, weil viele Forschende sagen, auch so krass ist die Datenlage jetzt nicht, dass man das wirklich komplett so miteinander erklären kann.
0: Nee. Ich glaub dran. Hey, bei mir wären das viel zu viele Zufälle jetzt.

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Ganz entspannt machen wir es uns heute Morgen mit Klok Klok. Da ja, war das bei Sputnik Tag und Wach. Schönen guten Morgen. Und wir bleiben nicht allein. Gleich kommt noch Sonny Federa dazu, One Republic auch noch. Aber jetzt erstmal Alok mit By Myself. Habt auf jeden Fall einen schönen Dienstag. Bexen ist für euch am Start.

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0: Schönen guten Morgen. Wir haben es Punkt 8 Uhr hier bei Sputnik Tag und Wach. Zeit für die News.
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0: Heute mit Merko.
2: Nach der mutmaßlichen Amokfahrt in Leipzig soll der Tatverdächtige heute einem Haftrichter vorgeführt werden. Es handelt sich um einen 33-jährigen deutschen Staatsbürger aus der Region Leipzig, der nach MDR-Informationen bis vorgestern noch in der Psychiatrie saß. Der Mann hatte sich nach der Tat in der Leipziger Innenstadt widerstandslos festnehmen lassen. Wie die Polizei am Abend mitteilte, gab es zwei Todesopfer, eine 63-jährige Frau und einen 77-jährigen Mann. Drei Menschen wurden schwer verletzt. In der Golfregion hat sich die Lage erstmals seit Beginn der Waffenruhe wieder zugespitzt. Die Vereinigten Arabischen Emirate meldeten ein Feuer nach einem iranischen Angriff auf die Hafenstadt Fujairah. Der Iran begründete die Attacke auf die Ölanlagen mit der illegalen Passage von US-Kriegsschiffen durch die Straße von Hormus. Die USA erklärten, man habe zwei US-Handelsschiffen das Verlassen des Gebiets ermöglicht. Es seien mehrere iranische Schnellboote zerstört worden, nachdem Teheran unter anderem ein südkoreanisches Frachtschiff angegriffen habe. In China sind bei einer Explosion in einer Feuerwerksfabrik in der Provinz Hunan mindestens 21 Menschen ums Leben gekommen. Mehr als 60 wurden chinesischen Fernsehberichten zufolge verletzt. Die Leitung des Unternehmens sei festgenommen worden. Die Unglücksursache ist bisher unklar. In China wird ein Großteil der weltweit verkauften Feuerwerkskörper produziert.
0: Dankeschön für die Infos.
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0: Die A2 Richtung Hannover zwischen Kreuz Magdeburg und Alsleben. Da gibt es 10 Kilometer Stau und stockenden Verkehr an einer Baustelle. Da kommt eine Stunde obendrauf. Boah, da braucht ihr auf jeden Fall Geduld. Weiterhin auch Stau auf der B1-Umleitung über Irxleben und Brumby. Die A2 Richtung Hannover zwischen Braunschweig, Wartenbüttel und Hemelerwald. Da gibt es 13

16 Kilometer stockenden Verkehr an einer Baustelle. Da sind es 40 Minuten mehr. Vorsicht auf der A38 Richtung Göttingen zwischen Leipzig Südost und Leipzig Süd. Da liegen Holzteile auf allen Spuren. Und im Stadtverkehr Halle. Da gibt es Stau mit mehr als 10 Minuten Verzögerungen auf der B80 zwischen Zollrhein in Halle und Riebeckplatz in beiden Richtungen. Auf der Eislebener Chaussee stadteinwärts sowie in der Döhlauer bis Kröllwitzer Straße stadteinwärts. Und in Delitzsch ist die August-Bebel-Straße zwischen Kohl- und Elberitz-Straße nach einem Unfall gesperrt. Hier noch die aktuellsten Blitzer auf der A36 Richtung Braunschweig in Höhe Wernigerode-Nord, auf der B27 in Hüttenrode aus Richtung Rübeland und in Sielstedt aus Richtung Derenburg. Das wär's von mir. Wenn ihr noch weitere Sachen gesehen habt, Staus, Blitzer, gerne her damit. Klingelt kostenlos durch unter 08021 und 4x die 0 oder schickt ganz easy eine Nachricht per WhatsApp. Nummer gibt es auf sputnik.de. Danke euch! Es ist gerade bedeckt, vielerorts Regenschauer, vor allen Dingen vom Saalekreis bis zur Dübner Heide. Da regnet es kräftig, überall ist es aber relativ mild. 13 Grad haben wir in Halle am Rheinischen Platz, 13 Grad auch in Magdeburg an der Sternbrücke, genauso wie in Erfurt am Unicampus. Anfangs ist es örtlich nebelig, hier und da auch echt dichte Wolken, aber am Vormittag, da zeigt sich tatsächlich mal die Sonne. Gegen Nachmittag kommen neue Schauer hinzu, auch Gewitter sind möglich und die Höchstwerte, die liegen bei 22 Grad. So, schönen guten Morgen. Ihr hört Sputnik Tag und Wach. Bexen ist für euch am Start. Wir haben Dienstag und ich hoffe, euch geht es gut. Wir starten heute einfach mal ruhig und sicher in den Morgen rein.

kaum gehen die Temperaturen wieder hoch, steigt auch wieder die Waldbrandgefahr. Ja, auch bei uns. Deswegen, vielleicht sollten wir es auch mal mit den spanischen Feuerwehreseln probieren. Und ja, tatsächlich rede ich tatsächlich von Tieren. Die fressen in Spanien nämlich trockene Pflanzenreste und helfen so tatsächlich beim Schutz vor Waldbränden. Weil wenn nichts Trockenes rumfliegt, kann sich ja auch nicht so schnell was entzünden. Richtig clever. 2014 wurden die ersten 18 Esel im Nationalpark Doñana ausgesetzt. Und seit 9 Jahren gibt es echt keinen Waldbrand mehr. Richtig süß und dann zu auch noch nützlich.

0: Seid ihr gerade auch so wild am Aufräumen und Ausmisten? Also um mich herum gerade irgendwie alle.
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0: Die eine hat ihren kompletten Kleiderschrank einmal von außen nach innen gestülpt. Wieder andere, die missten gerade ihr Homeoffice aus. Aber ganz ehrlich, bei diesen Temperaturen, bei diesem schmuddeligen Wetter, habe ich 1000 andere Sachen, die ich lieber machen würde als Frühjahrsputz. Bei mir sieht es nämlich immer noch kuddelmuddelig aus. Und vor allen Dingen Fensterputzen, das schiebe ich einfach auf. Also, das mache ich eh immer, ganz ehrlich. Ich habe in meiner Wohnung nur beim Einzug die Fenster geputzt. Noch kann ich sehen, was draußen passiert. Das ist das Wichtigste. Und wer genauso faul ist wie ich, naja, das ist nur einer, Kommissar Meiner.
2: Hallo?
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2: Hier ist Wolfgang Amadeus von Goethe. Ich habe ein Frühjahrsputzgedicht verfasst. Vom Schweiße befreit sind T-Shirts und Laken durch des Frühlings putzenden Trick. Im Garten grünet Hoffnungsglück. Der alte Staub in seiner Schwäche zog sich ins antistatische Wischtuch zurück. Von dort her sendet er ohnmächtige Wolken staubigen Drecks. Und, oh, das wird Schiller sein. Wir wollten noch seine Glocke abfeudeln.
4: Hier ist der Kommi, Frau Meiner. Ich habe jetzt auch eine Putzfrau. Wobei ich fast den dringenden Tatverdacht habe, dass es sich bei der Frau um einen Mann handelt. Sie hat nämlich einen ausgeprägten Futzpimmel. Putzfimmel. So wollte ich sagen, ja.
5: Ja? Hallo? Geht's jetzt gleich los?
6: Ja, pass mal auf, Leute. Ich mache mal Frühjahrsputz immer schon im Herbst, damit ich im Frühjahr mehr Zeit für meinen Herbstputz habe, ja? Genauso wie ich meine Frühjahrsmüdigkeit in die Nachtstunden verlegt habe, wo ich ja eh schlafe, ja? Oh, es klingelt. Ja, das wird wahrscheinlich der Weihnachtsmann sein, ja?
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0: Gute Laune verbreitet hier Taylor Swift mit Opalite bei Sputnik Tag und Wach. Wir haben es jetzt gleich 9.30 Uhr, Zeit auf die Straßen zu gucken. Die A2 Richtung Hannover zwischen Kreuz Magdeburg und Alsleben. Da gibt es 14 Kilometer Stau und stockender Verkehr an einer Baustelle. Da müsst ihr eine Stunde plus rechnen. Die A2 Richtung Hannover zwischen Braunschweig, Wartenbüttel und Hemlerwald. Da gibt es 3 Kilometer stockender Verkehr an einer Baustelle. Da sind es 40 Minuten mehr. Die B91 Richtung Halle zwischen Merseburg und Schkopau. Da ist eine Sperrung nach einem Unfall. Und in Delitzsch ist die August-Bebel-Straße zwischen Kohl- und Elberitz-Straße nach einem Unfall gesperrt. Hier noch die aktuellsten Blitzer auf der A14 Richtung Dresden zwischen Leipzig-Nordost und Leipzig-Ost. In Halle zweimal in der Leipziger Chaussee in beiden Richtungen. In Sangerhausen in der alten Magdeburger Straße und in Sihlstedt Richtung Derenburg. Das wär's von mir. Wenn ihr noch weitere Sachen gesehen habt, Staus oder Blitzer, gerne her damit. Klingelt kostenlos durch unter 08021 und 4x die 0 oder schickt eine Nachricht per WhatsApp. Nummer gibt es auf sputnik.de. Dankeschön! Jetzt gerade ist es relativ mild, 14 Grad in Magdeburg am Hafen, 14 Grad auch in Gardelegen am Stendaler Tor und 13 Grad in Halle am Rheileck. Aber es ist bedeckt, teilweise etwas Regen, in Anhalt sogar kräftige Regenschauer. Hier und da ist es auch ein bisschen nebelig, aber die Sonne, die zeigt sich auf jeden Fall heute noch. Nur gegen Nachmittag, da wird es dann erneut grau, Schauer, teilweise sogar Gewitter möglich. Nur die Höchstwerte, die bleiben warm, bis zu 22 Grad sind drin.
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0: Ich zähle die Tage, Leute. 17 sind es nur noch. Dann heißt es wieder Welcome to Sputnik Spring Break. Und deswegen gibt es bei uns Tickets for free. Nur eine Kleinigkeit, die ist dafür zu tun. Was und wie easy das ist, das zeige ich euch gleich in 10 Minuten.
2: Hello.

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0: So, eingestimmt sind wir jetzt mit der Sputnik Spring Break Hymne, würde ich sagen. Und es wird noch besser. Es gibt Tickets for free. Schickt uns einfach eine Sprache, mit wem ihr zum Sputnik Spring Break wollt. Und dann habt eure Handys auf jeden Fall in der Nähe. Denn wenn wir anrufen, habt ihr die Chance auf kostenlose Tickets. Hat Alexandra aus dem Salzertal heute Morgen genau so gemacht. Das Problem war nur, ihre beste Freundin Gina liegt gerne mal ein bisschen länger im Nest.
1: Na, wenn die 8 und 10 anfängt mit Arbeiten, ja, schläft sie jetzt noch. Aber ja, sie ist sonst eine Langschläferin.
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0: Und deswegen war die große Frage, geht Gina ran, ja oder nein? Wir probieren es jetzt, die Gina zu erreichen.
4: Guten Morgen.
1: Guten Morgen. Ich freue mich richtig sehr, dass du rangehst. Du bist mit mir bei Sputnik gerade in der Leitung.
4: Ja.
1: Sind wir live.
4: Oh,
0: Hallöchen. Und Gina, ich sag auch mal an dieser Stelle schönen guten Morgen. Weißt du denn, warum du live im Radio gerade zu hören bist?
4: Nee, aber ich kann es mir denken. Ich wurde gestern gebrieft, dass ich angerufen werde irgendwann.
0: Und ich wurde auch schon gebrieft, dass du eigentlich eine Langschläferin bist. Aber aus gutem Grunde hast du dir heute einen frühen Wecker gestellt, denn ich kann euch sagen, ihr habt Sputnik Spring Break Tickets gewonnen!
1: Geil! Mega!
0: Herzlichen Glückwunsch! Das hat doch wunderbar funktioniert. Alexandra und Gina sind dabei beim Sputnik Spring Break 2026. Jetzt heißt es für euch, Sprachnachricht schicken und uns erzählen, wer euer Festival-Bestie ist und warum. Und dann heißt es Weckerschellen, Handy laut machen, denn die Tickets gehen nur an euch, wenn ihr beide kurz nach 7 rangeht. Naja, oder für die Langschläfer gibt es natürlich auch noch eine Chance um 16 Uhr in der Sputnik Home Zone. Also rangehen müsst ihr trotzdem.
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Minuten gemacht. Breathe war das hier bei Sputnik Talk und Wach. Schönen guten Morgen. Es ist kurz vor 10 und deswegen verabschiede ich mich für heute. Schön, dass ihr dabei wart. Ich war ja heute alleine. Tobi ist nämlich in einem Seminar. Ja, wir bilden uns auch weiter. Immer weiter, damit ihr nur das Beste vom Besten kriegt. Was denn sonst? Morgen bin ich dann tatsächlich dran. Dann sitze ich im Seminar. Deswegen übernimmt Tobi morgen alleine. Aber Donnerstag, da sind wir beide wieder vereint. Also macht es gut und habt einen schönen Dienstag. So ganz alleine lasse ich euch jetzt auch nicht. Es gibt natürlich Lieblingsmucke. Miles Smith kriegt ihr gleich noch auf die Ohren. Loi. Und jetzt erstmal Adam Port. Move. Also das ist doch mal ganz entspannt. Deswegen lasst es euch gut gehen. Habt einen schönen Dienstag und bis denne.

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1: Nach der mutmaßlichen Amokfahrt in Leipzig ist die genaue Zahl der Verletzten weiter unklar. Die Staatsanwaltschaft erklärte, viele Menschen hätten sich selbstständig zum Arzt begeben. Der Polizei zufolge kamen eine 63-jährige Frau und ein 77-jähriger Mann ums Leben. Drei weitere Menschen wurden schwer verletzt. Der festgenommene 33-jährige deutsche Tatverdächtige soll heute einem Haftrichter vorgeführt werden. Sein Motiv ist noch unklar. Der Mann aus dem Raum Leipzig war nach MDR-Informationen erst vorgestern aus der Psychiatrie entlassen worden. Die Grimmaer Straße und Teile des Marktes in der Innenstadt bleiben wegen der Spurensicherung heute gesperrt. Bei einem russischen Drohnen- und Raketenangriff sind in der ukrainischen Region Poltawa in der Nacht mindestens 4 Menschen ums Leben gekommen. Den Behörden zufolge wurden mehr als 30 Menschen verletzt. Aus der Region Kharkiv wurde ein Toter gemeldet. Die Ukraine griff ihrerseits eine russische Ölraffinerie in der Region Leningrad an. Russland hat für den 8. und 9. Mai anlässlich der Feiern zum Ende des Zweiten Weltkrieges eine Feuerpause angekündigt, die Ukraine ab der kommenden Nacht. Die großen deutschen Reiseveranstalter wollen trotz steigender Kerosinpreise Kunden nicht nachträglich für schon gebuchte Reisen zur Kasse bitten. Das ergab laut Tagesspiegel eine Umfrage unter Anbietern wie TUI, Altours und DERTOUR. Für zukünftige Buchungen könnte es allerdings anders aussehen. Reiseveranstalter können den Reisepreis nachträglich erhöhen, wenn das im Vertrag vereinbart wurde.
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1: Nach der mutmaßlichen Amokfahrt in Leipzig ist die genaue Zahl der Verletzten weiter unklar. Die Staatsanwaltschaft erklärte, viele Menschen hätten sich selbstständig zum Arzt begeben. Der Polizei zufolge kamen eine 63-jährige Frau und ein 77-jähriger Mann ums Leben. Drei weitere Menschen wurden schwer verletzt. Der festgenommene 33-jährige deutsche Tatverdächtige soll heute dem Haftrichter vorgeführt werden. Sein Motiv ist noch unklar. Der Mann war nach MDR-Informationen erst vorgestern aus der Psychiatrie entlassen worden. Die Grimmaische Straße und Teile des Marktes in der Innenstadt bleiben wegen der Spurensicherung heute gesperrt. Sachsens Opferbeauftragte Iris Kloppich hat den Betroffenen der Amokfahrt Unterstützung angeboten. Kloppich sagte, sie verstehe sich als Lotsin zu Unterstützungsangeboten. Die beiden Kirchen der Leipziger Innenstadt erklärten, sie seien heute den ganzen Tag geöffnet, um Raum zum Trauern und für Gespräche zu geben. Am Nachmittag ist in der Nikolaikirche eine ökumenische Gedenkandacht mit Sachsens Ministerpräsident Michael Kretschmer geplant. Bei einem russischen Drohnen- und Raketenangriff sind in der ukrainischen Region Poltawa in der Nacht mindestens 4 Menschen ums Leben gekommen. Den Behörden zufolge wurden mehr als 30 Menschen verletzt. Aus der Region Kharkiv wurde ein Toter gemeldet. Die Ukraine griff ihrerseits eine Ölraffinerie in Kirishi bei St. Petersburg an. Russland hat für den 8. und 9. Mai anlässlich der Feiern zum Ende des Zweiten Weltkriegs eine Feuerpause angekündigt. Die Ukraine ab der kommenden Nacht.
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1: Leipzig überprüft nach der mutmaßlichen Amokfahrt die Sicherheit in der Innenstadt. Die Stadtverwaltung erklärte, es gehe vor allem um die Zufahrtsstelle, an der die Amokfahrt begann. Erst am Ende der Einkaufsmeile war das Auto durch Poller gestoppt worden. Wegen der Spurensicherung bleibt der betroffene Bereich in der Innenstadt voraussichtlich noch den Tag über gesperrt. Der 33-jährige deutsche Tatverdächtige soll heute dem Haftrichter vorgeführt werden. Er hatte gestern mit einem Auto 2 Menschen getötet und 3 weitere schwer verletzt. Wie viele Menschen insgesamt verletzt wurden, ist noch unklar, weil sich offenbar viele Betroffene bisher nicht gemeldet haben. Sachsens Opferbeauftragte Iris Kloppich hat den Betroffenen der Amokfahrt Unterstützung angeboten. Kloppich sagte, sie verstehe sich als Lotsin zur Unterstützungsangeboten. Die beiden Kirchen der Leipziger Innenstadt erklärten, sie seien heute den ganzen Tag über geöffnet, um Raum zum Trauern und für Gespräche zu geben. Nachmittags ist in der Nikolaikirche eine ökumenische Gedenkandacht mit Sachsens Ministerpräsident Michael Kretschmer geplant. In Dresden-Cotta ist eine Straßenbahn mit einem Linienbus zusammengestoßen und entgleist. Dem Rettungsdienst zufolge wurden 29 Menschen verletzt, 5 davon wurden ins Krankenhaus gebracht. Nach Angaben der Polizei passierte der Unfall, als die Straßenbahn nach links abbiegen wollte. Einzelheiten sind noch nicht bekannt, Polizei und Rettungskräfte im Einsatz.
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1: Leipzig überprüft nach der Amokfahrt die Sicherheit in der Innenstadt. Die Stadtverwaltung erklärte, es gehe vor allem um die Zufahrtsstelle, an der die Todesfahrt begonnen habe. Erst am Ende der Einkaufsmeile war das Auto durch Poller gestoppt worden. Wegen der Spurensicherung bleibt der betroffene Bereich in der Innenstadt voraussichtlich noch den Tag über gesperrt. Der 33-jährige deutsche Tatverdächtige soll heute dem Haftrichter vorgeführt werden. Er hatte gestern mit einem Auto zwei Menschen getötet und drei weitere schwer verletzt. In Dresden-Cottar ist eine Straßenbahn mit einem Linienbus zusammengestoßen und entgleist. Nach Angaben der Feuerwehr wurden 30 Menschen verletzt, 5 seien ins Krankenhaus gebracht worden. Unter den Verletzten seien auch die Fahrer beider Fahrzeuge. Nach Angaben der Polizei passierte der Unfall, als die Straßenbahn nach links abbiegen wollte. Sozialverbände dringen zum heutigen Europäischen Protesttag zur Gleichstellung von Menschen mit Behinderung auf den Ausbau von Teilhabe. Der Hauptgeschäftsführer des Paritätischen Gesamtverbands Joachim Rock sagte, es gehe nicht um freiwillige Leistungen, sondern um grundlegende Menschenrechte. Die Präsidentin des Sozialverbands VdK Verena Bentele sagte, Menschen mit Behinderung bekämen zunehmend den Eindruck, dass ihre Unterstützung als zu teuer wahrgenommen werde.
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1: 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Leipzig überprüft nach der Amokfahrt die Sicherheit in der Innenstadt. Die Stadtverwaltung erklärte, es gehe vor allem um die Zufahrtsstelle, an der die Todesfahrt begann. Erst am Ende der Einkaufsmeile war das Auto durch Poller gestoppt worden. Wegen der Spurensicherung bleibt der betroffene Bereich in der Innenstadt noch den ganzen Tag über gesperrt. Der 33-jährige deutsche Tatverdächtige soll heute dem Haftrichter vorgeführt werden. Er hatte gestern mit einem Auto 2 Menschen getötet und 3 weitere schwer verletzt. In Dresden-Cotta ist eine Straßenbahn mit einem Linienbus zusammengestoßen und entgleist. Nach Angaben der Feuerwehr wurden etwa 30 Menschen verletzt, 5 kamen ins Krankenhaus. Unter den Verletzten seien auch die Fahrer der beiden Fahrzeuge. Nach Angaben der Polizei passierte der Unfall, als die Straßenbahn nach links abbiegen wollte. Die genauen Umstände werden untersucht. Sozialverbände dringen zum heutigen Europäischen Protesttag zur Gleichstellung von Menschen mit Behinderung auf mehr Teilhabe. Der Hauptgeschäftsführer des Paritätischen Gesamtverbandes, Joachim Rock, sagte, es gehe nicht um freiwillige Leistungen, sondern um grundlegende Menschenrechte. Die Präsidentin des Sozialverbands VDK, Verena Bentele, sagte, Menschen mit Behinderung bekämen zunehmend den Eindruck, dass ihre Unterstützung als zu teuer wahrgenommen werde.
2: Dankeschön fürs Update.
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2: 1:02, wir schauen mal auf die Straßen in der Sputnik-Zone. A2 Richtung Hannover zwischen Magdeburg-Kannenstieg und Eilsleben. 18 Kilometer Stau und stockender Verkehr an der Baustelle. Dauert eine Stunde länger, haltet da auf jeden Fall durch. Dann die A2 Richtung Hannover zwischen Braunschweig-Watenbüttel und Hemeler Wald. 12 Kilometer stockender Verkehr an der Baustelle plus 30 Minuten und 20 Minuten länger auf der A9 Richtung München. Zwischen Halle und Wiedemar 3 Kilometer Stau nach einem Unfall. Und die neuesten Blitzer für euch. B107 zwischen Oranienbaum und der A9 Anschlussstelle Dessau-Ost. In Bernburg stehen sie Krumpholzer Allee statt auswärts. Ortsausgang Ilberstedt Richtung Bernburg, Merseburg-Lauchstädter Straße in beide Richtungen und zwischen Quellendorf und Kochstedt. Fehlt noch irgendwas, Staus oder Blitzer, dann klingelt gern kostenlos durch 08000 21 4x die 0 oder ihr schickt einfach eine WhatsApp rüber. Nummer gibt's wie immer auf sputnik.de.
3: Heute bleibt er bewölkt und vereinzelt gibt's mal Regen. 19 Grad in Halle an der Moritzburg, auch in Erfurt am Dom und 18 Grad sind es in Magdeburg an der Grünen Zitadelle. Morgen geht's erstmal los mit ziemlich heftigem Regen, dann lockert sich das Ganze ein bisschen auf. Da ist Sonne dann auch mal teilweise mit am Start. Aber den ganzen Tag über kann es immer mal nass werden und maximal 17 Grad. So, auch heute sind unsere Gedanken natürlich da, was gestern in Leipzig passiert ist. Wir werden heute auf jeden Fall dann auch nochmal drüber sprechen. Wir haben es ja gerade nochmal das Update gehört bei uns in den News. Leute, wir sind in den Gedanken alle beieinander.
2: Genau, und versuchen da auf jeden Fall auch immer dran zu bleiben, geben euch auch immer Bescheid. Ja. Wir hoffen, ihr kommt jetzt irgendwie gut durch diesen Tag, der sich echt komisch anfühlt. Ja. So, ne? Und ja, werden dann gleich nochmal reinhören. Unser Kollege Ingo war ja gestern auch mit, unweit dieser tragischen Story und ja, wird sich auch nochmal hier bei uns reinmelden, mitten in die Sputnik-Homezone rein. Und dann geht's zusammen erstmal durch den Dienstag.
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0: Es ist der Tag danach und er fühlt sich richtig komisch an. Ich denke mal, dass wir alle mit demselben Gefühl und ähnlichen Gedanken heute aufgestanden sind. Ja, wie konnte das in Leipzig gestern passieren? Sputnik Homezone hier. Wir sind Nathalie und Simon und in Leipzig ist gestern in der Innenstadt ein Mann mit einem Auto in eine Menschenmenge gefahren. Nach aktuellem Stand wurden dabei 2 Menschen getötet. Etwa 20 Personen wurden zum Teil schwer verletzt und der mutmaßliche Täter, der wurde noch am Tatort festgenommen. Die Behörden sprechen von einem mutmaßlichen Amoklauf. 80 Einsatzkräfte waren da vor Ort. Und Augenzeugen berichten, dass das Auto mit extrem hoher Geschwindigkeit da durch die Fußgängerzone gerast ist. Ingo aus dem Sputnik-Team, du wohnst ja in Leipzig und warst nur 10 Minuten vom Tatort entfernt, als die ersten Meldungen da auch reingekommen sind. Wie war das denn da gestern?
1: Ich habe zu dem Zeitpunkt mich gerade im Fitnessstudio aufgehalten. Das war für mich erstmal ganz normal. Da hängen ja so Monitore, das kennt man, so mehrere nebeneinander. Da laufen noch Nachrichtensender und als die ersten Meldungen kamen, wurde es dann plötzlich immer stiller. Aber die Leute blieben dann sitzen oder standen auf und gingen dann zu diesen Monitoren. Da hat sich richtig eine Traube drum gebildet und ich habe das dann natürlich auch beobachtet und mir wurde dann klar, okay, das ist jetzt nicht irgendeine Meldung, da ist tatsächlich ein paar Straßen weiter

0: was passiert. Und dann kennt man das, man holt sein Smartphone raus, das haben die Leute dort auch gemacht, haben dann durchgescrollt, geguckt, was ist da geschehen. Und einige telefonierten, flüsterten. Viele betroffene Gesichter natürlich an Training. Da konnte, glaube ich, keiner mehr so richtig denken ans Training. Und dann sind auch einige raus auf die Straße, ich auch. Und wir haben dann noch Sirenen gehört, Polizeiwagen fuhren vorbei. Es war eine angespannte Stimmung und die Lage natürlich etwas unübersichtlich erstmal.
1: Ja, diese Fußgängerzone ist ja rund um den Markt in Leipzig und die ist meist auch immer gut besucht, gerade zur Rush-Hour, so war es eben auch gestern. Viele von uns werden sicher gleich abgecheckt haben, ob es allen gut geht im eigenen Umfeld oder haben selbst Nachrichten bekommen. Auch von mir war eine enge Freundin mitten im Geschehen. Die Ersthelfenden, die haben unfassbar gut reagiert, auch an die Einsatzkräfte ein großes Danke. Vielleicht wart ihr selbst in der Nähe, kennt Betroffene oder merkt, dass euch diese Nachrichten einfach nicht loslassen. Am Augustusplatz ist die Polizei mit mobilen Betreuungskräften vor Ort. Die stehen Opfern, Augenzeugen und Menschen, die Ansprechpartner suchen, auf jeden Fall zur Verfügung. In und an den beiden Leipziger Innenstadtkirchen, der St. Nikolai und der St. Thomas, wird es ab heute Raum zum Trauern und Gedenken geben. Um 17 Uhr ist da eine ökumenische Gedenknacht in der Nikolaikirche geplant. Und alle weiteren Entwicklungen, auch Neuigkeiten, gibt es bei uns in den News 15 Uhr wieder oder auf mdr.de.

0: Martin Luther hat schon eine, Johann Wolfgang von Goethe auch und auch Johann Sebastian Bach. Aber die anderen Promis wollen es auch, und zwar eine eigene Playmobil-Figur werden.
1: Ja?
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1: richtig.
0: Simon.
1: Playmobil-Figuren aus der Sputnik-Zone, die sind einfach komplett im Trend gerade. Mhm. Jetzt haben die historischen Persönlichkeiten aus Wittenberg, aus Weimar und Leipzig schon welche bekommen, aber in Jena war jetzt irgendwie noch keiner dabei, deswegen hat die Stadt Jena gesagt, ey, wir wollen auch so einen Teil haben.
0: Ja.
1: Ernst Abbe bekommt jetzt die große Ehre, der Kollege, der früher Zeiss und Schott gegründet hat. Und das Optische Museum hat den Physiker aus Jena jetzt als Sonderfigur auf den Markt gebracht. Ich muss sagen, Ernst Abbe überall gehört. Ich hätte jetzt nicht sagen können, wie der mal ausgesehen hat. Nee. Aber als Playmobil-Figur haben sie auf jeden Fall sehr gut getroffen. Wir haben es mir da nochmal angeschaut. Ja, nice. Dann schauen wir mal, wer so die nächste Playmobil-Figur wird aus der Sputnik-Zone. Hättest du Bock, dass du auch mal so eine Figur wirst?
0: Klar, warum nicht?
1: Ja, dann fragen wir da einfach mal an.
0: Da hätte ich dann wirklich mal einen festen Stand.
1: Ne? Festen Standort.
0: Im Leben.
1: Sombra mit Homebreaker. Der passt ja auch ganz gut. Dazu gibt es jetzt hier in der Sputnik Homezone. Kommt mal gut durch den Nachmittag.

0: geiles Ding. Homewrecker. Hier in der Sputnik Home Zone. Wir haben 14.27 Uhr haben wir es. Wir sind Nathalie und Simon. Mhm. Und werfen mal einen Blick auf die Straßen in der Sputnik-Zone. A2 Richtung Hannover zwischen Magdeburg-Hannstieg und Eilsleben. 18 Kilometer Stau und stockender Verkehr. In der Baustelle dauert eine Stunde länger. Haltet da auf jeden Fall durch. A2 Richtung Hannover zwischen Braunschweig-Wartenbüttel und Themaler Wald. 11 Kilometer stockender Verkehr an der Baustelle. Plus 30 Minuten. Halbe Stunde länger auf der A9 Richtung München zwischen Halle und Wiedemar. 4 Kilometer Stau nach einem Unfall. Achtung, A38 Richtung Göttingen. Zwischen Dreieck Halle Süd und Scharfstedt liegt ein Brett auf der linken und mittleren Fahrspur. Und nach einem Unfall dicht B27 Blankenburg nach Braunlage zwischen Hüttenrode und Rübeland ist es da dicht. Und die neuesten Blitzer für euch: B107 zwischen Oranienbaum und der A9 Anschlussstelle Dessau-Ost. Bernburg-Krumpholz-Allee stadtauswärts. Ortsausgang Ilberstadt Richtung Bernburg. Merseburg stehen sie Lauchstädter Straße in beide Richtungen und zwischen Quellendorf und Kochstedt. Fehlt noch irgendwas? Staus oder Blitzer? Dann klingelt gern kostenlos durch 08021. Viermal die Null oder ihr schickt einfach eine WhatsApp rüber. Nummer gibt's wie immer auf sputnik.de.
1: Heute bleibt's bewölkt und da sind immer wieder Regenwolken dabei. 18 Grad in Magdeburg am Opernhaus, auch in Halle an der Silberhöhe und 15 Grad in Naumburg an der Vogelwiese. Vereinzelt sind heute auch Gewitter möglich. Morgen geht's erstmal mit ziemlich viel Regen los. Später auch mal Sonne, die sich dann durchboxt, aber es bleibt den ganzen Tag über immer wieder dabei, dass es mal nass werden kann. Das Ganze bei maximal 17 Grad. Und dann kommt erstmal gut durch den Dienstag. 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
1: Hey Noah.
2: Ja, was denn?
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1: Ja, Mann. Okay, pack den.

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4: 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Dann klappt es leider nicht. 16 Uhr hauen wir die Tickets raus, also schickt uns gern schon mal eine Sprachnachricht per WhatsApp rüber. 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

0: Dienstagnachmittag. Und jetzt wird's klebrig.
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3: Ja, dieser Freestyle-Rap, der haftet noch an uns allen sozusagen. Ah. Wir hatten gestern die Kategorie Das klebt. Von euch kamen wieder richtig gute Vorschläge per WhatsApp. Die schickt er uns ja jeden Tag rum, immer 15.30 Uhr. Da haben wir nachher eine neue Kategorie entschieden von unserem Glücksrad. Und dann, Achtung jetzt, dieser Freestyle, nicht, dass der wie so ein Stück Klopapier unterm Fuß dann bleibt, weißt du? Ein nasser Duschvorhang, schöne klebrige Cola, Aprikotur, Zuckerwatte, Styropor, Frischhaltefolie kämpft gegen sich selbst, Marmelade, Fliegenfalle, Popelmänner und nackte Beine auf Autoleder sitzen.
0: Ah. Okay, Leute, wird eine klebrige Angelegenheit. Aber ich erzähl mal von meinem Alltag. Mhm. Ja, hier ist Simon. Ich komme gerade gut voran, aber bleib erstmal kleben an den nassen Duschvorhang. Mhm. Aber ich gehe dann erstmal raus und fühle mich schon ein bisschen wohler. Ja. Und danach trinke ich in der Küche eine schön klebrige Cola. Lecker. Aber ich gehe dann weiter, das in einer Tour, und bestreiche mein Essen komplett mit Aprikotur. Nice. Ob ich schon immer ein Problem mit Zucker hatte? Mhm. Nee, aber letztens bin ich kleben geblieben in der Zuckerwatte. Ah. Ja, aber ey, das kommt ja mal vor. Danach zerbreche ich über mein Essen noch ein Stück Styropor. Nice. Ja, dann klebt das auch und dann bleibe ich der Held. Und die Frischhaltefolie, die kämpft gegen sich selbst. Ja, das ist doof, ey. Das finde ich einfach gerade schade. Ja? Und fass mit der Hand rein in die Marmelade. Ey, jetzt mache ich die mies hier alle. Das klebt ja noch schlimmer als eine Fliegenfalle. Aber ich zähle, glaube ich, trotzdem zu der Gang da. Aber ich bin nicht so klebrig wie diese Popelmänner. Aber du siehst mich manchmal eben schwitzen, aber nicht so wie nackte Beine auf Autoleder sitzen. Yeah.
3: Ja, und wer da richtig Spaß haben will, der steht ganz schnell auf.
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1: Der mutmaßliche Amokfahrer von Leipzig ist auf eigenen Wunsch stationär in einer Psychiatrie behandelt worden. Das sächsische Sozialministerium teilte mit, der Aufenthalt des Mannes sei nur kurz gewesen, Ende April sei er entlassen worden. Während des Aufenthalts habe es keine Hinweise auf Eigen- oder Fremdgefährdung gegeben. Somit hätten keine medizinischen Gründe vorgelegen, den Patienten am Verlassen der Klinik zu hindern. Bei der Amokfahrt waren gestern 2 Menschen getötet und viele verletzt worden. Ein Teil der Leipziger Fußgängerzone ist noch gesperrt. Nach der Amokfahrt schwebt keine der schwerverletzten Personen mehr in Lebensgefahr. Das hat Oberbürgermeister Burkhard Jung am Rande einer Gedenkveranstaltung im Paulinum der Universität Leipzig mitgeteilt. Mehr als 1000 Menschen haben in der Universitätskirche der Opfer der Amokfahrt gedacht. 17 Uhr ist eine weitere Gedenkveranstaltung in der Nikolaikirche geplant. Erwartet wird auch Sachsens Ministerpräsident Michael Kretschmer. Das NDR-Fernsehen überträgt die Veranstaltung live. In Rumänien ist die proeuropäische Regierung von Ministerpräsident Ilie Bolojan abgesetzt worden. Ein entsprechender Misstrauensantrag war im Parlament erfolgreich. Dieser kam von den Sozialdemokraten und der rechtsradikalen Fraktion. Sie begründeten den Antrag unter anderem mit ihrer Kritik an Bolojans Sparpolitik. Die Sozialdemokraten in Rumänien waren im April aus der Regierung ausgetreten, nachdem die Regierung unpopuläre Maßnahmen wie Steuererhöhungen ergriffen hatte.
2: Dankeschön fürs Update.
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2: 183, wir schauen mal auf die Straßen in der Sputnik-Zone. A2 Richtung Hannover zwischen Magdeburg-Kannstieg und Eilsleben. 16 Kilometer Stau und stockender Verkehr an der Baustelle. Dauert eine Stunde länger, haltet da auf jeden Fall durch. A2 Richtung Hannover zwischen Braunschweig-Watenbüttel und Hemeler Wald. 11 Kilometer stockender Verkehr an der Baustelle. Halbe Stunde dauert es länger. Dann haben wir einen Unfall auf der A9 Richtung München zwischen Halle und Wiedemar. Stockender Verkehr und B27 Blankenburg nach Braunlage zwischen Hüttenrode und Rübeland. Nach einem Crash ist es dicht. Und die neuesten Blitzer für euch, B107 in Fischbeck, Dessau, Köthener Straße in beide Richtungen, Eisleben, Freistraße stadtauswärts, dann Halle-Leipziger Chaussee in beide Richtungen und Merseburg-Lauchstädter Straße in beide Richtungen. Fehlt noch irgendwas, Staus oder Blitzer, dann klingelt gern kostenlos durch, 08021, 4x die 0 oder ihr schickt einfach eine WhatsApp rüber, Nummer gibt's wie immer auf sputnik.de.
3: Heute gibt es viele Wolken und vereinzelt auch mal Regen. 19 Grad in Magdeburg an der Sternbrücke, auch in Halle am Eselsbrunnen und 20 Grad in Dresden am Elbufer. Morgen geht's mit Regen los, bisschen Sonne kommt später mal raus, aber den ganzen Tag über kann es immer mal nass werden und bis zu 17 Grad. Dann geht's mal straight durch den Dienstag, immer Richtung Feierabend, Leute.
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0: So, Sputnik Homezone. Jetzt gibt's mal wieder neue Mucke für euch. Und zwar von Künstlern und Künstlerinnen, die bis dato vielleicht so ein bisschen unterm Radar geflogen sind. Ja, und da haben wir jetzt was richtig Schönes für euch.
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0: Und zwar von Philippa Kinski. Die ist wirklich ein echtes Multitalent. Zum einen ist sie als Solokünstlerin unterwegs und hat jetzt gerade ihr Debütalbum Somebody Who Loves rausgebracht. Aber sie ist auch Teil der All-Female-Superband Dream Boys The Band und hat sogar am ESC-Vorentscheid teilgenommen. Ihre musikalische Reise, die ging früh los. Mit 11 hat sie zu Weihnachten ein Bass geschenkt bekommen und direkt mit ihrer Family Mucke gemacht. Vor allem aber so Cover von Beatles bis Rihanna. Da war alles dabei und dann später kam eigene Mucke. Und mit ihrem Papa hat sie im Keller als Teenie ihr erstes Album aufgenommen. Da gab es dann ein sehr einschneidendes Erlebnis.
2: Und da hatte ich eine Schulfreundin, der es überhaupt nicht gut ging. Die hatte Depressionen und bevor sie in die Klinik gegangen ist für ein paar Monate, war sie bei meinem Release-Konzert in der Heimat. Und danach haben wir uns nach ein paar Monaten getroffen und sie hat mir gesagt, dass ein Lied sie durchgetragen hat durch diese Zeit. Und das hat mich tief berührt und ich habe gemerkt, man kann auch sehr viel anderes anstellen mit seiner Musik, als nur sich selbst auszudrücken und sehr, sehr viel Gutes bewirken.
3: Oh, Hammer. Ich
0: viel Gänsehaut.
3: Voll. Also so gesehen ist Somebody Who Loves eigentlich ihr zweites Album, da sie das erste nie so richtig veröffentlicht hat. Ja, danach ist sie erstmal wieder zu Covern auf TikTok rübergegangen. Ja, die haben sich aber so gut geklickt, dass dann auch mal wieder Zeit für eigene Musik war. Und nach einer EP und mehreren Singles ist jetzt geht's jetzt richtig ab. Und mehr gibt's dann heute Abend im Sputnik Soundcheck über Philippa Kinski zu hören. Immer Dienstag sowieso ab 20 Uhr. Da stellen wir euch dann krasse Newcomerinnen und Newcomer vor. Oder ihr klickt euch einfach online rein und hört das nochmal nach auf sputnik.de. Mhm. Und deswegen geben wir uns jetzt Philippa Kinski mit One Heart.

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2: Ganz genau. Und da gibt's mal wirklich einen richtig großen Mittelfinger in Richtung KI. Mhm. Und zwar haben die Oscars jetzt mal so ein Machtwort gesprochen.
3: Ja, die Organisatorinnen vom Filmpreis, die haben sich jetzt festgelegt, es gibt keine Oscars für KI-Filme. Die Academy hat geschrieben, in der Kategorie Schauspiel werden nur Rollen berücksichtigt, die im Abspann des Films aufgeführt und nachweislich von Menschen mit deren Einverständnis gespielt wurden. So, das gilt ja jetzt auch für die Vorlagen von Filmen. Also die Drehbücher müssen jetzt auch von Menschen verfasst worden sein. Und diese neuen Regeln gelten jetzt allerdings erst ab 2027. Die sind anscheinend auch sehr nötig, weil im Film immer mehr mit KI gearbeitet wird, einfach weil bei den Produktionen gespart werden soll. Und KI ist dann ein bisschen schneller und bringt das alles so ein bisschen schneller zusammen. Ist wie überall, ne, quasi, dass das dann so die Billo-Variante ist und die, ne, Schnell-Schnell-Variante. Aber gut, dass es da zumindest ein klares Statement gibt, weil vor allem auch schon die ersten KI-Filme so durch die Decke gegangen sind und die jetzt sich gezwungen gefühlt haben, da irgendwie was dazu zu sagen. Und ja.
2: Crazy.
3: Gucken wir uns mal an, was da in Zukunft alles da hinkommt und ob dann vielleicht auch versucht wird, ein bisschen mit KI zu arbeiten und das dann verschleiert werden soll.

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Jo, Sputnik Homson am Start. Wir haben es 15:26 und werfen mal Blick auf die Straßen in der Sputnik-Zone. A2 Richtung Hannover zwischen Magdeburg-Hanstieg und Alsleben 16 Kilometer Stau und stockender Verkehr an der Baustelle dauert da eine Stunde länger. A2 Richtung Hannover zwischen Braunschweig-Watenbüttel und Hemalerwall 10 Kilometer stockender Verkehr an der Baustelle, halbe Stunde länger. A9 Richtung München zwischen Halle und Wiedemar stockender Verkehr nach einem Crash plus 10 Minuten und auf der Straße zwischen Stendal und der B189. Da klemmt's nach einem Unfall. Und die neuesten Blitzer für euch B2 in Rüssen-Klein-Storkwitz Richtung Zeitz.

0: bisschen auf, da kommt dann auch mal Sonne, aber den ganzen Tag lang gibt es immer mal wieder Regen, das Ganze bei bis zu 17 Grad. So, na dann wird gerappt heute.
1: Und gefreestyled. Wir sind 3 Minuten zu früh. Ich muss mal sagen, ich bin schuld, Leute. Ich wollte eigentlich noch einen Song spielen. Ich habe sogar zur Kollegin noch gesagt, ja, spiele ich noch einen Song. Da habe ich übelst reingeschissen.
0: Ja,
1: so,
0: stimmt.
1: Deswegen hoffe ich, dass die Leute, aber die sind ja eh schon immer ab mindestens 15, 25 da.
0: Ach,
1: und
0: bestimmt.
1: warten nur drauf, dass es losgeht. Nicht, dass jetzt hier irgendjemand zu spät dran ist.
0: So.
1: Dann tut's mir leid, Leute. Aber ihr könnt mich gerade eh nicht hören dann.
0: Genau, so. Erst das Glücksrad an und dann Simon 1 auf dem Deckel.
1: Ja, ich muss jetzt wieder abliefern.
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1: Dinge, die nicht zusammenpassen.
0: Sandalen und Tennissocken.
1: Finste. Gutes Zeitmanagement oder und ich.
0: Schokocroissant und Fleischkäse oder sowas.
1: Ja, aber irgendwo ist das bestimmt eine Delikatesse.
0: Ja, oder lange Haare und Lipgloss, wenn es windig ist, dann klebt dir alles in der Gusche.
1: Okay, das ist auch ein geiler Call.
0: Ja, ja, aber wir haben ja auch ganz kreative Köpfe in der Sputnik-Zone. Ja. Leute, wir suchen heute Dinge, die nicht zusammenpassen und die schickt ihr uns einfach mal rüber per WhatsApp. Nummer steht auf sputnik.de und dann hoffen wir mal aber, dass Simon und sein Freestyle heute sowas von zusammenpassen.
1: Ey, da gehe ich von aus, wa? Mhm. Geht los.
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0: Mensch, da brüllst du aber einen raus, ne? Afrojack und Sia. Ganz neu in der Sputnik Home Zone mit Awake Tonight.
1: Ja, brutal, was Afrojack gerade so für Gigs spielt. Hat mal so bei Insta bei ihm reingeschaut. Jetzt war zusammen mit Rehab in Johannesburg in Südafrika auf der Bühne. Und da waren locker 40.000 Menschen davor. Und seine Insta-Story sah da auch aus wie so ein Fiebertraum. Pyro, Lichtshow, Konfettiregen, alles mit dabei. Ja, muss crazy sein, wenn die eigene Musik weltweit so abgefeiert wird, dass du dir denken kannst, so, ja, egal, mal gucken, wo ich dann morgen mal wieder bin, dann bleibe ich da nochmal eine Woche da, häng vielleicht nochmal ein bisschen Urlaub hinten dran. Auf jeden Fall, neuester Track, gerade am Start gewesen, gibt's immer hier bei Sputnik. Und jetzt geht's weiter mit Turn the Lights Off.

0: Simon und Freestyle Rap, ja, haben mal Glück gehabt, dass das so gut zusammenpasst.
1: Finste.
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0: Aber heute haben wir die Kategorie Dinge, die nicht zusammenpassen. Holger aus Halle hat rübergeschickt Eierkuchen mit Mayo und Chilischoten. Elisa aus Kabelsketal, Orangensaft direkt nach dem Zähneputzen. Ja, herrlich, pelzig. Marco aus Bad Kösen hat Beeile dich mal so langsam. Finde ich auch gut. David aus Zwickau hat sich gemeldet.
3: Winterklamotten im Sommer. Würde ich jetzt einfach mal sagen, es gibt zählige Menschen, die eine dicke Jacke bei 25 bis 30 Grad tragen.
1: Okay, auch mal krass.
3: Verstehe ich nicht. Oder die oben komplett lang und dick angezogen sind und unten komplett kurz. Nutzt das für den Freestyle.
0: Machen wir. Die anderen Vorschläge kriegst du ja auf deinem Schmierblatt. Ja, und dann checken wir mal, was hier so gar nicht zusammenpasst.
1: Ja, und zwar ab jetzt.
0: Winterklamotten im Sommer. Orangensaft direkt nach dem Zähneputzen. Eierkuchen mit Mayo und Chilischoten. Beeile dich mal so langsam. Wiener mit Zucker und Zimt. Schraubendreher und Nagel. Solarbetriebene Taschenlampe. Mit dem SUV ins Fitnessstudio fahren. Abendkleid mit schlammigen Wanderschuhen und Handschuh.
1: Das ist auch ein krasses Wort, ne?
0: Ja.
1: Handschuh.
0: Ja.
1: Okay, heute ist irgendwie alles ein bisschen komisch. Das passt nicht. Ja. Hier ist Simon, ich rap ohne Punkt und Komma und trage erstmal meine Winterklamotten direkt im Sommer. Ich stehe bei mir zu Hause und bin jetzt eh am Stutzen und trinke Orangensaft direkt nach dem Zähneputzen. Ich bin dann zu Hause im Proberaum noch am Proben und esse Eierkuchen mit Mayo und mit Chilischoten. Ja, ey, aber ich saß langsam und beeile dich mal weiter hier so langsam, wie ich da gerade kam und ich sage dir hier noch stimmt. Ja, manche essen ja Wiener mit Zucker und Zimt. Ich gucke weiter raus und da sehe ich gerade noch Hagel und arbeite mit einem Schraubendreher und mit einem Nagel. Ich fahre dann mit dem Auto weiter und zwar an die Tanke und habe eine solarbetriebene Taschenlampe. Okay, was will ich weiter sagen? Will ich mit dem SUV direkt noch mit ins Fitnessstudio fahren?
0: Bitte nicht.
1: Ey, nee, ich sehe Nathalie gerade am Ruhen, denn sie trägt ein Abendkleid mit schlammigen Wanderschuhen.
0: Ja, das stimmt.
1: Aber das ist echt nicht cool, das finde ich ganz true. Warum trägst du denn außerdem noch einen Handschuh? Yeah.
0: Das stand im Dresscode.
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1: 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Der mutmaßliche Amokfahrer von Leipzig ist auf eigenen Wunsch stationär in der Psychiatrie behandelt worden. Das sächsische Sozialministerium teilte dem MDR mit, der Aufenthalt sei kurz gewesen. Ende April sei der Mann entlassen worden. Während seines Aufenthalts habe es keine Hinweise auf Eigen- oder Fremdgefährdung gegeben. Somit hätten keine medizinischen Gründe vorgelegen, den Patienten am Verlassen der Klinik zu hindern. Bei der Amokfahrt waren gestern 2 Menschen getötet und viele verletzt worden. Keine der in Leipzig schwer verletzten Personen schwebt in Lebensgefahr. Das hat Oberbürgermeister Burkhard Jung am Rande einer Gedenkveranstaltung im Paulinum der Universität Leipzig mitgeteilt. Mehr als 1000 Menschen haben in der Universitätskirche der Opfer der Amokfahrt gedacht. Um 17 Uhr ist eine weitere Gedenkveranstaltung in der Nikolaikirche geplant. Erwartet wird dabei auch Sachsens Ministerpräsident Michael Kretschmer. Das MDR-Fernsehen überträgt die Veranstaltung live. In Rumänien ist die proeuropäische Regierung von Ministerpräsident Ilie Bolojan abgesetzt worden. Ein entsprechender Misstrauensantrag war im Parlament erfolgreich. Dieser kam von den Sozialdemokraten und der rechtsradikalen Fraktion Aur. Sie begründete den Antrag unter anderem mit ihrer Kritik an Bolojans Sparpolitik. Die Sozialdemokraten waren im April aus der Regierung ausgetreten, nachdem die Regierung eine Reihe unpopulärer Maßnahmen wie Steuererhöhungen ergriffen hatte.
2: Dankeschön fürs Update.
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2: 1:04, wir schauen mal auf die Straßen in der Sputnik-Zone. A2 Richtung Hannover zwischen Magdeburg-Kannenstieg und Eilsleben. 16 Kilometer Stau und stockender Verkehr an der Baustelle dort. Eine Stunde länger, haltet durch. A2 Richtung Hannover zwischen Braunschweig-Watenbüttel und Hemaler Wall. 10 Kilometer stockender Verkehr an der Baustelle. Halbe Stunde dauert es länger. A9 Richtung München zwischen Halle und Wiedemar. Stockender Verkehr nach einem Unfall. Und auf der Straße zwischen Stendal und der B189 Klems nach einem Unfall. Die neuesten Blitzer für euch. A38 Richtung Göttingen, Abfahrt Leipzig-Südwest. B2 in Rüssenklein-Stork wird Richtung Zeitz, B184 zwischen Dessau und Roßlau und Halle-Leipziger Chaussee in beide Richtungen. Fehlt noch irgendwas, Staus oder Blitzer? Dann klingelt gern kostenlos durch. 08021 4x die 0 oder ihr schickt einfach eine WhatsApp rüber. Nummer gibt's wie immer auf sputnik.de.
3: Viele Wolken sind unterwegs und vereinzelt gibt's auch Regen. 19 Grad in Magdeburg an der Petrikirche, auch in Halle in der Heide und 19 Grad in Jena am Schleichersee. Morgen werden's maximal 17 Grad, da geht's los mit Regen, später mal ein bisschen Sonne, aber tagsüber wird's immer mal wieder nass werden.
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0: Marshmallow und Angie mit Kissing My Friends. Und nicht mehr lange, dann geht's ja wieder los. Es wird wild gefeiert auf dem geilsten Festival der Welt, dem Sputnik Spring Break 2026.
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0: Und da ist jetzt die Nele aus Reichenbach dran. Natachchen.
3: Hallo.
4: Nele, warst du schon mal auf dem Sputnik Spring Break? Was wären denn so deine Erfahrungen damit und warum willst du hin?
3: Ja, tatsächlich waren die letzten Jahre immer, bis auf letztes Jahr, weil ich da schwanger war und wenig fahren konnten. Und ja, unsere ganzen Freunde fahren jedes Jahr, machen einen riesen Aufriss. Wir haben immer das erste Camp vom Eingang, das Basecamp mit einer Bierzapfanlage, Kühlschränken, allem, was das Festivalherz begehrt. Und
0: also wir machen hier gerade ganz große Ohren.
4: Ja,
3: wirklich, ihr könnt gern vorbeikommen, ohne Mist. Die machen das so gut, ohne Mist.
4: Super, also Nathalie hat mich gerade schon angeguckt, bei Bierzapfanlage hat sie so rübergeguckt, so von wegen, da gehen wir mal vorbei.
0: Ja,
3: wirklich, ohne Mist, ihr seid herzlich willkommen jederzeit. Cool. Aber es ist einfach das letzte Mal dieses Jahr, dass wir, sag ich mal, mit 65 Leuten da aufschlagen. Oh. Und wir dachten schon, wir können nicht mitfahren, weil wir es einfach gerade nicht leisten können. Wir frische Eltern sind und natürlich nicht unsere Kinder

0: Geldkataplinen, dann können ich mir Festival-Tickets.
1: Nee. Die müssen sich dann schon selber ihre Festival-Tickets irgendwann gönnen.
0: Oder?
1: Ja, ey, da kommen ja wir jetzt ins Spiel und würden da alles regeln, damit dieses Basecamp noch ein bisschen krasser wird und die Bierzapfanlage noch mehr bedient wird. Und wir würden Paolo anrufen, das ist dein Partner. Ja. Nummer ist schon hier. Wenn er rangeht, seid ihr dabei. Wenn nicht, dann nicht. Wir halten uns zurück, Nathalie und ich. Und
2: ich
1: Nele,
2: drücke jetzt auf
1: du übernimmst.
2: Call. Ja.
1: Der muss aber rangehen, der Bruder. Los.
0: Bitte wirklich.
2: Bitte, ja. Paolo.
3: Ja, hallo?
0: Hallo? Ich glaube, wir haben bald ein Date.
3: Als ob.
0: Oh Mann.
3: Alter, geil ist das denn?
2: Paolo, du weißt, wo schon was los ist, oder was?
3: Ich konnte es mir fast denken bei Anonym und auf einmal ist meine Frau dran.
1: Ja, ihr seid dabei beim Helene Fischer Konzert. Beim Sputniks Break.
0: Ja, bitte nicht, ey, wirklich.
3: Geil.
0: Nee.
3: Absolut.
1: Ja, ich hab's verwechselt.
3: Geil.
2: Aber großartig.
1: Es geht auf jeden Fall ab. Ja, Paolo, erzähl mal, hier mit dem Basecamp und der Bierzapfanlage haben wir schon gehört und du machst uns da noch so ein kühles Blondes klar, oder was?
3: Na, das ist wohl das Allermindeste.
2: Das denke ich aber auch, Kollege.
3: Ich mach euch da alles klar, was geht.
2: Ah, schön. Leute, na geil. Das heißt, das Riesen-Basecamp am Eingang mit der spitzen Zapfanlage darf dieses Jahr noch einen drauflegen. Ihr seid beide dabei, Nele und Paolo.
0: Danke. Vielen Dank. Vorbeikommen, wirklich.
2: Sehr nice, wir kommen vorbei. So, und alle anderen machen sich natürlich auch noch Tickets klar. Ihr schickt uns weiter eine Sprachnachricht. 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Unter allen Nachrichten ziehen wir dann morgen früh kurz nach 7 und kurz nach 16 Uhr wieder einen aus und rufen zurück.
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0: Damals 16:30 Sputnik Homeson am Start, Nathalie und Simon für euch hier. Und jetzt werfen wir mal einen Blick auf die Straßen in der Sputnik-Zone. A2 Richtung Hannover, zwischen Kreuz Magdeburg und Bornstedt, 10 Kilometer Stau, stockender Verkehr an der Baustelle, dauert eine halbe Stunde länger. A2 Richtung Hannover, zwischen Peiner Ost und Hemaler Wald, 8 Kilometer stockender Verkehr an der Baustelle, plus 20. A9 Richtung München, zwischen Halle und Wiedemar, stockender Verkehr nach einem Unfall, und Halle, Kreuzung Magdeburger Straße am Steintor, Straßenbahnunfall, deswegen ist es dicht. Die neuesten Blitzer für euch, A38 Richtung Göttingen, Abfahrt Leipzig Südwest, B2 in Rüssen-Kleinstorkwitz Richtung Zeitz, B184 zwischen Dessau und Roßlau, dann in Anker Richtung Magdeburg und Halle Böllberger Weg statt aus. Fehlt noch irgendwas? Staus oder Blitzer? Dann klingelt gern kostenlos durch. 08021 4 mal die 0 oder ihr schickt einfach eine WhatsApp rüber. 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
1: Viele Wolken sind unterwegs und Regen ist auch immer mal wieder am Start. 18 Grad in Magdeburg am Hafen, 19 sind es in Halle-Peißnitz und auch 19 Grad in Dessau am Stadtpark. Morgen geht's erstmal ganz schön verregnet los, später mal so ein bisschen Sonne, aber es kann den ganzen Tag immer mal wieder nass werden. Und bis zu 17 Grad. Dann kommt mal gut durch den Dienstag und vor allem straight in den Feierabend
0: schön
1: rein.
0: Feierabend.
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0: Es ist der Tag danach und der fühlt sich auf jeden Fall richtig, richtig komisch an. So, ich denke mal, dass wir heute alle mit demselben Gefühl, mit ähnlichen Gedanken auch aufgestanden sind. Ja, wie konnte das in Leipzig gestern passieren? Sputnik Homson hier, Nathalie und Simon. Mhm. Und in Leipzig ist gestern in der Innenstadt ein Mann mit einem Auto in eine Menschenmenge reingefahren. Nach aktuellem Stand wurden dabei 2 Menschen getötet. Etwa 20 Personen wurden zum Teil schwer verletzt. Und der mutmaßliche Täter wurde noch am Tatort festgenommen. Die Behörden, die sprechen von einem mutmaßlichen Amoklauf. 80 Einsatzkräfte waren dann auch direkt vor Ort. Und die Augenzeugen berichten, dass das Auto mit einer extrem hohen Geschwindigkeit durch die Fußgängerzone da gerast ist.
1: Ja, und die ist ja immer gut besucht. Das ist ja die ganze Zone rund um den Markt in Leipzig. So war es dann auch gestern. Es war ja auch Rush Hour. Viele von uns werden sich ja gleich abgecheckt haben, ob es allen gut geht im eigenen Umfeld oder haben selbst auch Nachrichten bekommen. Auch von mir war da eine enge Freundin mitten im Geschehen und die Ersthelfenden haben da unfassbar gut reagiert. Auch an die Einsatzkräfte war ein großes Danke. Unsere Kollegin Lucy war heute dort und hat mit den Menschen vor Ort gesprochen.
2: Ich hatte Unischluss 16:45 und habe halt nur so dieses Quietschen von den Reifen, dass da ein Auto lang gefahren ist. Also ich war halt, stand halt quasi in der Seitenstraße und ich wusste nicht, was passiert ist als erstes eigentlich. Ich dachte, es wäre irgendwie ein Fahrradunfall oder so.
3: Natürlich war das erstmal ein Riesenschock. Ich komme aus Magdeburg, da war natürlich sowas schon mal vor 1,5 Jahren und es hat mich direkt wieder zurückversetzt. Und um echt zu sein, jetzt gerade zur Uni zu gehen, das zu sehen, hat mich auch echt sehr mitgenommen.
4: Ich hoffe es auf jeden Fall, dass da in der Stadt zusammengehalten wird und Solidarität gezeigt wird und viele Menschen daran Anteil nehmen auf jeden Fall.
5: Ich fand es total schockierend natürlich irgendwie alles, zumal ich auch wirklich, wie viele Friends von mir auch, ganz kurz vorher halt wirklich hier war. Und als ich das wirklich hier an der Tramstation am Augustusplatz und habe noch telefoniert irgendwie 20 Minuten vorher und das war halt so ein komisches Gefühl, so dem so von der Schippe gesprungen zu sein.
6: Erstmal allen geschrieben so, Leute, wo seid ihr, geht's euch allen gut so, und dann haben sie auch alle relativ schnell reagiert und das war so mein Halt, sage ich mal.
3: Ich finde es auch super, dass hier solche Hilfestellen angeboten werden. Auch von der Uni gibt es psychische Beratung. Es ist heute diese Veranstaltung, dass man gemeinsam gedenken kann. Genau, dass man einfach nicht alleine ist und zusammen bleibt.
1: Absolut. Und wenn ihr selbst in der Nähe wart oder Betroffene kennt und merkt oder dass die Nachrichten euch da nicht loslassen. Am Augustusplatz ist die Polizei mit mobilen Betreuungskräften vor Ort. Die stehen Opfern, Augenzeugen oder Menschen, die Ansprechpartner suchen, zur Verfügung. In und an den beiden Leipziger Innenstadtkirchen, San Nicolas und der St. Thomas-Kirche wird es ab heute Raum zum Trauern und Gedenken geben. 17 Uhr ist eine ökumenische Gedenkandacht in der Nikolaikirche geplant und alle weiteren Entwicklungen, auch Neuigkeiten, gibt es bei uns in den News dann 17 Uhr wieder oder jederzeit auf mdr.de.

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0: 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Wir checken die News.
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2: Der mutmaßliche Amokfahrer von Leipzig ist auf eigenen Wunsch stationär in der Psychiatrie behandelt worden. Das sächsische Sozialministerium teilte dem MDR mit, der Aufenthalt sei kurz gewesen. Ende April sei der Mann entlassen worden. Während des Aufenthalts habe es keine Hinweise auf Eigen- oder Fremdgefährdung gegeben. Somit hätten keine medizinischen Gründe vorgelegen, den Patienten am Verlassen der Klinik zu hindern. Bei der Amokfahrt waren gestern 2 Menschen getötet und 6 verletzt worden. Nach Angaben von Staatsanwaltschaft und Polizei mussten nach der Tat insgesamt mehr als 80 Personen betreut werden. Viele Rettungswachen in Thüringen sind in einem schlechten baulichen Zustand. Das geht aus einem Gutachten im Auftrag der Landesregierung hervor. Demnach ergibt sich bei den rund 120 Rettungswachen im Freistaat ein Sanierungsstau von etwa 100 Millionen Euro. Nach Angaben von Innenstaatssekretär Andreas Bausewein ist es schwierig, diesen Sanierungsstau aufzulösen. Das sei keine Aufgabe des Landes, sondern der Kommunen. Jens Spahn bleibt Vorsitzender der Bundestagsfraktion von CDU und CSU. Die Abgeordneten bestätigten den 45-Jährigen bis zum Ende der Legislaturperiode im Amt. Ein Fraktionssprecher gab das Ergebnis mit 86,5% an. Damit gab es weniger Zustimmung für den Ex-Gesundheitsminister als bei seiner Wahl vor einem Jahr. Damals hatte er noch gut 91% der Stimmen bekommen.
0: Dankeschön fürs Update.
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3: 2 nach 5, wir schauen mal auf die Straßen in der Sputnik-Zone. A2 Richtung Hannover zwischen Kreuz Magdeburg und Bornstedt. C

0: 10 Kilometer Stau, stockender Verkehr an der Baustelle. Dauert eine Dreiviertelstunde länger, haltet da auf jeden Fall durch. A2 Richtung Hannover zwischen Peine Ost und Hemaler Wald. 8 Kilometer stockender Verkehr an der Baustelle, 20 Minuten länger. A9 Richtung München zwischen Halle und Wiedemar, stockender Verkehr nach einem Unfall. Und die neuesten Blitzer für euch. B107 zwischen Glaucha und Wellaune. B184 zwischen Dessau und Roßlau. Anker stehen sie Richtung Magdeburg, Halle-Böllberger Weg statt auswärts und Leipzig-Philipp-Rosenthal-Straße statt einwärts. Fehlt noch irgendwas? Staus oder Blitzer? Dann klingelt gern kostenlos durch. 08021, 4x die 0. Oder ihr schickt einfach eine WhatsApp rüber. Nummer gibt's wie immer auf sputnik.de.
1: Heute bleibt sehr bewölkt. Vereinzelt gibt's mal ein bisschen Sonne, aber auch Regenwolken sind unterwegs. 18 Grad in Magdeburg an der Hochschule, 20 in Halle am Marktplatz und 19 Grad in Zwickau am Johannesbad. Morgen geht's erstmal mit Regen los, später ein bisschen Sonne, aber auch da immer wieder mal Regen und bis zu 17 Grad. Dann kommt mal gut durch den Dienstag und macht euch einen schönen Feierabend.
0: Schönen Feierabend.

0: Sputnik Homezone am Start. Schön, dass ihr mit dabei seid, hier mit uns und bei uns, Nathalie und Simon.
1: Ja, kurzer Head-Up für alle in Sachsen-Anhalt. Kommissar Meiner kontrolliert in dieser Woche besonders.
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0: Ja, ob auf der A9, der A14 oder auf Landstraßen rund um Magdeburg, Halle oder Dessau, noch bis Sonntag wird überall kontrolliert und vor allem LKW und Busse. Gecheckt wird zum Beispiel, ob Fahrer und Fahrerinnen ihre Lenk- und Ruhezeiten einhalten und ob die Fahrzeuge technisch okay sind. Und Sachsen-Anhalt macht damit bei so einer länderübergreifenden Verkehrssicherheitsaktion. Ja, top, da macht der Kollege ja auch endlich mal einen Bus zu, Kommissar Meiner.
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4: Hier ist Wolfgang Amadeus von Goethe. Ich habe ein Frühjahrsputz-Gedicht verfasst. Vom Schweiße befreit sind T-Shirts und Laken durch des Frühlings putzenden Trick. Im Garten grünet Hoffnungsglück. Der alte Staub in seiner Schwäche zog sich ins antistatische Wischtuch zurück. Von dort her sendet er ohnmächtige Wolken staubigen Drecks. Und oh, das wird Schiller sein. Wir wollten noch seine Glocke abfeudeln.
5: Hier ist der Kommissar Meiner. Ich habe jetzt auch eine Putzfrau. Wobei ich fast den dringenden Tatverdacht habe, dass es sich bei der Frau um einen Mann handelt. Sie hat nämlich einen ausgeprägten Futzpimmel. Putzfimmel. So wollte ich sagen, ja.
6: Ja? Hallo? Geht's jetzt gleich los?
7: Ja, pass mal auf, Leute. Ich mache mal Frühjahrsputz immer schon im Herbst, damit ich im Frühjahr mehr Zeit für meinen Herbstputz habe, ja? Genauso wie ich meine Frühjahrsmüdigkeit in die Nachtstunden verlegt habe, wo ich ja eh schlafe, ja? Das ist... Oh, es klingelt. Ja, das wird wahrscheinlich der Weihnachtsmann sein, ja?
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0: 17.30 Uhr, Sputnik Homeson am Start mit uns, Nathalie und Simon. Und wir werfen mal einen Blick auf die Straßen in der Sputnik-Zone. Achtung auf der A2 Richtung Berlin zwischen Berlin und Brandenburg. Da liegen Gegenstände auf der linken Fahrspur. A2 Richtung Hannover zwischen Kreuz Magdeburg und Bornstedt. 10 Kilometer Stau, stockender Verkehr an der Baustelle. 20 Minuten länger. A2 Richtung Hannover zwischen Peine Ost und Themaler Wald. 8 Kilometer stockender Verkehr, Baustelle plus 20 Minuten. Und die neuesten Blitzer für euch. B107 zwischen Glaucha und Wellaune. B184 zwischen Dessau und Roßlau. In Anker stehen sie Richtung Magdeburg, in Halle Böllberger Weg und in Leipzig Philipp-Rosenthal-Straße stadteinwärts. Fehlt noch irgendwas? Staus oder Blitzer? 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
1: Viele Wolken sind heute unterwegs, bisschen Sonne, aber auch Regen. 18 Grad in Magdeburg an der Seebühne, 19 Grad in Halle am Roten Turm und 20 in Wittenberg am Lutherhaus. Morgen geht's erstmal mit heftigem Regen los, später lockert sich das Ganze auf, da guckt immer Sonne durch, aber es bleibt dabei, dass tagsüber immer mal wieder Regen dabei sein kann und das Ganze bei bis zu 17 Grad. Dann kommt mal gut in euren Dienstagfeierabend oder genießt den, wenn er am Start ist.
0: Schönen Feierabend.
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0: ganz neu. Felix Jehn, Cascada, Boy, You Turn Me, hier in der Sputnik Home Zone. Mit uns Nathalie und Simon und Martin Luther hat schon eine. Johann Wolfgang von Goethe auch und Johann Sebastian Bach auch. Aber die anderen Promis wollen auch eine haben, und zwar eine eigene Playmobil-Figur.
1: Ja, Playmobil-Figuren, oh, das macht mir heute schon die ganze Zeit Schwierigkeiten, dieses blöde Wort, ey. Ja, aber aus der Sputnik-Zone, die sind ja komplett im Trend, ne? Jetzt haben die historischen Persönlichkeiten aus Wittenberg, Weimar und Leipzig schon welche bekommen. Und auch in Jena hat es jetzt geklappt. Ernst Abbe bekommt die große Ehre, der Kollege, der früher Zeiss und Schott gegründet hat. Das Optische Museum hat den Physiker aus Jena als Sonderfigur auf den Markt gebracht. Ich hätte es auch nicht gewusst, wie der aussieht überhaupt.
0: Nee, null.
1: Aber sieht ganz nice aus, also mal schauen, wer es als nächstes wird. Vielleicht wir, ja, Simon, die Sputnik Homezone.
0: Ey, wäre doch auch cool. Hm?

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1: In der Leipziger Nikolaikirche hat ein Gedenkgottesdienst für die Opfer der gestrigen Amokfahrt begonnen. Unter den Trauergästen sind auch Oberbürgermeister Burkhard Jung und Sachsens Ministerpräsident Michael Kretschmer. Vor der Andacht hatte Kretschmer den Gedenkort an der Universität besucht. Dabei warnte er vor falschen Erwartungen an absolute Sicherheit. Polizei und Kommunen täten bereits viel, doch eine absolute Sicherheit werde es nicht geben. Es hätte jede andere Stelle sein können. Ein 33-Jähriger war gestern mit seinem Auto in die Einkaufsstraße Grimmaische Straße gerast. Zwei Menschen wurden getötet und sechs verletzt. In Russland muss eine der größten Ölraffinerien nach einem ukrainischen Drohnenangriff offenbar den Betrieb einstellen. Das meldet die Nachrichtenagentur Reuters. Bei der Attacke in Kirschi seien 3 der 4 Destillationsanlagen beschädigt worden und ein Feuer ausgebrochen. Die Dauer der Reparatur sei schwer abzuschätzen. Die Anlage nahe St. Petersburg ist für etwa 7% der gesamten russischen Ölverarbeitung verantwortlich. In Erfurt muss die Kindergartenplanung neu aufgerollt werden. Ein Stadtratsbeschluss zum sogenannten Kindermoratorium ist ungültig. Das hat eine Prüfung der Stadtverwaltung ergeben. Das Moratorium muss im nächsten Stadtrat aufgehoben werden. Passiert das nicht, kommt es im Landesverwaltungsamt zu einer Prüfung. Im März hatte der Stadtrat mehrheitlich für das Moratorium gestimmt. Damit sollte die Zahl der Betreuer in den Kindergärten bis Ende 2027 stabil gehalten werden.
2: Dankeschön fürs Update.
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3: 2:06, wir schauen mal auf die Straßen in der Sputnik-Zone. A2 Richtung Hannover zwischen Irxleben und Eilsleben. 14 Kilometer staustockender Verkehr, Bauarbeiten. Dauert eine Dreiviertelstunde länger. A2 Richtung Hannover zwischen Peine-Ost und Hemaler Wald. 8 Kilometer stockender Verkehr an der Baustelle. Plus 20 Minuten. Wir haben die A14 Richtung Magdeburg zwischen Halle-Ost und Halle-Peißen. Nach einem Unfall ist es dicht. Und die neuesten Blitzer für euch. B107 zwischen Glaucher und Wellaune. B184 zwischen Dessau und Roßlau. Anker Richtung Magdeburg. Halle-Böllberger Weg stadtauswärts. Leipzig-Philipp-Rosenthal-Straße stadteinwärts. Fehlt noch irgendwas? 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Nummer gibt's wie immer auf sputnik.de.
2: Viele Wolken sind unterwegs, bisschen Sonne, guckt mal durch, aber auch Regen ist am Start. 18 Grad in Magdeburg am Hasselbachplatz, 19 Grad in Halle am Hallmarkt und 17 Grad in Weimar am Park an der Ilm. Morgen erstmal Regen, später lockert es sich auf, dann ist mal Sonne mit dabei. Es kann aber den ganzen Tag über immer mal wieder regnen und bis zu 18 Grad. Leute, dann kommt mal gut in euren Dienstag Feierabend, genießt den. Wir hören uns dann morgen wieder ab 14 Uhr hier in der Sputnik Homezone.
3: Schönen Feierabend. Tschüss.

Musik von Young St. Paul und Anaïs jetzt. Also egal ob Neujahrsvorsätze oder Social Media Reels, irgendwas soll man ja immer an sich ändern. Dieser ständige Druck, aus sich was Neues zu machen, sich am besten jede Woche neu erfinden. Aber irgendwie ist das gar nicht so einfach und genau darum geht es auf diesem Track jetzt. Art Attack von Young St. Paul und Anaïs. Sich verbessern ist ja grundsätzlich ganz gut, aber man soll sich nicht umbauen. Man ist ja eben kein Bastelprojekt. Man darf aber auch gleichzeitig nicht zufrieden sein. Es ist einfach schwierig mit dem Menschsein, oder? Und sie machen einen Track drüber. Art Attack, Young St. Paul.

So, jetzt Afro House Vibes gemischt mit Latin Einflüssen. Das klingt doch schon mal gar nicht schlecht und kommt genau zur richtigen Zeit. Ist ja bald sowas Ähnliches wie Sommer, ne? Becky G zusammen mit Topic hat an Sorry Puppy gebastelt. Die vereinen sich jetzt auf diesem Track. Gibt eine gute Energy für warme Tage und vielleicht ist es ja der Sommersong des Jahres. Oder was sagt ihr? Warte mal.

Und jetzt dieser eine Song, den wir brauchen, wenn wir samstagabends im Garten sitzen. Mit Freundinnen, mit Freunden, beim Grillen oder aus der Boombox kommt Mucke von ihm. Martin Lou, Produzent und Songwriter aus Deutschland. Nach Paris ist er jetzt umgezogen, um sich auf die Musik zu konzentrieren und, wie er sagt, sich meiner Clubszene umzuschauen. Bestimmt nur beruflich, ist ja klar. Und das hier ist sein Beitrag zum Frühlingssoundtrack 2026. Hideaway, Martin Lou.

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1: Newsfeed. In der Leipziger Nikolaikirche ist der Opfer der gestrigen Amokfahrt gedacht worden. Im Gottesdienst berichteten drei Augenzeugen bewegt vom Vorabend und beteten für Zusammenhalt. Unter den Trauergästen waren Oberbürgermeister Burkhard Jung und Sachsens Ministerpräsident Michael Kretschmer. Kretschmer hatte zuvor am Ort des Vorfalls vor falschen Erwartungen an absolute Sicherheit gewarnt. Polizei und Kommunen täten bereits viel. Es hätte aber jede andere Stelle sein können. Ein 33-Jähriger war gestern mit seinem Auto in die Einkaufsmeile Grimmersche Straße gerast. Zwei Menschen wurden getötet, sechs verletzt. In Russland muss eine der größten Ölraffinerien nach einem ukrainischen Drohnenangriff offenbar den Betrieb einstellen. Das meldet die Nachrichtenagentur Reuters. Bei der Attacke in Kirschi seien drei der vier Destillationsanlagen beschädigt worden und ein Feuer ausgebrochen. Die Dauer der Reparatur sei schwer abzuschätzen. Die Anlage nahe St. Petersburg ist für etwa 7% der gesamten russischen Ölverarbeitung verantwortlich. Von dem in der Nordsee freigelassenen Buckelwal fehlt weiter jede Spur. Das Deutsche Meeresmuseum in Stralsund geht davon aus, dass das Tier nicht genug Kraft hatte und inzwischen nicht mehr lebt. Mecklenburg-Vorpommerns Umweltminister Till Backhaus erklärte, er wolle sich Spekulationen nicht anschließen. Allerdings müsse die private Rettungsinitiative die Daten zu den Peilsendern und zum Zustand des Tieres zügig vorlegen.
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2: Hallo Leute, herzlich willkommen zu einer neuen Episode Musste durch. Ich bin hier mit meinem Coaster Levi Panel.
3: Und ich bin hier mit meinem Pre F to the A to the B to the I to the A to the N.
2: Das war schon geil.
3: Als gedacht, dein Name.
2: Ja, ich habe auch gedacht, vielleicht ziehst du den ganzen Namen durch und das wäre dann ein bisschen lang geworden.
3: Ist mir erst so, als ich schon angefangen habe, ist mir erst aufgefallen, ganz schön langer Name.
2: Ja, und ich habe direkt eine extrem philosophische Frage für dich.
3: Ja.
2: Gibt es etwas Schlimmeres in der menschlichen Erfahrung, als in der Dusche, im letzten Viertel des Duschvorgangs, merken zu müssen, dass man doch nochmal kacken muss?
3: Eine Menge. Also beispielsweise der Krieg in der Ukraine.
2: Ich habe mir gedacht, du machst so. Ich habe, ja,
3: aber es ist schon schrecklich. Ich gehe jetzt mal drauf ein. Ich finde es nicht schlimm, nach dem Duschen kacken zu gehen.
2: Aber dann bist du ja nicht mehr ganz clean. So.
3: Na und?
2: Ja, aber du denkst dir gerade so, mein Tempel wurde gesäubert.
3: Okay, da habe ich auch
2: Mein Tempel ist sauber, er ist clean. Und jetzt kommt einfach die Natur wieder und sagt so, hey, übrigens. Und dann sind das auch immer die du nicht ignorieren kannst.
3: Ja.
2: Es gibt ja kacken können und es gibt ja kacken müssen.
3: Ja, aber ich bin ja de facto kein Tempel. Ich bin ja kein statisches Bauwerk, sondern ein biologischer Organismus. Also insofern, ich bin ein freier Mensch. Okay, da habe ich gleich auch noch was ich dir erzählen muss. Aber ich bin ja ein freier Mensch. Was hält mich davon ab, erst zu duschen, dann zu kacken?
2: Oder anderer Engel.
3: Also ich weiß nicht, wie du das machst, aber wenn ich gekackt habe, dann mache ich mir meinen Arsch danach sauber, unabhängig davon, ob ich dusche oder nicht.
2: Ja, schon, aber es ist genauso wie wenn irgendwie ein Krümel auf den Boden kommt, nachdem du geputzt hast. Das juckt dich dann ja mehr als davor.
3: Digga, seit ich Dielen habe, aber auch so Dielen, wo so Platz zwischen ist, wenn ich dann Krümel auf dem Boden sehe, ich kick den so zwischen die Dielen.
2: Ja, okay, ich glaube, wir sind hier uns einig, dass wir uns nicht einig sind. Aber ich finde es schrecklich einfach.
3: Aber hey, Fabi, ich bin dir total dankbar, dass du so ein schönes Thema mitgebracht hast, um hier den Podcast zu eröffnen.
2: Ja, ich habe gedacht, wir müssen erstmal die Leute wirklich abholen. Müssen die Leute erstmal in die Realität. Und ich glaube auch, die Leute werden mir zustimmen, sie wissen, was ich meine. Das ist so unbefriedigend. So, wenn es eine halbe Stunde danach, kein Problem. Aber so währenddessen, was soll das?
3: Wilder Take. Übrigens, ich habe nochmal an alle Leute von euch, ich wurde nochmal darauf hingewiesen, wir sollen euch nochmal daran erinnern, uns auf Spotify zu folgen, weil ich weiß, ihr denkt euch, ist doch scheißegal, ob ich euch jetzt auf Spotify folge, aber für uns ist es so, wir müssen alle 24 Folgen zur ARD gehen, auf die Knie gehen und sagen, bitte, bitte, bitte noch eine Staffel und dann sagt die ARD nur so.
2: Aber auch unser Selbstwert ist ja das.
3: Aber vor allem die ARD ist dann so, oh, sind da aber die Metriken erfüllt? Stimmt. Sind da genug monatliche Hörer? Sind da eben auch genug Follower da?
2: Ja.
3: Und das ist dann für uns so richtig wichtig. Ich weiß, euch juckt das alles nicht, aber für uns ist das so überlebenswichtig. Das ist unser Sauerstoff zum Atmen.
2: Richtig. Wenn es das nicht gibt, gibt es uns nicht.
3: Ja.
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3: Fabi,
2: ja?
3: Ich brauche mal Feedback dazu, ob das wahnsinniges Verhalten ist oder rationales Verhalten.
2: Ich bin mir jetzt
3: Verhalten.
2: Schon allein nach dieser Frage relativ sicher, Tendenz wahnsinnig.
3: Naja, weil wir sind ja auch schon relativ erfolgreich und wenn man dann so mit Erfolg kommt, ja auch häufig so die Arroganz und so ein bisschen so eine Weltbezug.
2: Jetzt bin ich mir 100%ig sicher, wir werden ja einen Disput haben.
3: Ich gehe jeden Morgen zu meiner Bäckerin und hole mir da Frühstück. So, ja. Würde ich sagen, erstmal einigermaßen rationales Verhalten,
2: Frühstück,
3: oder?
2: Deiner Wahl.
3: Ach, das ist immer ganz unterschiedlich. Ach, manchmal eine Schrippe, manchmal eine Brezel, manchmal auch was Süßes, ne, so ein Schweineohr oder so. Yeah. Das entscheide ich immer je nach Tagesform. Aber dann bin ich zu meiner Bäckerin und sie meinte so wirklich original zu mir, du bist ja auch schon wirklich jeden Tag hier, ne? Mhm. Und dann meinte ich, ja. Und dann meinte sie, holst du hier jeden Tag Frühstück? Meinte ich so, ja. Dann meinte sie, musst du auch mal was anderes essen? Meinte ich, was denn? Ja, isst doch vielleicht auch mal Obst oder so. Und da habe ich mir gedacht, wenn sogar die Person, die ihren Lebensunterhalt damit verdient, dass ich da täglich in ihren Laden gedackelt komme und mir da was zu frühstücken hole, wenn sie mich sogar dafür mobbt, dass ich das tue, mache ich dann was falsch? Weil ich dachte, das ist so eine sehr rationale Verhaltensweise, so jeden Morgen zum Bäcker zu gehen. Ich weiß, das machen nicht alle, aber ich dachte, es ist halt so normal, checkst du?
2: Allein für einen Kaffee oder so, ist ja Tagesroutine für dich.
3: Ja, dachte ich eigentlich auch. Warum werde ich jetzt von meiner Bäckerin gemobbt? Auf jeden Fall habe ich jetzt heute adaptiert.
2: Das?
3: Heute bin ich nicht zum Bäcker. Ich war heute schon ein bisschen früher unterwegs, hier auf dem Weg zum Podcast-Studio. Ich war irgendwie eine Dreiviertelstunde zu früh. Und dann bin ich auch mal Geld holen gegangen. Und dann habe ich mal so in mich reingehorcht. Ja. So, mein Körper ist ein Tempel.
2: Achtsamkeit.
3: Mein Körper ist ein Tempel. Was braucht man Tempel denn gerade?
2: Genau.
3: Tempel haben ja unterschiedliche Bedürfnisse.
2: Richtig.
3: Und ich hatte auf einmal ultra Bock auf so eine Portion Pommes.
2: Mhm.
3: Und dann, wir hatten 9.45 Uhr.
2: Ja.
3: Ich bin zur Pommesbude gegangen. Ich habe mir da eine Pommes geholt. Die hatte auf, ja. Und dann, also es war wirklich 10 Uhr und ich bin mit einer Portion Pommes, mit so einer fetten Portion Pommes hier zum Podcast-Studio und ich bin jetzt wirklich wohlgesättigt. Und man würde ja meinen, wenn man jetzt irgendwie so um 10 Uhr eine Person auf der Straße sieht, die so Pommes isst, dann gibt es ja auch die Option, dass es einfach eine Person ist, die ist um 5 Uhr aufgestanden. Hat schon irgendwie jetzt die erste Hälfte der Schicht hinter sich, ist gerade in der Mittagspause.
2: Oder kommt gerade aus dem Berg ein.
3: Es gibt ja viele gute Gründe, um 10 Uhr morgens auf dem Montag eine Pommes zu essen. Mhm. Bei mir nicht. Bei mir war es wirklich so, ich bin vor einer Stunde aufgestanden und habe da eine Pommes in der Hand gehabt und habe das gefrühstückt. Ist das rationales Verhalten?
2: Rational würde ich sagen nicht, aber es ist ja intuitiv. Du hast auf dich gehört. Du hast gesagt, dein Körper hat so ein bisschen im Hintergrund Pommes.
3: Ja.
2: Weißt du? Und du so, ja, Pommes.
3: Der Bedürfnis.
2: Aber ehrlich gesagt, muss mich gerade ein bisschen so gesellschaftlich, also, dass eine Pommesbude schon um neun aufmacht, das ist, glaube ich, das heißt ja, dass da schon generell gesellschaftliches Verlangen ist.
3: Also Entschuldigung, denk doch mal an die Pflegefachkräfte, die Nachtdienst arbeiten.
2: Ja, stimmt.
3: Denk doch mal an die alleinerziehenden Mütter, die gerade ihre...
2: Ja, dann müsste man sagen 24/7.
3: Stimmt, eigentlich wäre das schon so ein Service, ne?
2: Ja, weil dann kannst du ja auch sagen, Nachtschicht ist ja auch, glaube ich, bis 6 meistens. Dann würde ich sagen, ja, okay, dann haben wir den Winkel. Das verstehe ich auch.
3: Ja, das ist ein guter Take, Digga. Mhm. Friedrich Merz macht Dönerbuden verpflichtend 24/7.
2: Nee, was ist schon rational, wenn es um Ernährung geht?
3: Ist schon rational?
2: Richtig.
3: Man ist ein freier Mensch.
2: Aber diesbezüglich, was ich eigentlich gar nicht mag, egal, auch wenn es positiv ist, wenn das so kommentiert wird, weißt du? Ich habe nämlich eine Zeit lang, da hatte ich auch so eine komische, da bin ich manchmal so mit dem Auto rumgecruised und habe mir dann relativ spät abends, so im Sommer, und dann habe ich mir halt oft einfach noch was, so ein kaltes Spaßgetränk geholt von der Tanke. Mhm. Und dann, ich mag das nicht, wenn das kommentiert wird, so, weißt du?
3: Ja,
2: also
3: boah,
2: also in jeglicher Form. Ja. Zum Beispiel einmal, dann bin ich da hingegangen und habe halt wieder, was weiß ich, irgendein Spaßgetränk meiner Wahl gekauft. Und dann meinte der so, vergisst du das immer tagsüber zu kaufen, ist doch viel teurer hier. Ich so, warum redest du? Also ich bin da nie wieder hingegangen.
3: Check
2: radikal.
3: Ich aber komplett.
2: Ich weiß nicht, sobald ich einmal bewusst werde darüber, dass ihnen bewusst ist, was ich kaufe, gar nicht.
3: Und vor allem, ich denke mir dann auch, ja, okay, du hast den Freitagabend damit verbracht, dass du zu der Tanke gegangen bist und dir ein Spaßgetränk geholt hast.
2: Ja.
3: Aber er hat den Freitagabend damit verbracht, dass er an der Tanke steht und dir ein Spaßgetränk verkauft hat. Also ihr seid ja wahrscheinlich beide gerade an einem Punkt im Leben, wo ihr nicht unbedingt sein wollt. Ne? Da kann man ja auch mal zurückfeuern dann.
2: Ja.
3: Ist das dein Lebenstraum, dass du hier stehst und mir das Spaßgetränk verkaufst?
2: Ja, so weit bin ich jetzt nicht gegangen. Aber ich hab mir gedacht, so, ich kaufe hier nie wieder.
3: Nee, check
2: ich. Weil ich habe gedacht so, wieso merkst du das überhaupt?
3: Ja, Digga, und so schnell kann ich halt auch eine Bäckerin durch einen Dönermann ersetzen. Es gibt Alternativen. So, ja. Wenn man merkt, einen stört was, dann muss man diese störenden Faktoren aus dem Leben eliminieren.
2: Ja, aber das würde ich, glaube ich, auch, hätte ich einen Laden, dann würde das wäre meine Regel Nummer 1, würde ich sagen, nie kommentieren irgendwas.
3: Eigentlich ist das, glaube ich, auch eine Regel. Ich glaube, ich habe auch mal mit so Leuten mich unterhalten, die so im Supermarkt arbeiten, so an der Kasse und so. Ja. Und da bin ich schon so manchmal so anxious, dass ich mir denke, oh fuck, ich kaufe jetzt wirklich gerade nur ungesunde Scheiße. Yeah. Dann habe ich mich aber unterhalten und die meinten, das juckt die null.
2: Yeah.
3: Die achten da wirklich null drauf. Die sind wie so Maschinen, die ballern das einfach alles durch. Da könnte jemand vorbeikommen und irgendwie ein Seil, einen Sack und eine Schaufel kaufen. Die würden nichts merken. Das wäre denen scheißegal.
2: Und so Samthandschuhe einfach.
3: Ja, und so Samthandschuhe, ja. Yeah.
2: So, was haben Sie vor? Gar nichts.
3: Nein, eine Affenschaukel bauen im Garten.
2: Stimmt, genau. Ja. Ich hab zwei Orang-Utans.
3: Ich habe noch ein anderes Lebensupdate.
2: Okay.
3: Vor 3 Tagen habe ich einen Autounfall gebaut.
2: Wieso bist du Auto gefahren zuallererst?
3: Ne, ich wollte zu einem Musikvideo drehen, und zwar von Millennium Kid. Das ist ein Atze, der macht Musik.
2: Okay.
3: Und der hatte ein Musikvideodreh, da wollte ich hinfahren, aber der Dreh war in Oberschöneweide. Und alle Atzen aus Berlin wissen, Oberschöneweide ist fucking far off. Also da bin ich wirklich überhaupt nicht gut mit dem ÖPNV hingekommen. Ich war auch ein bisschen lame.
2: Wo reden wir jetzt? Wo ist das?
3: Ja, südöstlich so, in etwa.
2: Aber noch Berlin?
3: Noch Berlin, okay. aber schon wirklich weit draußen. Mhm. Und es ist auch ein bisschen meine Schuld. Aber der Dreh war, glaube ich, um 16.30 Uhr und ich habe mich dann so fertig gemacht und so um 15.30 Uhr habe ich dann auf mein Handy geschaut, wie lange brauche ich denn da hin? Und dann war ich so, oh fuck, ich brauche da mit Öffis so 1 Stunde 15 Minuten hin.
2: Yeah.
3: Ich weiß, in Berlin dauert immer alles ewig, um von A nach B zu kommen, aber ich habe irgendwie nicht damit gerechnet, dass ich zu einem Musikvideodreh über 1 Stunde mit den Öffis brauche. Und dann war es halt schon zu spät und dann wusste ich, okay, entweder ich hole mir jetzt so Uber oder Taxi oder so oder ich hole mir halt einen Malt und fahre da mit dem Auto selber hin. Dann habe ich mir gedacht, Levi, du hast halt einen Führerschein.
2: Es gibt auch andere Autoanbieter.
3: Ja, Entschuldigung. Ich war bei beliebigen Carsharing-Anbieter,
2: genau.
3: Habe ich mir ein Auto geholt und bin da hingefahren. Und dann das große Problem, die Parkplatzsuche in Berlin.
2: Oh ja.
3: Da habe ich dann erstmal rumgesucht, auch in Oberschöneweide. Ich dachte eigentlich, in Oberschöneweide, da wohnen so wenig Leute, da muss das doch einfach sein, nichts da. Trotzdem schwierig, Parkplätze zu finden.
2: Mhm.
3: Und ich muss mich jetzt einmal kurz drüber aufregen, warum sind die ganzen Brums so heute so groß? Also heute sind das wirklich alles so Brumm, Brumm und nicht mehr so Brumm, Brumms. Checkst du? Die sind alle so riesig, aber die Straßen sind nicht größer geworden, aber die Autos schon.
2: Bei Parkplatz auf jeden Fall valide Kritik. Ja.
3: Und generell valide Kritik, weil es war gar nicht, war jetzt nämlich nicht beim Einparken, sondern ich war in einer viel zu engen Straße, die Mathildenstraße.
2: Mhm.
3: Könnt ihr euch gerne auf Google Maps anschauen, die Mathildenstraße in Schöneweide.
2: Mhm.
3: Und da habe ich gesehen, okay, fuck, da ist jetzt kein Parkplatz mehr in der Straße und da vorne fängt dann so eine fette Hauptstraße an, ich würde jetzt gerne einmal wenden.
2: Ja.
3: In dieser super engen Straße mit einem viel zu dicken Brumm-Brumm. Setze ich also rückwärts ein in der Einfahrt.
2: Elektrisches Brumm-Brumm oder normales Benzin?
3: Nee, klimazerstörendes Brumm-Brumm.
2: Oh, ja, ja.
3: Setze rückwärts ein in der Einfahrt, fahre dann nach vorne wieder raus und während ich nach vorne rausfahre und so ein bisschen abbiege, mach so.
2: Hatte keine Brumm-Brumm, hatte keine Sensoren.
3: Nee. Und das war dann auch wirklich erstmal eine wirkliche Scheißsituation. Nicht nur, weil ich einen Unfall gebaut habe, sondern auch, weil ich wusste, okay, ich stehe jetzt gerade. Aber ich bin immer noch mit dem Auto da dran.
2: Oh ja, ja.
3: Aber ich kann mich halt nur vor- oder zurückbewegen.
2: Mhm.
3: Das heißt, egal wie ich es mache, ich mache es schlimmer.
2: Ja.
3: Mäßig. Checkst du?
2: Ja.
3: Das heißt, ich habe das dann schon

0: noch schadensminimierend gemacht, aber ich wusste, ich fahre jetzt weiter und es kommt nochmal ein Krrrr. War dann natürlich auch so, also was soll ich halt machen, aber ich kann ja nicht die komplette Straße zerstören. So, dann habe ich schon einen Unfall gebaut. Das Problem ist, ich war ja trotzdem auf dem Weg zu diesem Musikvideodreh und ich war auch der letzte Slot und es war so, wir mussten halt drehen, bevor die Sonne einen bestimmten Winkel erreicht hat und dann nicht mehr so in diese Halle eingefallen ist. Es war irgendwie alles vom Timing her ein bisschen kacke. Was mache ich also als erstes? Ich rufe die Polizei. Ja. Natürlich pflichtbewusst parkendes Auto, muss ich die Polizei rufen. Als zweites rufe ich an beim Dreh und sage, ey yo, ich habe hier gerade einen Unfall gebaut, ne? Hab Standort geschickt, die haben so jemanden vorbeigeschickt, so als beratermäßig. Dann habe ich beim Carsharing-Anbieter angerufen und dann stand ich da aber immer noch auf der Straße und habe diese Straße blockiert. No. So, und ich wusste, ich habe jetzt gerade, ich hatte wirklich den Stress meines Lebens. Ja, ne? Es war wirklich eine ultra stressige Situation.
1: Fühlt sich auch immer so ein bisschen surreal an, so, weißt du, oh, wieso passiert mir das so?
0: Ja, und ich musste aber immer noch einparken. Das ist ja die größte Scheiße gewesen, weißt du?
1: Ja.
0: Ist nicht so, du kannst dann nicht einfach so sagen, okay, komm, ist eine richtige Scheißsituation, aber ist alles schiefgegangen, aber wenigstens vorbei, wie nach so einer verkackten Klausur.
1: Ja.
0: Sondern es ist alles schiefgegangen, du weißt, du hast nicht bestanden, aber du musst die Klausur trotzdem noch schreiben, mäßig.
1: Ja.
0: Und ich hab's dann auch geschafft, und habe eingepackt, meine Güte, weil ich halt eine fucking Maschine bin, richtig gut im Auto fahren.
1: Mhm.
0: Und ich stand dann da mit der Person von diesem Label, von diesem Musiklabel.
1: Ja.
0: Und die Polizei hat ein bisschen auf sich warten lassen. Und dann so nach 10 Minuten haben wir entschieden, okay, ich gehe jetzt zu diesem Ort, wo dieser Dreh ist. Das war schon so 4-5 Minuten weg zu Fuß.
1: Mhm.
0: Und wenn die Polizei kommt, dann ruft sie mich an und ich sprinte zurück.
1: Ja.
0: Und wir versuchen das im Schnelldurchlauf zu drehen, die Szenen mit mir.
1: Ja.
0: Und das Ding ist aber, das war so ein richtig emotionaler Song.
1: Oh.
0: Und da muss ich dann halt auch so traurig mich irgendwie zu bewegen mäßig und irgendwie so choreografisch in Szene gesetzt. Und das Konzept war auch, dass halt den Leuten, den DarstellerInnen in diesem Musikvideo, dass den Freiraum gelassen wird, dass sie sich so selbst entfalten können.
1: Ja.
0: Und dann wurde halt auch so der Song im Hintergrund so abgespielt, damit man sich so darauf einlassen kann. Und ich sag mal so, ich war nicht körperlich unbedingt in der Verfassung, dass ich mich jetzt auf so einen überemotionalen
1: Song... Du kannst ja auch an nichts anderes denken dann in dem Moment.
0: Nee, ich habe dann wirklich alles probiert und wirklich, also ich glaube, dieser Song kommt am 11.05. raus. Ich glaube, der heißt Wie Du. Ich hoffe, das darf ich sagen. Ihr könnt euch das Video gerne anschauen. Ihr könnt mal schauen, ob es authentisch ist.
1: Wer wird sich jetzt mit dem Kontext... dein Auto.
0: Aber realistischerweise, alles, was ich im Kopf hatte, ist darauf zu achten, fuck, fängt mein Handy in der Hosentasche gerade an zu vibrieren.
1: Ja.
0: Und es hat tatsächlich nicht angefangen zu vibrieren. So, wir haben da eine halbe Stunde oder so, haben wir da gedreht und die Polizei ist nicht gekommen. So, und dann ist dieser Dreh vorbei. Ich gehe da zurück zum Unfallort. Danke an die eine Atzin vom Label, vom Musikvideodreh, die sich da mit mir hingesetzt hat und ein bisschen mit mir geschnackt hat, während ich auf die Polizei gewartet habe. Und dann vergehen wirklich nochmal so 10 Minuten, nochmal so 10 Minuten, nochmal so 10 Minuten. Die Polizei kommt nicht. Irgendwann nach anderthalb Stunden, nachdem dieser Unfall passiert ist, fährt ein Polizeiauto an uns vorbei. Und auch tatsächlich nicht so ein kleiner Streifenwagen, sondern so ein fetter, ja, also auch kein Transporter, aber schon so ein großer Bus.
1: Ach so, okay, ja.
0: So ein großer Bus mäßig. Fährt an uns vorbei. Ich bin so, hi, hier, ne? Hier. Ja. So, wir sitzen da. Polizei fährt vorbei. Dreht um. Fährt so eine Minute später wieder an uns vorbei, ne? Dreht wieder um, fährt so 2 Minuten später wieder an uns vorbei. Ich denke mir, ja, okay, die Atzen von der Polizei finden auch keinen Parkplatz, ne?
1: Nee.
0: We are all the same, mäßig. Und als sie dann aber so zum 5., 6., 7. Mal vorbeifahren, denke ich mir, ja, Leute, ihr seid immer noch die fucking Polizei.
1: Steht
0: ne?
1: da einfach,
0: ihr seid immer noch die
1: gedacht.
0: Polizei. Stellt euch doch einfach irgendwo hin.
1: Ja.
0: Heute startet die Revolution und ihr fragt, wo man parken kann. Type shit. So.
1: Ja.
0: Und dann irgendwann, wirklich eine halbe Stunde, nachdem die Polizei da das erste Mal vorbeigefahren ist, kriege ich einen Anruf von einer unbekannten Nummer. Ja, hallo, ist da Herr Panell? Ja, ich wollte mal fragen, wo sind Sie denn? Sage ich, ja, ich sitze hier ja am Unfallort. Sie sind hier schon 10 Mal vorbeigefahren. Ja, warum haben Sie nichts gesagt? Wir sind hier 10 Mal vorbeigefahren. Habe ich gesagt, ja, habe ich gesehen. Ja, sagen Sie doch was. Und dann dachte ich, ja, ich dachte, Sie finden keinen Parkplatz. Ja, meine Güte, dann kommen Sie mal vorbei. Und dann stand die ja 10 Meter weiter.
1: Yeah.
0: Und dann war ich so, ja, ich habe wirklich offensichtlich gewunken.
1: Ja.
0: Ne? Und also, wenn da jemand sitzt, genau an dem Ort, wo er gesagt hat, dass dieser Unfall passiert ist, dann frag doch einfach mal nach.
1: Ja.
0: So, dann hatte ich da auf jeden Fall schon 3 schlecht gelaunte Polizisten. Habe ich mich auch gefragt, wozu braucht es 3?
1: Ja.
0: Standard ist doch eigentlich 2, oder?
1: Ja.
0: Sehe ich aus wie so ein Schwerverbrecher. Hat da jemand in der Polizeizentrale gesagt, oh, da war ein überaggressiver Influencer. Auf jeden Fall haben die dann...

0: alles aufgenommen. Das Einzige, wo ich wirklich froh war, dass das nicht passiert ist, dass nicht so die Person bei dem Auto, wo ich den Unfall gebaut habe, dass die nicht rausgekommen ist oder so.
1: Yeah.
0: Weil das hätte ich in dem Moment nicht gebraucht.
1: Yeah.
0: Es tut mir leid an die Person. Ich weiß, dass das jetzt auch ein Stress ist für dich. Wird natürlich alles bezahlt von der Versicherung und so. Aber es ist natürlich trotzdem ein wahnsinniger Aufwand, dann in die Werkstatt zu gehen und alles. Und ich check.
1: Über was für einen Schaden reden wir denn?
0: Naja, wir reden schon nur über
1: Lackschaden.
0: Über Lackschaden. Okay. Ich weiß nicht, vielleicht bei meinem Auto könnte es eventuell auch so ein bisschen Blechschaden sein. Mm. Es waren schon viele Kratzer, aber es waren am Ende nur Kratzer. Ne?
1: Okay.
0: Darf man auch Mensch sein? Darf man einen Autounfall bauen?
1: Ich würde jetzt nicht zu nahe treten als Person, aber du und Mietwagen, würdest du sagen, das versteht sich generell.
0: So, und jetzt weißt du, warum ich kein eigenes Auto habe.
1: Weil, wo war das?
0: Auf Kreta.
1: Kreta, genau. Ja. Also immer wenn du sagst, ja, ich habe mir ein Auto, also die Quote ist ziemlich hoch.
0: Ja, aber das Ding ist auch, Berlin... Und ich auch, Kreta zähle ich dazu, das sind wirklich zwei scheiß Orte, um Auto zu fahren.
1: Ja,
0: stimmt. Digga, wenn du so aus einer Vorstadt kommst oder so vom Dorf, ja, ja. Digga, Landstraße schafft jeder. Aber fucking Berlin, Autofahren ist Krieg, weil die Straßen sind wirklich extrem eng und die Brummbrumm sind wirklich extrem dick. Checkst du?
1: Ja, ich glaube, ich bin aber noch abgehärtet von meiner Düsseldorf-Auslieferung.
0: Und genau, ich in Berlin wohne, ist ja auch der Grund, warum ich kein eigenes Auto habe.
1: Ja.
0: Es ist halt auch keine gute Kombi, dann halt so einmal im Monat Auto zu fahren, aber dann ausgerechnet in Berlin.
1: Und immer ein neues Auto dann. Also immer ein neues Auto, ja. Ein Auto, was du nicht gewohnt bist.
0: Ja, es kommen jetzt auch irgendwie 1000 Euro Eigenbeteiligung auf mich zu. Mhm. Also es ist jetzt nicht so, dass ich jetzt sage, ja okay, sind einfach nur Mietwagen.
1: Die Auto-Carsharing-Leute. Wie haben die reagiert? Oder passiert
0: das? Ach, so? Ganz professionell. Ja, Digga, okay. Ich bin ja nicht der Erste, der da einen Unfall baut. Nee. Ne?
1: Kann ich auch verstehen.
0: Ich habe jetzt auch, es war ja kein Personenschaden oder sonst was. Es ist wirklich einer der unspektakulärsten Unfälle, den man überhaupt bauen kann.
1: Ja.
0: Aber ich weise jede Verantwortung von mir. Ich sehe die Autoindustrie und unsere Gesellschaft in der Schuld. Wir sollten kleinere Autos bauen. Und jetzt will ich aber noch was anderes sagen. Weißt du, Millennium Kid, der ist tatsächlich schon ein bekannter Musiker. Also nicht schlimm, dass du den nicht kennst, aber ist tatsächlich...
1: Doch, also ich habe den irgendwo mal gesehen, aber ich kann gar keinen Song nennen.
0: Weißt du, warum der Millennium Kid heißt?
1: Nein.
0: Der wurde geboren am 1. Januar 2000.
1: Geil.
0: Gibt es ein Geburtsdatum mit größerer Aura als 1. Januar 2000?
1: Nee.
0: Nee, oder?
1: 1. Januar 1900.
0: Ja, nee.
1: Wenn du dann noch lebst.
0: Nein, ja, gibt's nicht mehr. Alle tot mittlerweile, alle tot. 1. Januar 2000 ist das krasseste Geburtsdatum, das ich mir, also in den letzten 1000 Jahren. Ich sage, das
1: nächste
0: krasse ist 1. Januar 1000.
1: 1000, ja. Das wäre noch...
0: Da können wir uns drauf einigen.
1: Ja.
0: Und ich checke...
1: Oder 26.
0: Nein, Digga, das ist lame. 1. Januar 2000 ist schon objektiv das coolste Geburtsdatum, das es momentan gibt. Und ich checke, dass wenn du am 1. Januar 2000 geboren wurdest, dass du es zu deiner Whole-Ass-Personality machst. Dass du deine ganze Personal-Brand, deine ganze Persönlichkeit, dein ganzes Sein darum aufbaust, dass du an diesem Tag geboren wurdest. Weil I would do the same.
1: Weißt du Uhrzeit? Nein.
0: Ich glaube nein.
1: Ich ja vor, dann nicht 1 Uhr.
0: Boah, das wäre krass.
1: Nee, 2 Uhr, oder?
0: 20 Uhr, 0.
1: Shit, stimmt.
0: 20 Uhr
1: weißt
0: alt.
1: Weißt du, wann du geboren wurdest?
0: Ja, irgendwann zwischen 13 und 14 Uhr, glaube ich. Oder irgendwie so mittags, nachmittags-Type.
1: Ich glaube, irgendwann morgens. Ich weiß nicht.
0: Ich will es ehrlicherweise nicht zu genau wissen.
1: Nee.
0: Weil ich habe das Gefühl, wenn man das so den falschen Leuten sagt, dann haben die so,
1: dann
0: fängt der Astrorassismus an.
1: Ja.
0: Dann wird man so, die Uhrzeit, das ist eine ganz schwierige in Verbindung mit dem Mondzeichen.
1: Ja, genau.
0: Da will ich nicht vorverurteilt werden. Ich bin einfach nur Mensch, wisst ihr? Ich bin eh schon mit viel zu vielen Stereotypen konfrontiert, dadurch, dass ich Zwilling bin. Zwilling ist so das zweitbeschissenste Sternzeichen nach Skorpion.
1: Ich kenne mich da nicht wirklich aus. Aber immer wenn ich sage, dass ich Waage bin, kommt meistens so, gut.
0: Ja, bei aber mir kommt es nie. Bei mir kommt immer so, okay.
1: Jetzt macht alles Sinn.
0: Zwilling, Mensch.
1: Ja, ich bin jetzt auch, der ist Musiker, meintest du, ne?
0: Der ist Musiker,
1: genau. Ja, wie ich jetzt, tatsächlich. Ich war diese Woche das erste Mal in einem Musikstudio.
0: Oh.
1: Genau.
0: Warum? Gib uns Kontext.
1: Gerne. Ich war, ich bin Rapper jetzt, deswegen. Nein.
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1: To the R, to the A, to the S, to the H.
0: D, to the A, to the S, to the H, to the A, to the I. Bitte macht euch nicht darüber lustig, wie ich englische Buchstaben ausspreche.
1: Naja. Auf jeden Fall war ich ich habe ja so eine Serie mitgespielt, habe ich jetzt schon öfters erwähnt. Es tut mir leid, dass ich so kryptisch reden muss. Ich weiß auch nicht, warum.
0: Aber ist es nicht sogar schon public?
1: Achso ja, also kann ich sagen, Friesen-Junkies heißt das. Und das ist, das kommt aber erst halt, ich will nicht zu viel drüber reden, wenn es halt noch so lange hin ist.
0: Ja.
1: So. Aber die haben das halt, die haben im Januar haben das announced und es kommt glaube ich, Oktober oder so vielleicht.
0: Okay, das geht aber noch.
1: Ja, aber es ist halt so.
0: Du musst Hype aufbauen.
1: Ja, ja, genau. Friedensjunkies, da habe ich eine witzige Rolle drin. Und
0: das ist ja von den Machern hier von.
1: Von Discountern oder so.
0: Genau.
1: Den ja. Beltons, Emil und Oscar. Ich habe meine erste Schauspielrolle gewesen, direkt wieder reingeworfen worden. Aber habe ich, glaube ich, schon mal hier drüber geredet. Egal. Auf jeden Fall bin ich da halt so, ich bin so ein bisschen so ein. Keck.
0: Also nicht so die intelligenteste.
1: Genau, ich bin sehr einfacher Mann vom Dorf.
0: Das muss dann ja für dich sehr einfach gewesen sein, so in die Rolle reinzukommen.
1: Danke dir, mein Guter. Auf jeden Fall macht der natürlich auch Rap dann. Und da konnte ich, haben wir auf einem Sample von, okay, das weiß ich jetzt nicht, also, okay, so ein Sido, so ein alter Sido-Song. Und da habe ich tatsächlich, habe ich selbst Text geschrieben und alles.
0: For real?
1: Ja. Und ich habe
0: kannst du so einen kleinen Insight geben, so ein, zwei Zeilen droppen?
1: Es geht halt um, also ich bin Dealer in der, und da geht's halt viel um.
0: Hast du so einen Reim oder so, irgendwas? So ein bisschen Beatboxen.
1: Beatboxen?
0: Oder ich kann hier so mit den Fingern.
1: Yeah. Ey. Warte. Jetzt komm ich auch nichts. Ich will halt nicht, weil dann weiß man, welcher Sample, und ich weiß nicht, ob ich das darf. Ist jetzt gerade scheiße hier alles.
0: Du Schisser, Digga.
1: Ja, bin ich halt.
0: Einfach, ich erzähle die Sachen einfach im Internet.
1: Okay,
0: juckt doch niemanden.
1: Gut. Also mein Charakter heißt Tom Leon.
0: Mhm.
1: Und also ich fange an mit TL, Tom Leon, ne? TL verkaufe Drugs an deine Mama. TL verkaufe Drugs an deinen Papa.
0: Nein!
1: Ja. Und dann geht's so richtig Pusher.
0: Man merkt null, dass du den selbst geschrieben hast.
1: Der kommt hart. Mach nicht so. Der kommt richtig gut und der Song ist Baba geworden. Auf jeden Fall haben die mir alle Komplimente gemacht. Und die haben mir alle nicht geglaubt, dass ich noch nie im Studio war. Und da habe ich gesagt, das war in Hamburg. Übrigens auch da Krise, parkmäßig. Das kommt alles zusammen hier, wirklich. Weil da so war.
0: Roter Faden.
1: Genau, da rote Faden. Bleibt dran. Auf jeden Fall, da war dieser Marathon jetzt am Sonntag, ja.
0: Mhm.
1: Und da war schon alles abgesperrt und so. Und dann musste ich wieder meine Künste des knappe Legalparkens auspacken.
0: Das ist krass. Ja. Weißt du, was beim London-Marathon passiert ist?
1: Irgendwas ist passiert.
0: Ja, neuer Weltrekord.
1: So,
0: das erste Mal Marathon unter 2 Stunden.
1: Ja.
0: Unter offiziellen Wettkampfbedingungen. Absolut insane. Für alle Marathon-Freunde, das war Peak. So, ja. Da ist der Hamburg-Marathon auch ein bisschen untergegangen.
1: Ich will jetzt hier nicht Spielverderber sein, aber im Lauf-Dings ganz, ganz, ganz viele Probleme mit Performance-Enhancing.
0: Ja, Fabi, Mann.
1: Ja, sorry.
0: Sag's erst,
1: ich bin immer noch salty, weil du mein Duschtake nicht
0: mehr. Weißt du, was das noch krassere ist, als dass bei diesem Marathon das erste Mal jemand unter 2 Stunden gelaufen ist?
1: Nein.
0: Bei diesem Marathon sind 2 Personen unter 2 Stunden gelaufen.
1: Wie?
0: Ja.
1: Zwei einfach.
0: Der erste Platz war unter 2 Stunden, der zweite Platz auch. Also der erste Platz hat den Weltrekord um 1 Minute unterboten. So, das sind Welten, ne? Das sind wirklich Welten. Und der zweite Platz war immer noch 45 Sekunden besser als der alte Weltrekord. Stell dir mal vor, nach Jahrhunderten, Jahrtausenden, in denen es wahrscheinlich schon einen Marathon gibt, läufst du das erste Mal als Mensch einen Marathon unter offiziellen Wettkampfbedingungen unter 2 Stunden.
1: Ja.
0: Und dann bist du 15 Sekunden später zu spät im Ziel und niemanden juckt es.
1: Stimmt.
0: Das ist doch wirklich so scheiße. Vor allem, das war nicht nur, also er hat nicht nur einen Marathon unter 2 Stunden gelaufen, es war auch sein Marathon-Debüt bei einem offiziellen Wettkampf.
1: Das ist auch, aber
0: mit dem zweiten Typ, der auf dem Mond jemals gewesen ist. Niemand weiß, wie der heißt.
1: Genau.
0: Ich weiß auch nicht, wie der heißt.
1: Aber das ist ja auch bei mir das Ding gewesen mit dem Marathon, weißt du? Ich habe ja dann auch den dritten Weltrekord quasi gemacht.
0: Mhm.
1: Der erste war Stunde 59, was nochmal, irgendwie sowas?
0: Eine Stunde 59, 30 Minuten.
1: Genau.
0: Der zweite eine Stunde 59, ich glaube 45.
1: Ja, und ich war, glaube ich, 58 oder so.
0: Ah, genau. Tatsächlich, lustig, dass du so ansprichst, bei diesem London Marathon, der Drittplatzierte war immer noch besser als der alte Weltrekord.
1: Mein Gott.
0: Ja.
1: Aber da wurde doch dann irgendwie irgendwas mit den Schuhen oder so.
0: Ich weiß es auch nicht. Irgendwie, manchmal ist das so, dass so alles zusammenkommt. Weißt du, es gibt so graduell Verbesserungen und die Schuhe werden immer besser und was weiß ich. Und dann gibt es halt so dieses eine Event, wo die Temperatur perfekt ist und die Luftfeuchtigkeit perfekt. Und dann, wenn man so alle zusammen ins Ziel läuft, dann hat man ja auch nochmal so diesen sozialen Faktor, checkst du? Also zwei starke
1: Leute. Ja, bei mir liegt das auch, dass das bisher noch nicht so gut funktioniert hat mit dem unter 2 Stunden Marathon, liegt auch an dem sozialen Faktor bei mir.
0: Ja, also bei mir tatsächlich an den Schuhen,
1: ja,
0: dass ich einfach noch nicht richtig investiert habe.

0: Also schon so eine Stunde 45 oder so. Ja. Also jetzt nicht so richtig Weltklasse, aber schon so wirklich gut.
1: Also als dritte Disziplin dann?
0: Nee, oder einfach so, einfach so. Okay, ja. Aber wenn du einen Halbmarathon in einer Stunde 45 läufst und auch mal so casual an die 30 Kilometer einfach so läufst, dann schaffst du das auch, einen Marathon zu laufen.
1: Ja, selbst sogar gute Zeit ist wahrscheinlich.
0: Ne? Ja, ich habe Halb-Ironman geschafft und bin davor quasi nur die Hälfte der Distanz am Stück habe ich trainiert. Ich habe den ganzen Halb-Ironman trotzdem geschafft. Ich hätte einen Marathon geschafft. Und dann kam aber Social Media. Und dann bin ich so, hat meine Gesundheit mich sehr im Stich gelassen und lässt mich auch immer noch im Stich. Also ich würde tatsächlich sagen, ich bin gesundheitlich noch nicht in der Lage, wieder Marathontraining aufzunehmen. Aber ich denke mir, komm, ich hätte damals einfach durchziehen sollen und einen Marathon laufen sollen. Einfach so just for fun. Weil das war dann halt schon so im Oktober, November und standen dann halt keine Marathons mehr an. Und dann war ich so, komm, ich melde mich irgendwie dann für nächstes Jahr für so einen Marathon anmäßig.
1: Ja, dann aus Versehen berühmt geworden.
0: Und ich hätte aber einfach, ich hätte einfach einen Marathon für mich laufen sollen. So checkst du, ohne
1: so
0: jeden Wettbewerb.
1: Also so,
0: nicht trainieren, ja. einfach einen Marathon. Ja. Einfach rausgehen, sagen, ich laufe jetzt einen Marathon, weil was hält mich ab?
1: Stimmt.
0: Man ist ein freier Mensch, man kann sich morgens um 10 eine Pommes holen, man kann auch morgens um 10 sagen, ich laufe jetzt einen Marathon.
1: Ja.
0: So, man braucht nicht diese ganzen Wettbewerbe, man braucht auch keine Insta-Story-Highlights. 42, alles, was sich vom Marathon trennt, sind 42,195 Kilometer.
1: Ich habe so ein bisschen die Fantasie, so richtig krass an der Sache zu werden und nie eine Sache jemals darüber zu erwähnen, weißt du?
0: Echt? So, weil immer wenn ich vorstelle, dass ich krass in was bin, dann ist wesentlicher Teil davon.
1: Ja, ja, aber ich finde, es hat doch, stell dir vor, du wirst richtig gut in was und keiner weiß davon. Und dann postest du einfach nur so, keine Ahnung, Marathon unter 3 Stunden gelaufen.
0: Und ich glaube, am Ende würde es fast niemanden jucken. Weil es ist mir selber, ich sag das jetzt selber auch sehr selbstreflektiert, ich habe mich selber extrem cool gefühlt, als ich meinen Halb-Ironman gepostet habe. Und es war auch die ganze Zeit beim Training war ich schon so, oh, wie gestalte ich meinen Verkündungspost, ne? Ja. Und dann bin ich so, oh, alle sind so, oh mein Gott, weil das habe ich auch ein bisschen heimlich gemacht. Dann sind alle so, oh mein Gott, Levi ist so krass, ein Halb-Ironman einfach. Und jetzt merke ich aber, wie jetzt wirklich alle aus meinem Bekanntenkreis diesen fucking Halbmarathon oder Marathon in Hamburg gelaufen sind, wirklich alle.
1: Ja.
0: Und ich bin durch die ganzen Insta-Stories und Beiträge und so gegangen und es hat mich nicht gejuckt. Nicht die Bohne. Es war mir wirklich scheißegal.
1: Aber generell diese Laufinflation ist ja auch insane. Ja. Mit diesen ganzen Ultraläufern jetzt und so, diese Last Man Standing Sachen und so. Also die Leute vergessen, glaube ich, dass wenn du 5 Kilometer durchlaufen kannst, ist richtig stabil.
0: Ja, ich habe letztens auch einen TikTok gesehen, da hat jemand gesagt, ich verspüre heutzutage als Erwachsener viel mehr Peer Pressure, anzufangen laufen zu gehen, als damals als Jugendlicher Drogen anzufangen zu rauchen.
1: Ja, genau. Habe ich auch gesehen. Genau. Ich habe das, glaube ich, auch gesehen ich verspüre viel mehr Druck, High Rocks zu machen, als damals zu saufen.
0: Ist es noch erlaubt, heutzutage 30 zu werden, ohne einen Marathon gelaufen zu sein? Oder Halbmarathon zumindest?
1: Das ist halt schon weniger wert. In der
0: Definitiv
1: also
0: weniger
1: dein wert. Gesellschaftlicher Wert ist ja fast nichts, dann ehrlich gesagt.
0: Ja.
1: Ich weiß nicht, ob das alles so gut ist. Also natürlich, so wenn du das dein Ding ist und so, mach. Aber manchmal war eine Sache, die mich am meisten in den Wahnsinn treibt, ist, wenn jemand sagt, zum Beispiel so, jemand fängt an zu laufen und macht halt irgendwie 7er, 8er Pace oder so. Ja. Und dann kommen irgendwelche Keks in den Kommentaren, hä, das ist doch gehen.
0: Ja, Digga, halt dein Maul.
1: Wirklich, ich hasse dich sofort.
0: Ja.
1: Also so... Ja, okay, wenn du, was weiß ich, Profi-Geher bist, dann ja. Aber so, das ist so Demut. Also, wieso schreibt man sowas?
0: Ich glaube, durch diese Laufinflation kommt auch einfach mal zutage, dass wir als Gesellschaft viel zu lange überschätzt haben, wie schwierig es ist, einen Marathon zu laufen, wenn man die richtigen genetischen Voraussetzungen hat.
1: Ja.
0: Weil es kommt einfach drauf an, woher man kommt. Wenn ich jetzt sagen würde, ich fange jetzt an zu trainieren, und zwar richtig an zu trainieren,
1: aber ich glaube,
0: ich wäre in 2-3 Monaten in der Lage, einen Marathon zu laufen.
1: Ja.
0: Warum? Weil ich einfach einen athletischen Körper habe. So, und für mich ist das dann, okay, ich bin dann halt einen Marathon gelaufen. Ist kein krasses Achievement.
1: Nee.
0: Komm, sagen wir, wie es ist. Und wenn dann irgendwie eine Person, die sich jahrelang abgerackert hat, um den Körper in eine Position zu bringen, in der sie überhaupt in der Lage ist, diese Strecke am Stück hinter sich zu bringen, wenn die dann Marathon abliefert und dabei eine scheiß 9-Minuten-Pace hat, dann ist das ein so viel größeres Accomplishment, als wenn ich einen Marathon mit 6er-Pace rausballer.
1: Ja,
0: also die Leute sollen mal fucking klarkommen und anerkennen, dass ein Marathon einfach ein sehr individuelles Achievement ist.
1: Ja, es kommt ja auch immer darauf an, so von wo kommst du und so. Weißt
0: genau.
1: du? Also zum Beispiel bei mir in 3 Jahren wäre crazy.
0: Wäre unnormal crazy.
1: Genau. Digga. Aber viele von diesen Sachen sind ja auch so, oft wird die Basis gar nicht erklärt. Weißt du? Also zum Beispiel, jemand hat die ganze Jugend durch Track and Field Sachen gemacht und was weiß ich. Und dann ist er ein bisschen rausgekommen. Und Respekt natürlich, Maschine, Macher, Macherin, super. Aber halt, dann kommt er wieder zurück dahin und sagt, innerhalb von

0: 2 Monaten bin ich von dieser Pace zu dieser Pace gekommen, aber die erklären nicht, dass sie ein extrem hart, also ein komplett breites Fundament schon haben von Fitness.
1: Weißt du, was das so ein bisschen ist, was ich mit Klausuren gemacht habe? Ich habe ja dann auch viel so Content gemacht. Ja. Ich schreibe in 2 Tagen eine Klausur und fange jetzt erst an, mich vorzubereiten.
0: Ja.
1: Was ich dabei ja nicht so ganz betont habe, ist, dass ich schon ein fast whole-ass Masterstudium hinter mir hatte.
0: Ja, genau. Ja.
1: Und das, die ersten Statistikklausuren, die sahen nicht so aus.
0: Nee, genau.
1: Die sahen so aus, dass ich mich monatelang in die Bib gekniet habe und dann gerade so mit 4,0 bestanden habe.
0: Ja.
1: Und ja, wenn du dann schon 90 Credit Point hast, dann hast du nicht ein großes Problem, dann noch eine grundlegende Statistikklausur für ein freie Wahlmodul zu schreiben.
0: Ja,
1: so, das hast du dann halt schon alles gelernt.
0: Ja.
1: Genauso ist das, wie wenn du dann halt so 3 Monate nicht trainierst und dann doch
0: oder Leute, die halt extrem irgendwie 5 Jahre schon Muskeln aufgebaut haben und dann halt cutten, also halt abnehmen und dann sagen sie, oh, ich habe diesen Körper in 2 Monaten.
1: Ja.
0: Die 5 Jahre davor werden dann ignoriert, aber dadurch fühlen sich dann halt Leute, die denken, die das gucken, denken sich so, oh, in 2, 3 Monaten habe ich fast gar nichts gesehen, obwohl ich angefangen habe zu trainieren. So, ja, weil das dauert Jahre eigentlich, aber das erwähnen die dann nicht mehr.
1: Ja. Und was schlussfolgern wir daraus? Die einzige ehrliche Social-Media-Plattform ist LinkedIn.
0: Richtig.
1: Das ist die einzige Plattform, wo die Leute wirklich authentisch sind.
0: Ich bin immer noch wirklich, einmal die Woche kommt mir dieser Gedanke, dass ich quasi aus Spaß LinkedIn-Coach werde, mich dumm und dämlich verdiene, aber ironisch.
1: Ja, Digga, ich habe mal so angefangen auf LinkedIn zu shitposten.
0: Ja.
1: Einfach so just for fun, ne? Mhm. Und dann gab es so einen TikToker, der hat so LinkedIn-Profile von Influencern bewertet und dann hat dann eben auch mein LinkedIn-Profil bewertet und hat mich dann übel gehatet für diese Shitpost-Posts, weil er so meinte, du bist nicht anders, du bist nicht cool, nur weil du auf LinkedIn shitpostest.
0: Mhm.
1: Da habe ich auch gesagt, es war nicht meine Intention, cool zu sein auf LinkedIn.
0: Ja.
1: Ich habe das gepostet, weil es mich wirklich nicht fucking juckt, weil ich wirklich glaube, dass LinkedIn die größte Schrottplattform ist. Mhm. Ich stelle auch die These auf, dass niemand jemals Karrierevorteile durch LinkedIn gepackt hat. Ich glaube es einfach nicht. Ich glaube nicht, dass irgendwann jemand eine Beförderung bekommen hat, weil er irgendwie LinkedIn-Kontakte hat.
0: Ich war ja ein bisschen in dieser Bubble drin mal. Ich Minijob-mäßig habe ich so Social Media gemacht für eine, die Coachin ist, habe ich schon mal hier erzählt. Und in den Kreisen ist das schon, musst du das mitmachen, leider.
1: For real?
0: Ja.
1: Das ist absurd. Vor allem, weil LinkedIn ist wirklich die einzige Plattform, bei der ich wirklich Angst habe, dass sie durch AI ersetzt wird. Weil es könnte sein.
0: Ist ja jetzt schon.
1: Ja, es könnte schon heute sein.
0: Also ich glaube tatsächlich auch sehr viel von diesen Sachen wurden da trainiert. Also zum Beispiel diese Raketen, Bullet Points und so, die siehst du ja jetzt überall.
1: 100%. Digga, du könntest mir sagen, dass auf LinkedIn kein Mensch mehr ist, dass da nur noch AIs mit sich kommunizieren.
0: Ja.
1: Ich würde es dir wirklich glauben.
0: Gibt es ja nicht so eine Theorie, dass irgendwie so die Hälfte des Internets gar nicht mehr real ist und so?
1: Ja gut, ich glaube, es wird schon vor 10 Jahren gesagt, dass 80% des Internetverkehrs Pornos sind oder so.
0: Ja.
1: Wo ich sagen muss, glaube ich auch nicht.
0: Kann schon viel sein tatsächlich.
1: Ja, es kann viel sein, aber Digga, als ob all diese ganzen Brainrot-Edits und was weiß ich, so alle Schüler posten.
0: Ja, okay, ich glaube, wenn du jedes Video als einzigen Traffic nimmst, dann nicht mehr.
1: Aber ich meine, was heißt denn 80% des Internets sind Pornos? Dass 80% der Zeit Leute, die im Internet sind, Pornos schauen, kommt doch auch nicht hin. Also ich habe 6 Stunden Screentime am Tag oder so und ich schaue eigentlich so ziemlich gar keine Pornos. Das heißt, wenn das nur 20% sind, muss es als Ausgleich eine Person geben, die 24 Stunden am Tag einfach nur Pornos schaut.
0: Ja.
1: Oder 4 andere Personen, die 6 Stunden am Tag Pornos schauen. Glaube ich nicht. Glaube ich nicht.
0: Ich weiß auch nicht genau, aber ich kann mir, also es ist schon ein großer Teil.
1: Nee, ich glaube, das sind wirklich so diese ganzen Statistiken. Wie willst du das überhaupt messen? Das kannst du doch kaum messen. Ich glaube, es gab doch einmal diese eine Statistik, dass irgendwie jeder Mensch im Laufe des Lebens so 10 Spinnen isst.
0: Mhm.
1: Wo sich dann auch rausgestellt hat, da haben einfach nur irgendwelche Atzen von der Universität ausprobiert, wie man Falschinformationen im Internet verbreiten kann, wie schnell das geht. Ne?
0: Ja, das,
1: und dass
0: ist,
1: man
0: das
1: eigentlich gar
0: nicht.
1: Keine Spinnen. Nein, das stimmt nicht.
0: Oh.
1: Das war ein Experiment. Und ich glaube, das könnte auch so ein Experiment gewesen sein. Dass es einfach irgendjemand mal behauptet hat. Das ist genauso. Ich habe ein Video dazu gemacht, relativ am Anfang noch, dass immer behauptet wird, irgendwie 95% des Meeres sind unerforscht.
0: Ja.
1: Und dann habe ich mal versucht, das zurückzuverfolgen, auf welche Quelle sich das bezieht. Und es waren einfach, es wurden immer nur ältere Quellen zitiert, in denen das genau so geschrieben wurde. Und irgendwann bin ich dann an den Kern, so an die älteste Quelle, irgendwie aus dem Jahr 2005. Und da hat sich das darauf bezogen, dass mit einer bestimmten Technologie der Meeresboden abgescannt wurde. Und das war erst zu 5% der Fall. Und das aber auch nur mit der bestimmten Technologie. Und mittlerweile ist der Meeresboden mit dieser bestimmten Technologie zu 30% abgescannt und mit anderen Technologien auch schon zu 100% abgescannt. Das heißt, eigentlich ist das Meer zu, in diesen Terms zu 30-100% erforscht, in Anführungszeichen. Aber trotzdem wird es heute noch so oft zitiert, das Meer ist erst zu 5% erforscht und wie gruselig und wir wissen noch gar nichts übers Meer. Und die Wahrheit ist aber, wir kennen fucking verzweigte, hier, wie heißen die, diese, das, was Haie, Wale immer essen?
0: Grill.
1: Genau, wir kennen verzweigte Grillenarten und davon kennen wir Unterarten. Wir wissen fucking genau, was im Meer passiert. Natürlich, wir wissen nicht genau, welcher Fisch jetzt welchen anderen Fisch im Marianengraben ist, also aber wir wissen schon echt viel.
0: Loch Ness gibt's nicht, oder?
1: Loch Ness gibt's natürlich. Natürlich gibt's Loch Ness. Also das war jetzt nicht meine Aussage.
0: Riesenkraken.
1: Ich würde gerne mal deine Riesenkraken spüren, Fabi.
0: TV, bitte. ÖR immer noch.
1: Ja, hast du recht.
0: Wir haben ein gewisses Niveau zu erfüllen.
1: Natürlich. Für das Niveau wurden wir jetzt auch nominiert, ne?
0: Ach so.
1: Hey, wir haben gute Nachrichten, Leute.
0: Ach so. Eigentlich so eine Sache, die man am Anfang, glaube ich, bei dem ersten Podcast erwähnt. Ja. Aber ich fand halt meine Duschthematik ein bisschen wichtig.
1: War wichtiger. Ja. Ja,
0: genau. Genau. Wir sind nominiert. Deutscher Comedy-Preis. Beste Newcomer.
1: Nee.
0: Nicht?
1: Deutscher Podcast-Preis.
0: Deutscher Podcast-Preis. Ja, meine ich ja. Deutscher Podcast-Preis. Sorry. Deutscher Podcast-Preis. Beste Newcomer.
1: Ja. Können wir schon mal stolz auf uns sein.
0: Auf jeden
1: ich glaube,
0: Fall.
1: Unsere Gewinnchancen sind tatsächlich eher reduziert,
0: ja.
1: Aber es ist tatsächlich, ich war schon erstaunt darüber, dass wir als fucking Männer-Podcasts, die basically einfach nur reden, dass wir überhaupt nominiert sind für einen Podcast-Preis.
0: Ich hab auch gedacht, so, das hat sich so offiziell angefühlt, weil ich weiß nicht, also, ob das jetzt ein bisschen tief scheint, aber man denkt ja irgendwie immer so, da darf man das überhaupt alles machen, weißt du so?
1: Ja.
0: Also man hat immer so, also ich zumindest, ich glaube Levi auch, man hat immer so ein bisschen so dieses so, fast so ein bisschen so, ist das hier überhaupt gut, ist das okay und so und dann so, ja, ist es in Ordnung anscheinend, das hilft.
1: Und ich glaube, man muss auch dazu sagen, also Medienpreise ist immer so von der Branche für die Branche, wir finden uns selber so ein bisschen geil und das reicht wirklich von den TikTok Awards über den Deutschen Podcastpreis bis zu den Oscars. Es sind immer die Leute aus derselben Branche, die sich nochmal auf die Schulter klopfen und sagen, ey, das haben wir wirklich geil gemacht. Aber irgendwie erfüllt es dann doch so ein bisschen.
0: Aber ich muss
1: so
0: auch sagen, Punkt. Ist mir eigentlich auch egal, ob wir gewinnen. Also die Nominierung reicht.
1: Genau, ist mir auch voll egal, Digga. Ja, Nominierung reicht auch, bis man gewinnt. Ne?
0: Ja, nee, dann wird natürlich, dann also natürlich die geil, Episode danach wird geshit-talkt.
1: Ja, nein, aber ich glaube tatsächlich, also es würde sich irgendwie falsch anfühlen jetzt so als, wir sind halt immer noch ein Männer-Podcast. Ja. Es gibt genug Männer-Laber-Podcasts auf der Welt. Eigentlich braucht es auch uns nicht, wenn man jetzt mal ganz ehrlich selbstkritisch ist.
0: Genau, 5 Sterne.
1: Sondern was es wirklich braucht, sind Hoss und Hopf. So schade, dass es diesen tollen Podcast nicht mehr gibt.
0: Wenn man Informationen braucht und richtige Informationen.
1: Eine Welt ist für mich zusammengebrochen, dass irgendein Typ aus der Schweiz und irgendein Typ, der in Dubai wohnt, uns nicht mehr erklären können, dass in Deutschland alles schiefläuft. Da war ich so, fuck.
0: Ja. Das fand ich am frechsten.
1: Ja.
0: Dass sie wirklich, also dann bleib doch hier.
1: Ja.
0: Weißt du? Also wenn schon, dann bezahl auch hier Steuern und was weiß ich. Aber nein.
1: Ja.
0: Das ist ja, naja, egal.
1: Zu gut gibt's aber ich checke, dass wenn man in Dubai wohnt oder in der Schweiz,
0: der ganze wirklich, Zeit für nur mich, Bild für mich, du läuft, kannst, ich würde lieber, also wer wohnt freiwillig in Dubai? Also jetzt auch vor dem Ganzen, aber es war für mich immer schon ein Heulenfeuer.
1: Nee, ich check's auch nicht. Aber ich checke, dass halt, wenn du in Dubai wohnst und in der Schweiz und deine ganze über Deutschland nur über Bild.de und News oder was auch immer konsumierst, dass du dann ein scheiß Bild von Deutschland hast.
0: Ja
1: hätte ich auch.
0: Ja,
1: aber Digga, fahr mal nach Deutschland, geh vor die Tür. Also so scheiße ist es hier jetzt wirklich nicht, ne?
0: Nee, das denke ich mir auch ständig. So, eigentlich auch dieses, wenn du so im Einzelnen mit den Leuten redest, sind ja eigentlich alle immer freundlich.
1: Ja.
0: Also nicht alle immer, aber die meisten
1: eigentlich
0: schon
1: ja.
0: Ja. Außer Levi Penel, wenn du ihn auf der Straße
1: hast. Das stimmt.
0: Da muss man immer vorsichtig.
1: Die Allegations sind wahr.
0: Richtig. Er ist ein Arschloch.
1: Weißt du, wo ich auch war letzte Woche?
0: Nee.
1: Ich war bei Loot für die Welt. Das ist so ein Spendenstream, der findet jedes Jahr einmal statt. Und das ist aber wirklich so die Generation über uns gewesen. Das sind so, wer da zum Beispiel war so Hand of Blood und Space Frogs und die von, also das ist von Dr. Freud.
0: Das ist doch unsere, oder?
1: Was?
0: Hand of Blood ist doch noch unsere Generation, oder?
1: Nein, die sind halt alle so 7 bis 10 Jahre älter. Weißt du, ich meine so die Leute, die wir früher auf YouTube geschaut haben, als wir Jugendliche waren, wir quasi aufgewachsen sind, die das auch schon seit über 10 Jahren oder so machen.
0: Ja.
1: Und ich muss sagen, das hat so Spaß gemacht. Also ich war wirklich, ich glaube, ich war so der Einzige, so nicht

0: ich aus dieser Bubble.
1: Mhm.
0: Und das war aber so geil. Ich bin halt hingekommen und dann haben wir erstmal Mario Party gespielt. Mhm. Dann haben wir so Geschicklichkeitsspiele gespielt. Dann haben wir so am Computer so Golf gespielt. Und das hat so Spaß gemacht. Das war wirklich so LAN-Feeling.
1: Ja.
0: Checkst du? LAN-Party-Feeling war das.
1: Haben wir noch so ein bisschen vergessen, dass man streamt eigentlich.
0: Ja, 100%. Ja. Ich habe mich direkt so wohl gefühlt. Und dann waren auch so Leute im Chat, die waren so, da hat jemand geschrieben, boah, Levi ist voll lustig und auch noch andere. So richtig nett, checkst du?
1: Ja, ja.
0: Ich bin halt eigentlich, wie man das normalerweise macht, dass man irgendwie auf einer anderen Plattform das erste Mal stattfindet. Man wird bodenlos gehatet. Bodenlos. Alle finden einen Kacke.
1: Ja.
0: Als ich auf TikTok angefangen habe, nur Hate-Kommentare. Als ich auf Insta angefangen habe, nur Hate-Kommentare. Auf YouTube Shorts nur Hate-Kommentare.
1: Endgegner.
0: YouTube Shorts war Endgegner. Selbst da hat sich mittlerweile eingependelt. Aber ich dachte, ja, okay, ich bin jetzt erstmal auf Twitch. Die Leute hassen mich. War gar nicht so. Die Leute auf Twitch waren richtig nett. Und es hat übel Spaß gemacht. Und ich habe sogar dann selber 500 Euro dazugegeben.
1: Für was wurde gespendet?
0: Für so verschiedene Projekte.
1: Okay.
0: Also auch mal Projekte, wo man sagen muss, das muss man sich trauen, dahin zu spenden, in Anführungszeichen. Weil ich würde sagen, es gibt so easy Spendeziele und dann so schwierigere Spendeziele. Wenn du an die Deutsche Kinderkrebshilfe spendest, machst du nichts falsch.
1: Nee.
0: So. Und ja, schuldig. Ich habe auch die Deutsche Kinderkrebshilfe nicht direkt, aber so Kinderkrebs halt viel gemacht, weil meine Schwester halt auch erkrankt war. Aber ich finde, es hat auch so ein bisschen, wenn so Barbara Schöneberger, ne? Nichts gegen Barbara Schöneberger, ich mag Barbara Schöneberger, aber ich stelle mir das so vor, wenn Barbara Schöneberger irgendwo hinspenden würde, dann in die Deutsche Kinderkrebshilfe.
1: Yeah.
0: Und bei Loot für die Welt und Dr. Freud, die haben aber auch so an Leave No One Behind und Seenotrettung und so gespendet.
1: Ja.
0: Wo ich sagen muss, ey, finde ich cool.
1: Politisch.
0: Ja, ist auch ein politisches Statement, aber da hat die Bundesregierung gerade Gelder gestrichen. 2 Millionen wird jetzt gar nicht mehr, gibt gar kein Geld mehr, um Leute aus dem Mittelmeer zu fischen. Stattdessen wird das jetzt alles in Walrettung investiert. Da finde ich, ist ein gutes Zeichen, auch mal zu sagen, nein, es ist uns nicht egal, dass immer noch Leute im Mittelmeer sterben und alle wegschauen.
1: Ja.
0: Fand ich gut.
1: Aber musstest du das dann hosten oder warst du einfach Gast?
0: Ich war einfach nur Gast. Also ich habe quasi Entertainment reingebracht und so ein bisschen versucht, die Leute zum Spenden zu animieren und so.
1: Ja. Geld. So, ungefähr.
0: Ja, genau. Hey Leute, nicht vergessen zu spenden.
1: Ja.
0: Mäßig. Type Shit.
1: Ich war übrigens seit letzter Aufnahme, bis jetzt war ich halt die ganze Zeit im Hotel. Ne? Und man hat ja manchmal, also wie lange musst du an einem Ort sein, bis du quasi so eine Tagesroutine hast? Also wenn du jetzt, sagen wir, du bist eine Woche unterwegs oder im Urlaub oder so. Und dann sagst du ja, okay, man macht halt, also das kommt ja relativ natürlich.
0: Ja.
1: Dass du dann irgendwann sagst, ja, okay, dann gehe ich, was weiß ich, da spazieren.
0: Ja.
1: Da, also was würdest
0: warst du sagen? Warst du so im selben Hotel?
1: Ja, ja.
0: Okay. Ich würde tatsächlich sagen, so 3-4 Tage schon mindestens.
1: Ja.
0: Und eher noch ein bisschen mehr.
1: Glaube ich auch, ja. Das hatte ich jetzt auch, ich war, glaube ich, 8 Tage dann insgesamt da. Und so in den ersten Tagen ist einfach so, da war auch viel zu viel los. Ich war noch bei Falsch, aber anders lustig. Die Aufnahmen schaudern und all die da waren. Ich glaube, kommt im Juni, Juli oder so.
0: Warte, warst du jetzt zwischen den Aufnahmen wirklich kein einziges Mal zu Hause?
1: Nee.
0: Oh, Junge, Fabi.
1: Ja.
0: Und wir fahren auch jetzt hier, diese Woche fängt doch auch unsere große Deutschland-Tournee an. Oder für dich Anfang nächster Woche.
1: Ja.
0: Aber für mich und diese Woche.
1: Nee. Ich bin jetzt 5 Tage zu Hause und dann bin ich gleich wieder eine Woche.
0: Fast. Oh, Junge, Fabi.
1: Ja.
0: Und du ziehst doch parallel um.
1: Mhm.
0: Och, denk doch auch mal an dich. Och, Schatzi-Maus, ich mache mir Sorgen um dich.
1: Ja, du weißt, dass irgendwas vielleicht ein bisschen zu viel geworden ist, wenn die dritte Person sagt, sie macht sich
0: Sorgen. Oh,
1: weißt du, ich habe den Umzug so als Licht am Ende des Tunnels. Und dann mache ich nur noch, wie gesagt, Berlin-Sachen und dann können mich alle mal wirklich, holy shit.
0: Aber wann hast du denn jetzt deine Routine entwickelt?
1: Genau. Ich habe am dritten Tag, ich war in so einem B&B-Hotel Airport Nord. Es gibt auch andere Hotels, wo man hingehen kann, wie zum Beispiel Premier Inn oder Motor One. Auf jeden Fall war ich da und ich hatte so ein eigentlich ganz cooles Zimmer. Aber das war halt so zur Straße hin.
0: Mhm.
1: Und das war so, ich weiß nicht, ob das irgendwie, weil das so Gebäude links und rechts waren, das war so laut, einfach die ganze Zeit. Und dann bin ich nachts ständig aufgewacht, da kamen halt so Reisebusse und so die ganze Zeit. Von den Flugzeugen hat man gar nichts gehört, aber diese Busse haben mein Leben auseinandergenommen. Ja, auf jeden Fall hatte ich dadurch tatsächlich einen relativ guten Schlafrhythmus, weil ich um 11 halt schlafen musste, weil ich wusste, ab 7, 8 wird das so laut da drüben, dass es halt so natürlich ankam.
0: Ja.
1: Aber ich weiß nicht, ich habe auch komplett, weil ich hatte ja auch diese ganzen Sachen, die so ein bisschen so anspannend waren, also falls aber anders lustig, diese Studio-Session und keine Ahnung, all sowas. Und da bin ich einfach, ich habe komplett einfach Schritte gespammt. Ich bin einfach diese ganzen

0: Das Industriegebiet ist jetzt, also kenne ich komplett jede Ecke.
1: Ach, China.
0: Ja.
1: Aber es kann wirklich laut sein an Straßen. Ich weiß gar nicht, ob ich das in den letzten Folgen mal erzählt habe, aber ich hatte letztens auch Besuch bei mir zu Hause. Ich wohne ja auch an der Straße. Ist jetzt nicht so mega Hauptverkehrsstraße, aber es fahren halt schon so Autos vorbei.
0: Ja.
1: Und dann haben wir halt abends noch so ein bisschen gekuschelt mäßig Type-Shit und uns auch unterhalten. Und dabei hatte ich dann noch meine Hörgeräte drin.
0: Ja.
1: Und dann irgendwie so um 11 Uhr abends, als dann schon so ein bisschen ruhiger geworden ist und wir uns so zum Schlafen hingelegt haben, mehr oder weniger, ist mir so aufgefallen, oh fuck, man hört ja, wie die Autos vorbeifahren, wenn man nicht schwerhörig ist.
0: Kannst einfach ausschalten.
1: Ja, das, es ist wirklich ein Vorteil. Also es ist natürlich trotzdem kacke, dass ich schwerhörig bin oder so.
0: Ja.
1: Aber ich denke mir auch, bei welchen anderen körperlichen Behinderungen hast du das?
0: Dass
1: es zwar hauptsächlich ein Nachteil ist, aber schon auch wirklich signifikante Vorteile hat.
0: Ja,
1: ist wirklich einfach geil, manchmal die Hörgeräte rausnehmen zu können.
0: Ja. Was ich auch überlegt habe, jetzt besonders für die Sommermonate, wo es wirklich ein bisschen zu früh hell wird, mache ich hier jetzt auch deinen Move auf jeden Fall.
1: Mit der Schlafmaske.
0: Ja,
1: habe ich bestimmt schon erzählt, ne? Dass Studien das bewiesen haben, dass man dadurch generell länger schläft. Egal, ob man Vorhänge hat oder nicht tatsächlich.
0: Das ist, man sagt man ja auch, eigentlich soll man ja in einen komplett schwarzen Raum.
1: Ja.
0: Also dunklen Raum.
1: Quasi. Schlafmaske für mich echt Gamechanger. Und for real, ich habe es glaube ich auch schon mal gesagt, aber Thema Koffein. Also ich nehme ja ADHS-Medikamente.
0: Ja.
1: 6 Tage die Woche oder 5 bis 6 Tage die Woche, an 1 bis 2 Tagen die Woche nicht. So. Und ich trinke immer so 1 Glas Cola am Tag mit erhöhtem Koffeingehalt. Das sind so 50 Milligramm.
0: Ja.
1: So. Und an den Tagen, wo ich mein ADHS-Medikament nicht nehme, sind meine Bedürfnisse quasi so ein bisschen so, also ich habe einfach so mehr Bock auf Essen und auf Süßes und einfach so in mich einfach so dem Müßiggang, so einfach dem Leben zu frönen und einfach in mich reinzuschaufeln, worauf ich der Lust zu verfallen, der Wollust und dem Appetit und so.
0: Hedonismus.
1: Dem Hedonismus, dankeschön.
0: Genau.
1: Du hast die Worte, die mir fehlen.
0: Super.
1: Und was ich dann halt mache, ist, dass ich mir auch gönne. Und deswegen habe ich gestern, weil gestern war dann mein einziger Freitag in der Woche, hatte ich
0: Sonntag
1: Bock auf 2 Fritz-Colas. Es gibt auch Pepsi-Cola und Coca-Cola, aber bei Fritz-Cola ist es halt so, dass der Koffeingehalt erhöht. Ne?
0: Mhm.
1: Da habe ich mir halt 2 Flaschen reingekippt, das waren 2/3 Liter. Und das war noch recht früh, so 10, 11, 12, ich glaube um 13 Uhr war ich dann durch mit Cola für den Tag.
0: Ja.
1: Ich bitte kein Shaming, dass ich so viel Cola getrunken habe. Man darf noch mehr nicht sein. Es war nur ein Tag in der Woche.
0: Die trinken 2-3 Liter Coke Zero am Tag.
1: Ja, und dann darf man auch mal einen Tag in der Woche, darf man mal 2/3 Liter trinken. Und ich habe das gemerkt abends beim Einschlafen. Und eigentlich ist es so, ich nehme halt als Medikament Elvanse. Mhm. Und Elvanse ist immer so assoziiert mit, oh, da kann man nicht so gut einschlafen. Und es stimmt auch. Aber wenn ich 2 Flaschen Cola trinke vormittags, kann ich schlechter einschlafen, als wenn ich Elvanse nehme morgens. Das fand ich schon krass. Und da ist mir dann auch klar geworden, dass ich jetzt in letzter Zeit so gut schlafen kann, liegt nicht daran, dass ich meine Dosis Elvanse so ein bisschen reduziert habe, sondern dass ich jetzt halt morgens nur noch 1 Glas Cola trinke und nicht mehr morgens ein Glas Cola und nachmittags oder so um 14 Uhr noch mal ein Glas Cola.
0: Das ist aber verrückt, also bist du sehr sensibel, was
1: Koffein. Ja, das ist auch so ein bisschen Gewohnheit, aber ich glaube, viele Leute unterschätzen auch einfach, wie krass Koffein den Schlafrhythmus fickt.
0: Ja.
1: Und dass auch ein Kaffee mittags, dass das der Grund sein kann, warum man um 23 Uhr nicht einschläft.
0: Mhm.
1: Weil Koffein baut sich einfach nicht so schnell ab. Das hat eine Halbwertszeit von 4 Stunden.
0: Ja.
1: Das heißt, in einem Kaffee ist ja irgendwie so viel, also in einer Tasse Espresso ist ja so viel Koffein wie in einer 2-Liter Flasche Coca-Cola.
0: Ja.
1: Und das heißt, ob man jetzt mittags um 12 Uhr einen Kaffee trinkt oder um 22 Uhr eine kleine Flasche Cola, das macht keinen Unterschied vom Koffein.
0: Ja.
1: Das unterschätzen die Leute.
0: Also ich trinke ja, wie gesagt, generell gar keinen Koffein mehr und so. Also ich glaube schon, dass das auch so nervensystemmäßig so Auswirkungen hat. So. Also ich merke schon, dass ich ruhiger geworden bin seitdem.
1: Ja.
0: Also besonders wenn man so casual trinkt und ich habe sehr viel so Coke Zero getrunken und irgendwie hatte ich gar nicht auf dem Schirm, dass da viel Koffein drin ist.
1: Coke Zero?
0: Ja.
1: Eigentlich so von Coca-Cola mäßig?
0: Ja.
1: Da ist eigentlich nicht so viel Koffein drin.
0: Ja, aber ist halt schon, also wenn du schon das so relativ
1: viel... Koffein, klar, wenn du dann viel trinkst,
0: ja, genau.
1: Stimmt, ja. Da ist man ja auch irgendwie so eingeladen, es hat gar keine Kalorien und kein Zucker und so und dann trinkt man da auch mal mehr von.
0: Genau. Aber ich habe schon gemerkt, so, das ist so ein bisschen so dieses ängstliche oder dieses nervöse ist auf jeden Fall weniger geworden dadurch. Das würde ich auch Leuten mal empfehlen, die da zu viel.
1: Also, mit einer Mischung aus anekdotischer und wissenschaftlicher Evidenz raten wir euch vom zu starken Kaffee- und Koffeinkonsum ab. Das waren jetzt auf jeden Fall unsere persönlichen Erfahrungen mit Koffein, aber ihr habt ja auch spannende Geschichten, die ihr erzählen wollt. Und bevor ich jetzt euch auf ein neues Format aufmerksam machen darf, möchte ich einmal kurz ein Take für dich präsentieren.
0: Okay.
1: Und zwar, dieses Format richtet sich einerseits an Leute so zwischen 13, 15 Jahren, würde ich sagen, so Jugendliche, ne? Mhm. Aber andererseits auch so an meine zweitstärkste Altersgruppe auf Social Media. Und zwar so an die Leute so 30 plus 35 mäßig.
0: Ja.
1: Weil die haben vielleicht bald Kinder in dem Alter. Und dann können die sich schon darauf vorbereiten. Mhm. Und zwar geht es um den Format, da werden Geschichten erzählt. Und zwar Geschichten aus dem Leben von Menschen. Von jungen Menschen. Aber halt nicht so auf eine Art und Weise, wie wir das immer machen. Wir meckern hier ja immer und beschweren uns ganz viel über unser Leben.
0: Leben ist so hart.
1: Wir hatten auch letztens so einen Kommentar, wenn ich Leute hören will, die meckern, dann höre ich Lanz und Brecht oder so. Das fand ich auch lustig, weil wir uns eine Folge lang zu viel beschwert haben, glaube ich, über Sachen. Und das Format heißt aber POV, deine Geschichte zählt. Und das ist tatsächlich, wir werden jetzt gar nicht euch darauf aufmerksam machen, ARD Sounds und so. Nein, es ist ein Videoformat.
0: Wow.
1: Und zwar sind das so circa 10-minütige Vlogs und da geht es eben genau um Probleme oder also sowohl um persönliche Probleme von Jugendlichen als auch um gesellschaftliche Probleme. Und der Fokus liegt da aber nicht auf dem Problem selbst, sondern auf Lösung. Das heißt, hey, ich habe ein Problem und nein, was mache ich jetzt? Das machst du.
0: Ja, wie unser ähnlich geben Rat. Weil,
1: genau,
0: ja.
1: Halt nur besser.
0: Genau.
1: Weil wir erzählen immer Jugendlichen so...
0: Genau, scheiß drauf.
1: Ja,
0: also, mach.
1: Ich bin 26. Wenn mich jetzt jemand in der 7. Klasse mobben würde, dann würde ich das und das machen. Aber man muss halt ehrlicherweise sagen, wir sind jetzt auch schon so 10, 15 Jahre weg von einigen Lebensrealitäten.
0: Ja.
1: Insofern ist das vielleicht auch mal ganz nett, wenn man nicht nur uns hört, sondern auch mal Leute aus eurem Alter und in eurem Alter. Und deswegen könnt ihr euch gerne diese Videos anschauen. Die kommen sowohl in der ARD Mediathek als auch auf YouTube. Das Format heißt POV, deine Geschichte zählt. Und wenn ihr doch lieber Rat hört von Leuten, die ein bisschen übers Alter hinweg sind, Dann bleibt jetzt einfach dran, denn jetzt kommt Fabi und Levi geben Rat.
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3: Hallo Levi, hallo Fabi. Mein Name ist Leo und ich brauche euren Rat, denn ich mache gerade mein Abitur und ich habe nicht Lust, meine ganze Zeit mit Lernen zu verbringen. Und deswegen wollte ich fragen, ob ihr Ideen habt für lustige Sidequests, die man unternehmen kann, falls Lernen gerade ein bisschen zu scheiße ist. Ja, das wäre super. Dankeschön.
0: Ich würde sagen, da gibt es natürlich die offensichtliche Antwort, ist irgendein Amt im Bundestag einnehmen. Wäre jetzt so meine Sidequest tatsächlich. Du einfach so eine komplette steile politische Karriere, dann ist das Abi auch egal.
1: Ich finde das toll erstmal, also diese Frage. Ich glaube, das ist die erste Person, die jemals aktiv gefragt hat, was kann ich machen, um zu prokrastinieren.
0: Richtig.
1: Also bei anderen Leuten ist das oft so, das kommt von alleine.
0: Genau.
1: Die wollen lernen, die setzen sich hin und fangen dann Sidequests ganz von alleine an.
0: Ja.
1: Aber die Person...
0: Aber ich glaube, das war
1: aber Leonie, ich wäre gern an der Position im Leben, checkst du? Dass ich mich hinsetze und so konzentriert an etwas arbeite, dass ich aktiv sage, nein, ich will jetzt auch mal Sidequests machen, ich will jetzt auch mal prokrastinieren.
0: Stimmt. Das zeigt eigentlich von sehr viel Fokus ihrerseits.
1: Ja, also erstmal großen Respekt von dir. Ja. Diese Frage erzählt vielleicht mehr über dich, als du willst. Ich werde jetzt mal darüber hinweggehen und nicht das tun, was ich normalerweise immer tue, und zwar zu sagen, fang an mit Zimmerpflanzen.
0: Ja, aber wie gesagt, da wäre auch wieder die Problematik, dass Zimmerpflanzen ja auch zeitquestmäßig nicht unbedingt allzu viel Zeit unbedingt. Also das ist kontinuierlich,
1: aber
0: ich finde das ganz gut.
1: Boah, weißt du, was ein Hobby ist, was ich eigentlich schon immer mal machen wollte?
0: Nee.
1: So ein Metalldetektor.
0: Ja, geil.
1: Und dann so durch Gelände
0: gehen und Sachen und alte Münzen
1: ausgraben.
0: Das ist auch super Sidequest tatsächlich.
1: Da habe ich schon immer so Bock drauf.
0: Ja.
1: Das muss ich echt mal machen. Boah, jetzt habe ich hier ein Fabi und Levi geben Rad selber Lust
0: selber auf eine Sidequest. Also, was gibt's noch? Na, natürlich kannst du halt so irgendwie so, aber ich wollte gerade sagen, das ist natürlich nicht lame, aber halt so, weißt du, so freiwilligen Sachen.
1: Mhm.
0: Was meine ich?
1: Wehrdienst.
0: Ja. Oder freiwillige Feuerwehr. Auch immer ein Move.
1: Ja, Ehrenamt meinst du?
0: Ehrenamt meine ich, genau.
1: Werd Vorsitzender oder Vorsitzender von einem Kleingartenverein.
0: Oh ja, schön. Aber Leo, ja, ich würde sagen, versuch und guck, weißt du, das ist sowas, das muss aus einem selbst herauskommen.
1: Ja.
0: Geh zurück in deiner Biografie, guck, was hat dich als Kind interessiert. Mhm. Vielleicht ist da noch was, weißt du? Das ist so, Zum Beispiel früher, ich mochte auch so Natursachen und so. Ich merke auch, da komme ich immer wieder mehr hin, zurück. Ja. Und halt so, weißt du, so ein bisschen biografisch aufarbeiten. Was hat dich schon mal interessiert und was hast du verloren?
1: Ja.
0: Das hittet meistens noch mal mehr, wenn du dann älter bist. Vielleicht auch mit mehr besonders Zeitressourcen jetzt.
1: Ja.
0: Fürs Abi lernen ist ja jetzt auch nicht.
1: Es kommt natürlich drauf an, wir wissen jetzt nicht, Sidequests heißt ja nicht unbedingt so jetzt neues Hobby-mäßig.
0: Stimmt.
1: Also Sidequests kann ja auch einfach was sein, was dann so irgendwie so einen natürlichen Abschluss hat auch.
0: Geh durch jede Straße in deiner Stadt.
1: Ich hoffe, du wohnst nicht in Berlin, nicht weil richtig, sonst ja, ist das eher eine Lebensaufgabe.
0: Habe ich aber gesehen, habe ich irgendwie so ein Doku mal gesehen.
1: Ja, es gibt eine Person auf TikTok.
0: Genau, die wollte
1: das machen. Die läuft alle Straßen Berlins ab. Die hast noch einiges vor sich. Aber wenn du vielleicht in einer nicht ganz so großen Stadt wohnst, das wäre tatsächlich cool, dass du dir so vornimmst, so jede Ecke der Stadt mal gesehen zu haben. Ja. Weil es nervt mich auch so ein bisschen. Ich war letzten Freitag auf einem Konzert und da war dann mein Handy fast leer und ich konnte so nicht auf Google Maps schauen, weil ich wollte dann mit dem E-Scooter nach Hause fahren, weil die Öffis sind ganz schrecklich gefahren.
0: Ja.
1: Und dann habe ich den Akku aber komplett gebraucht, damit ich die E-Scooterfahrt machen kann und konnte nicht auf Maps schauen.
0: Ja.
1: Und ich wusste dann aus dem Kopf, ich habe dann trotzdem nach Hause gefunden, aber ich hatte echt Probleme, von da aus zu mir nach Hause zu kommen. Und da denke ich mir auch, ich komme aus Berlin. Ich wohne seit 25 Jahren in Berlin. Und ich schaffe es trotzdem nicht, ohne Probleme von Ort A nach Ort B zu kommen.
0: Ja, das habe ich mir auch vorgenommen, dass ich ungefähr, also dass ich aus jeder Ecke irgendwie einen Orientierungspunkt habe, von dem ich dann weiß, wie ich wohin
1: komme. Ja, und ich habe es dann auch schon geschafft, aber checkst du, ich bin dann halt so über so Hauptstraßen gefahren.
0: Aber ich glaube, das ist auch, weil du kein Auto fährst. Weißt du?
1: Das kann gut sein, aber ich bin auch ab und zu Auto gefahren, ich bin viel Fahrrad gefahren, ich fahre auch ab und zu mal E-Scooter, manchmal ist man dann ja auch so zu Fuß unterwegs und irgendwie, ne? Ich würde halt eigentlich schon denken, wenn ich so 25 Jahre in der Stadt wohne, dann kenne ich so auch die Wege so durch die Häuserblöcke, da muss ich nicht die ganze Zeit auf der Hauptstraße fahren. Aber Berlin ist so fucking huge.
0: Ja, da hatte ich einmal eine, also ich komme ja aus nicht so einem großen Ort und das habe ich hier war ich mit der spazieren und ich war wirklich einfach zwei Straßen weiter und sie meinte, hier war ich noch nie.
1: Ja, und das habe ich ständig. Das habe ich wirklich ständig in Berlin. Ich habe gestern.
0: Ja, aber so Berlin ist ja noch was anderes. Aber ich habe gesagt, es war wirklich, also 3 Minuten zu Fuß. Da habe ich gedacht,
1: okay, das
0: so,
1: wild.
0: Ja, habe ich das auch gesagt. Aber die geht wirklich einfach nur von ihrem Haus zur Arbeit und da habe ich gedacht, damn.
1: Digga, das ist krass.
0: Ja.
1: Hä, gehen nicht alle Leute ab und zu spazieren?
0: Ja, denke ich mir auch. Hä? Aber anscheinend nicht. Ja, ich auch gedacht, man muss doch, also wie kann man leben?
1: Ohne? Mann, heute ist wirklich so ein Routinen-Hinterfragen-Tag.
0: Ja.
1: Wir fangen an mit, ist es nicht normal, jeden Tag zum Bäcker zu gehen?
0: Ja.
1: Und wir hören auf mit, ist es nicht normal, ab und zu spazieren zu gehen?
0: Ja, also Leo, wir haben, also du merkst, wir haben keine guten
1: Tipps. Nee, wir haben wirklich gar keine guten Tipps für dich.
0: Nee.
1: Es ist auch wirklich, wir haben halt eher so das gegenteilige Problem, ne? Es kommt immer zu viele
0: Sidequests. Wir werden ja immer in Sidequests reingeworfen, ob wir wollen oder nicht.
1: Ja, fang an mit Social Media, dann kommen die Sidequests von alleine.
0: Richtig. Oder auch so Sachen, so wholesome Sachen, weißt du? Versuch, geh durch eine Stadt und versuch, 3 Leuten ein Kompliment zu machen.
1: Oder fang an, so auf Waves zu gehen.
0: Ja, klar.
1: Wär so richtig krass, so Clubs und so.
0: Techno-Szene.
1: Ja.
0: Also,
1: ich hoffe, dass die Person jetzt nicht so aus Villingen, Schwenningen kommt oder so.
0: Ja.
1: Boah, ich habe letztens.
0: Aber ich muss auch sagen, es ist sehr schnell auf den Punkt gekommen und wirklich gar nicht. Ne?
1: Ja.
0: Also, Leo,
1: muss bei. Ja. Also, auch dieses Gespräch war frei von Sidequests und abschweifend und so. Ja, wir machen Schluss, oder?
0: Ja.
1: Ist auch für uns 6. Stunde.
0: Machst du?
1: Schluss. Für mich ist auch 6. Stunde. Freitags. Checkst du?
0: Achso, ich checke.
1: Oh mein Gott, einfach, wir sind nah an der jungen Generation.
0: Ja, genau.
1: Wir machen Schülerwitze.
0: Ja, ey,
1: Leute,
0: boah.
1: Wie gesagt, vergesst nicht, uns zu folgen.
0: Genau.
1: Weil das habt ihr nach den letzten Folgen überhaupt nicht gemacht.
0: 5-Sterne-Bewertung.
1: Ja, wir haben euch bei der letzten Folge aufgerufen.
0: Aber da kamen welche dazu.
1: Ja, 160.
0: Nee, nur?
1: Ja, hat unsere Redakteurin gesagt.
0: Oh, shit.
1: Ich habe mir ehrlich gesagt ein bisschen wenig gedacht.
0: Naja. Ich muss sagen, wir betteln immer.
1: Von Episode. Es geht immer, ja, aber ihr müsst mal drauf achten, immer wenn es so zur Staffelmitte zugeht, wenn es so darum geht, werden wir verlängert oder nicht, dann fangen wir besonders krass an zu betteln.
0: Hey, bitte. No. Und auch jetzt, das ist, wenn ihr, da haben wir drüber geredet, aber ihr könnt auch gerne Kommentare schreiben, die ein bisschen in die Materie reingehen. Mhm. Manchmal haben wir so ein bisschen das Gefühl, so wir machen so einen Call to Action und ich verstehe natürlich, dass man dann darauf antwortet, das ist ja auch der Sinn davon. Also wenn wir zum Beispiel das bei der letzten Episode mit dem Sprudel und so, aber weißt du, wenn es wirklich so, wir lieben so tiefere Kommentare, ja, weil da können wir die vielleicht auch in den nächsten Episoden mit aufnehmen.
1: Andererseits, und so. Fabi, muss ich jetzt auch sagen, letztes Mal dieses Sprudelthema, das hatten wir ja ganz am Ende, das Wasserthema. Ja. Trotzdem alle Kommentare gingen ums Sprudel- und Wasserthema.
0: Retention.
1: So. Gut. Und dann hast du jetzt aber diese Folge angefangen mit: Ist es okay, wenn man Scheiß

0: nachdem man schon geduscht hat. Und da habe ich mir gedacht, Fabi, also du kannst dich nicht darüber beschweren,
1: nein,
0: dass die Leute auf unseren Ragebait
1: antworten
0: und dann direkt am Anfang, Anfang der Folge Ragebaiten.
1: Ich meinte ja nur, dass das auch, beides ist gut, aber vielleicht auch das.
0: Ja. Hey Leute,
1: okay,
0: kommentiert.
1: Ja, genau. Alles klar. Tschüss.
0: Ciao.
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4: Mit Chris im Studio eine Stunde lang entdecken wir die besten Newcomer und Newcomerinnen hier in der Show. Ich freue mich. Und weil eine Stunde gar nicht so lang ist, legen wir gleich los mit ein bisschen Glitzerpop. Ja, so nennt die Wahlleipzigerin Annie ihren Sound. Eigentlich Annie Maria Bleling aus Coburg in Franken. Mittlerweile lebt sie aber eben bei uns in der Sputnik-Zone in Sachsen und die Newcomerin. Sie kommt am 18. Juni zum Campusfest nach Halle. Dort unter anderem auch Young Pep oder Millennium Kid und Blond mit dabei. Das wird sehr, sehr toll. Also, das kann ich an der Stelle nur empfehlen und empfehlen kann ich auch jetzt aufzudrehen, denn wir spielen ihre aktuelle Single Himmel hier im Sputnik Soundcheck. Unser Start in die Show.

Der Sputnik Soundcheck jetzt mit dem Musiker und überaus talentierten Sänger Andreas Feyer. Der stammt aus Ostwestfalen, lebt aber mittlerweile in Berlin, hat sich als Hochzeitssänger finanziell über Wasser gehalten und es gibt einen neuen Track. Das ist so ein bisschen sein persönlicher Brief an seinen Vater. Im Song geht es um die Unfähigkeit, offen über Gefühle und Liebe zu sprechen und stattdessen lieber wieder nur übers Wetter. Na, Smalltalk. The Weather gibt's jetzt hier im Sputnik Soundcheck.

Sputnik Soundcheck hier, jetzt mit Philippa Kinski. Sie ist unser Soundcheck-Act der Woche, also der Nachwuchs-Act, der es uns in dieser Woche ganz besonders angetan hat. Und Philippa, naja, die macht Musik, die perfekt zu den steigenden Temperaturen im Moment passt, weil ihre Songs einfach wie dafür gemacht sind, die an lauen Sommernächten im Park zu hören. Auch wenn die Themen eher weniger von Sonne, Strand und guter Laune handeln.

0: Ja, so ein bisschen Melancholie, Herzschmerz steckt in ihrem Do-It-Yourself-Indie-Pop schon immer mit drin. Und ganz frisch ist ihr tolles Debütalbum Somebody Who Loves erschienen. Aber bevor wir da reinhören, haben wir Philippa Kinski mal auf ein kleines Date eingeladen, um sie etwas besser kennenzulernen.
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2: Ich bin Philippa Kinski.
1: Deine Musik in 5 Worten.
2: Hoffnungsvolle, emotionale... Suche nach Wahrheit.
1: Zu deiner Musik kann man am besten
2: heulend lachen.
1: Was sind deine Hobbys?
2: Mit Menschen chillen, die ich lieb hab, und kochen.
1: Was würden Freunde über dich sagen?
2: Dass ich ein nettes Wesen bin. Und zu mehr, keine Ahnung, ich weiß nicht, das ist einfach so, wie wenn man beim Bewerbungsgespräch so sagt, was sind deine Stärken? Das ist einfach manchmal schwer zu beantworten.
1: Welche Serien bingst du und warum?
2: Ich schaue wenig Serien, weil... ich einfach ein immenses Suchtpotenzial habe. Und sonst würde ich sagen, ich schaue viel zu oft The Office Clips auf YouTube.
1: Wie sieht ein perfekter Tag für dich aus?
2: Ich bin in Österreich zu Hause in den Bergen, mitten im Nirgendwo, mit Menschen, die ich liebe. Und ich schaue kein einziges Mal auf die Uhr. Und ich habe keine Ahnung, wo mein Handy ist. Und ich mache selber Nudeln. Und ich habe... eine Hammer-Song-Idee.
1: Was steht in diesem Jahr bei dir an?
2: Ich gehe auf Tour, auf meine erste. Das ist schon mal groß. Ich gehe zum ersten Mal nach London für eine Zeit und bin saugespannt. Mit mehr oder weniger leeren Händen. Neue Musik schreiben. Boah, darauf freue ich mich.
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0: Ja, ein bisschen Tour. Sehr, sehr cool. Auch in der Sputnik-Zone wäre sie herzlich willkommen. Aber haben wir gesehen, keine Tourtermine von Philippa Kinski bei uns in der Ecke. Philippa, komm doch mal zu uns. Komm doch mal vorbei. Wir freuen uns natürlich auch. Aber vielleicht habt ihr ja auch ein bisschen Bock, länger zu fahren für Philippa Kinski, um sie in Berlin zu sehen. Im Prachtwerk, da am 11. Dezember, ist auch noch ein bisschen Zeit. Könnt ihr noch planen. Da gibt es ein Konzert von ihrer Somebody Who Loves Tour. Und apropos, wir hören jetzt natürlich in ihr Album noch rein. Flowers von Philippa Kinski gibt's jetzt hier im Sputnik Soundcheck.

0: Unser Sputnik Soundcheck Act der Woche, Philippa Kinski mit Flowers hier bei euch im Radio. Und sie ist auch einfach ein echtes Multitalent. Ja. Zum einen ist sie als Solokünstlerin unterwegs und hat jetzt gerade auch ihr Debütalbum Somebody Who Loves rausgebracht. Wir haben ja eben schon so ein bisschen drüber gequatscht. Aber sie ist auch Teil einer All-Female Superband, witzigerweise Dream Boys, die Band heißt sie, und hat sogar auch beim ESC-Vorentscheid schon mitgemacht. Ja. Und ihre musikalische Reise, die ist schon ein bisschen länger auf dem Weg, denn mit 11, da hat sie zu Weihnachten einen Bass geschenkt bekommen und direkt mit ihrer Family schön Musik gemacht, vor allem Cover, ja, also von Beatles bis Rihanna. War alles dabei, sagt sie selbst. Und eigene Musik, naja, das hat sie dann auch relativ schnell hinten dran gemacht. Mit ihrem Papa hat sie im Keller als Teenie ihr erstes Album aufgenommen. Und da gab es dann auch ein sehr entscheidendes Erlebnis.
1: Und da hatte ich eine Schulfreundin, der es überhaupt nicht gut ging. Die hatte Depressionen und bevor sie in die Klinik gegangen ist für ein paar Monate, war sie bei meinem Release-Konzert in der Heimat. Und danach haben wir uns nach ein paar Monaten getroffen und sie hat mir gesagt, dass ein Lied sie durchgetragen hat durch diese Zeit. Und das hat mich tief berührt und ich habe gemerkt, man kann auch sehr viel anderes anstellen mit seiner Musik, als nur sich selbst auszudrücken und sehr, sehr viel Gutes bewirken.
0: Ja, Musik hat einfach irgendwie eine Superkraft. Aber so gesehen, ne, Somebody Who Loves ist eigentlich ihr zweites Album. Aber da sie das erste nie so richtig veröffentlicht hat, wollen wir da mal nicht zu kleinlich sein. Danach ist sie ja auch erstmal wieder so ein bisschen zum Covern rübergegangen auf TikTok, die sich aber wirklich so gut geklickt haben, dass es jetzt auch mal wieder ein bisschen Zeit für eigene Musik sein durfte. Und nach einer EP und mehreren Singles ist jetzt quasi endlich ihr so richtiges Debüt draußen. Und Philippa hat uns erzählt, was es mit dem Titel und den Themen auf der Platte so auf sich hat.
1: Das war so

0: Interessant, weil ich auch mit dem Titel Somebody Who Loves nicht das Album geschrieben hatte. Und dann ist mir aber recht spät erst aufgefallen, als ich alle Texte nochmal mir angeschaut habe, dass es in allen Liedern um etwas geht, etwas sehr Grundlegendes, und das ist Liebe. Und zwar nicht auf eine romantische Art und Weise, sondern eigentlich die Theorie der Liebe. Und was passiert, wenn Liebe fehlt? Was ist eigentlich grundsätzlich wichtig im Leben? Und es kommt eigentlich immer zurück auf Liebe. Und dann ist mir aufgefallen, Somebody Who Loves passt eigentlich wirklich perfekt dazu.
1: Und ein Song, der das wirklich ganz gut zeigt, ist One Heart. Auf den ersten Hinhörer ein klassischer Love-Song, hinter dem aber noch deutlich mehr steckt.
0: One Heart, es geht darum, dass ich immer mehr merke, dass die Liebe eine Entscheidung ist für jemanden. Und nicht nur Gefühle, weil Gefühle auch vergehen. Und durch diese Entscheidung sehr viel schönere Gefühle entstehen können.
1: Ja, und in diesen Song hören wir jetzt direkt mal rein. One Heart von unserem Soundcheck-Act der Woche, Philippa Kinski.

Philipp Parkinski, One Heart. Sie ist unser Sputnik Soundcheck Act der Woche. Und weiter machen wir jetzt mit Magnus, Arne und Moritz. Sie sind Radmann. Ursprünglich kommt die Band aus Marburg in Hessen. Mittlerweile leben sie aber auch bei uns in der Sputnik-Zone in Leipzig und stehen für, naja, so knarzigen, dunkelpoetischen Indie-Rock. Und im Oktober, glaube ich, ne? Oktober? Ja, Oktober war es. Da gibt es das Debütalbum. Können wir uns drauf freuen. Die Goldenen 20er. Und damit gehen sie dann auch auf Tour. Auch im Oktober, 23.10. spielen sie dann in ihrer Wahlheimat Leipzig in Naumanns und am 24.10. kommen sie die A14 rüber Richtung Halle ins Objekt 5 und wir hören rein, wenn alles vorbei ist von Radmann hier im Sputnik Soundcheck.

0: Sputnik hier, der Soundcheck. Und wir haben ja in unseren heiligen Hallen in den Sputnik-Redaktionsräumen sehr, sehr fähige Musikredakteure und Redakteurinnen sitzen, die sich hier wirklich tagtäglich darum kümmern, die besten neuen Newcomer-Acts zu entdecken und euch da eine Plattform zu bieten. Aber manchmal, ja, da holen wir uns auch gerne ein bisschen prominente Unterstützung.
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0: Und fragen mal nach, was so die Stars meinen, welche Acts wir unbedingt auf dem Schirm haben sollten. Und heute gibt's da einen dicken Buddy von Chiago, der mittlerweile ja selbst auch sehr erfolgreich Musik macht, und zwar Adrian Julias Tillmann. Ihr kennt ihn besser als Ritalin.
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0: Er ist in diesem Jahr unter anderem auch beim Stürmtaler See im Spätsommer zu sehen, Highfield Festival. Oder den Festivalsommer mit abschließen, ja. War vor kurzem auch hier im Interview und da haben wir eben nachgefragt nach spannenden Newcomer-Acts, die er so auf dem Zettel hat.
3: Also ich würde auf jeden Fall Yazola und Bella Shoutouts geben. Das sind zwei extrem talentierte Künstlerinnen, die auch mit auf meiner Tour sind. Beide unabhängig voneinander und auch trotzdem sehr verschieden, haben Stimme wie Samt, also wirklich crazy. Und einfach auch sehr, sehr geiles Writing, also die beiden finde ich schon sehr, sehr, sehr krass.
0: Ja, und von Bella aus Wien hören wir jetzt zusammen einen Track. Ich glaube ich, der Ritalin auf jeden Fall sehr beeindruckt hat, ne? Von so seiner lyrischen Tiefe auch.
3: Also dieser eine Track, so ein geiles Thema, weil ich glaube, viele Leute einfach relaten können. Als ich den gehört habe, war ich so, krass, ich frage mich wirklich, wer in unserem Alter und in unserer Generation so wirklich so guten Herzens über sich sagen kann, dass er sich lieb hat. Weil das ist, glaube ich, so die höchste aller Währung. Ich glaube, das ist sehr krass.
0: Bella, ich glaube ich, empfohlen von Ritalin hier im Sputnik Soundcheck.
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Sputnik hier mit dem Soundcheck und seit 2021 prägt die genrefluide Karlsberg aus Rostock mit ihrer facettenreichen Musik auf jeden Fall die Szene, kann man so sagen, die Verbindung einfach so der verschiedenen Styles, Elemente, ja, aus Pop, Indie, Elektro, Singer-Songwriter ist auch mit drin und natürlich auch so ein bisschen dieses Hausige. Also, das ist auf jeden Fall ein Einblick in die Interessen und Einflüsse der mittlerweile in Berlin lebenden Newcomerin und wir hören mal rein. Medusa heißt der Song, gibt's jetzt hier im Sputnik Soundcheck.

0: Sputnik hier mit dem Soundcheck und ich habe heute Besuch und zwar von Federhall aus Magdeburg. Hello, hello.
1: Hi.
0: So, ihr seid zu zweit. Wen darf ich denn begrüßen hier?
1: Ja, einmal den Hannes Titan und den guten Tango natürlich.
2: Hallo.

0: Alles klar, was spielt ihr jeweils?
1: Ich singe. Ja, und ich mache Gitarre, Synthesizer, alles, was sonst so anfällt.
0: Ach, so quasi die Allzweckwaffe.
1: Ja.
0: Ja, schön, dass ihr es zu uns runter ins Sputnik-Studio geschafft habt. Ich freue mich sehr und ich habe mich schon beim Lesen eures Bandnamens ein bisschen in euch verliebt, denn es gibt doch keinen schöneren Hall-Effekt als diese schöne Spirale.
1: Das ist so.
0: Einfach 60er Jahre Retro. Ich gehe mal davon aus, dass es auch mit dem Blick auf eure Musik eine Rolle gespielt hat wahrscheinlich, oder?
1: So. Ja, also wir haben ja eher angefangen noch mit Garagenrock. Das ist jetzt auch schon einige Jahre her und daher kommt auch nochmal der Name ursprünglich. Den haben wir einfach beibehalten. Ja. Wird auch immer noch gern benutzt.
0: Und ihr habt eine neue EP, das große Turnier. Erstmal an der Stelle Glückwunsch.
1: Danke.
0: Ich habe mal ein bisschen auf eure Socials geschaut. Die ganze Idee dahinter, also auch optisch, der ganze Retro-Stil. So zwischen Omas Schrankwand und moderner Typo. Ich finde es großartig. Was fasziniert euch daran, dass ihr so auftretet, wie ihr auftretet? Was ist so ein bisschen das Konzept dahinter?
1: Also ich glaube, es ist weniger Konzept als eigentlich auch einfach unser persönlicher Geschmack und auch ein bisschen das Umfeld einfach, in dem wir groß geworden sind und gleichzeitig aber auch das Interesse an so 80er, 90er Actionfilmen, was ja jetzt für diese EP besonders wichtig war. Und wir haben uns immer dann gefragt, wie wäre das denn eigentlich, so einen typischen 80er Actionfilm in das Setting, kurz nach der Wende Magdeburg, wie würde dann so ein Film eigentlich aussehen? Und das war dann eigentlich die Idee und dann gab es so eine Wechselwirkung ein bisschen aus dem Filmprojekt und dem der Musik dazu. Deswegen ist es ja auch ein bisschen Soundtrack-Album eigentlich.
0: Ja.
1: Und das ist dann jetzt alles so dabei rausgekommen.
0: Also da steckt ein Filmprojekt dahinter.
1: Also es ist, es gab die ersten Lieder, dann gab es die Idee, ja, wie wäre es eigentlich, wir brauchen ja Videocontent dazu, wenn wir das wie einen Actionfilm aufziehen. Aus wie ein Actionfilm wurde dann 30, 35 Minuten Film,
0: okay.
1: Der quasi durch die EP musikalisch begleitet wird und dadurch ist das jetzt so ein Zwischending geworden, irgendwie halb Filmprojekt, halb Musikprojekt und aber eine ganz spannende Mischung, wie wir finden.
0: Und wo kann man diesen Film sehen?
1: In Auszügen sind die drei Videos zu den drei Singles sind schon draußen und den Film in Gänze wird es jetzt in Kürze dann nochmal geben.
0: Skat spielt auch eine Rolle, ne?
1: Okay. Ja, aber ich finde, das ist eben auch eine der lustigsten und deutschesten Sachen, ist eben das Skatspiel. Und da war auch die Idee, was kann dieses große Turnier sein? Naja, natürlich irgendwie ein Skatturnier.
2: Das muss ja auch ein bisschen, also dieses Groß muss ja auch unterstrichen werden. Das muss ja auch wirklich irgendwas Relevantes sein. Und da ist Skat natürlich das Erste, an das man denkt.
0: In Magdeburg.
1: Ja, so ist das.
0: Könnt ihr selbst Skat spielen?
1: Ja, klar.
0: Ja?
1: Auf jeden Fall nicht. Ich kann auf jeden Fall nicht mit den alten Herren beim Turnier, beim Preisskat mithalten, aber wir können spielen. Ja.
0: Aber auch so reizen und sowas. Das ist Leute 18, 20, 2, 0.
1: Genau.
2: Bin da auch mit Abstand der Schlechteste von uns. Also ich komme da meiner Rolle aus den Musikvideos auf jeden Fall zumindest in den ersten Teilen sehr nah. Ja.
0: So, und aber auch klassisch Altenburger Platt oder französisches?
1: Altenburger, natürlich.
0: Ja, natürlich. Ja, ja. Wenn dann schon richtig. Gut, jetzt haben wir ja schon so ein bisschen gequatscht und wollen natürlich auch mal reinhören und setzen uns jetzt zusammen an einen imaginären Fliesentisch.
1: Ja.
0: Würde ich sagen, holen die alten Bierdeckel raus und ein paar Karten und schauen mal auf den Song. Er heißt Meister. Möchtet ihr zum Track mal noch was erzählen?
1: Klar, gerne. Also das ist im Grunde in der Filmchronologie ist das der Track, wo der liebe Hannes hier nämlich seinen alten Vater wieder trifft, einen Skatmeister. Das ist so typisch Trainingsmontage 80er, 90er Jahre Film, wie er das Skatspiel erlernt. Und dazu läuft dieser Track. So war er geplant und gedacht. Ja. So funktioniert er auch. Und wir finden, der macht eine Menge Spaß.
2: Genau, der macht eine Menge Spaß und der hat tatsächlich auch noch ein bisschen Tiefe, die drüber hinausgeht. Aber lasst euch davon auf jeden Fall selbst abholen, würde ich sagen.
0: Ja, dann hören wir rein. Federhall Meister im Sputnik Soundcheck und wir quatschen gleich ein bisschen weiter.

0: Das ist Federhall mit Meister im Sputnik Soundcheck. So, ist auch Federhall drin? Ist es zu hören?
1: Oh, das ist schon eine Weile her, dass der gemischt wurde. Irgendwo bestimmt, irgendwo immer. Ich wette auf irgendeiner Gitarre.
2: Ja, mindestens auf der Demo war Federhall drauf. Das weiß
0: ich. So, ihr hört schon, ich habe die Jungs in der Show und wir haben vorher schon so ein bisschen über den Stil und auch so das ganze Konzept Artwork und den Film natürlich geredet rund um die EP. Das große Turnier kann ich an der Stelle nochmal erwähnen und empfehlen. Ja, es hat so ein bisschen diesen Plattenbau-Ost-Charm. Inwiefern? Und das habt ihr schon so angerissen. Ist das Parodie oder identifiziert ihr euch wirklich so ein bisschen damit? Weil auch Ost, ich meine, Ost-Image ist ja auch so ein, ne, es ist so ein bisschen ambivalent, ne? So.
1: Ja, ich glaube, die Frage, die du gestellt hast, vor der stehen wir auch und es ist irgendwo was dazwischen. Also wir machen uns auf jeden Fall auch drüber lustig, aber ganz viel davon ist ja auch Teil irgendwie unserer Identität und vor allem so, das sind teilweise die Räume, in denen wir groß geworden sind. Ne? Ja. Also und irgendwie, glaube ich, wir finden es aber spannend, da einen Weg zu finden, das zu nehmen und dann auch interessant zu machen und einfach als Setting zu nutzen für Sachen, die dann normalerweise nicht stattfinden würden, wie eben ein 80er-Jahre-Actionfilm.
0: Okay.
1: Ja, ich glaube, das finden wir einfach ganz spannend. Ohne das zu sehr zu kritisieren oder zu verherrlichen, es ist einfach das, was es ist.
0: Das ist ein bisschen Spaß einfach. So ja. Rund um die Ostalgie und.
1: Spaß ist auf jeden Fall das Wichtigste, ja.
0: Ja, okay. Wir schauen nochmal in die Zukunft. Habt ihr noch ein bisschen was vor in diesem Jahr?
1: Ja, also auf jeden Fall steht ein voller Festival-Sommer an. Ich glaube auch die Infopost dazu und alles sollte alles diese Woche irgendwie folgen, dass mal alles zusammengetragen wird und dann ersichtlich ist. Es sind auf jeden Fall, ich glaube, 13 Festivals irgendwie so stehen jetzt noch vor uns. Da freuen wir uns auf jeden Fall auch sehr drauf.
0: Ja.
1: Viel Autobahn wird es natürlich auch wieder werden, aber auch viel schöne Konzerte.
0: Was macht die Live-Show von Federhall aus?
1: Tja, auf jeden Fall, ich glaube, ein hohes Energielevel und ein Sound, den ich so noch nicht gehört habe bei einer anderen deutschsprachigen Band.
2: Ich habe auch immer das Gefühl, wir sind live so ein bisschen so das Zwischending aus dem, was gerade viel ist. Also wir haben gerade viel Solokünstler, viel moderner Klang, sage ich jetzt mal, viel, was von hinten irgendwie abgefeuert wird. Dann steht der Solokünstler davor, spielt und dann gibt's ja diesen sehr nischigen Bandrahmen, sage ich mal.
0: Ja.
2: Und wir sind so ein bisschen das Crossover aus beiden, wenn man das so nennen kann.
0: Ja.
2: Und ich würde sagen, wir bringen auch das Beste aus beiden Welten mit. Also gerade in unserer Dreierkonstellation aktuell habe ich immer das Gefühl, die Leute sind ganz froh, dass sie mal noch ein Schlagzeug sehen.
0: Das ist voll, ja.
2: Bei dem Konzert. Und das, ja, ich denke, wir vor allem bringen wir dadurch auch nochmal eine extra Schippe Energie mit, glaube ich.
0: In jedem Fall hören wir jetzt noch in einem wunderbaren Song rein. Amorino, Breche das Eis. Auch da frage ich natürlich, möchtet ihr was zum Track erzählen?
1: Breche das Eis ist eigentlich vor allem auch drin, weil es war lange der Arbeitstitel, von dem konnten wir uns dann lange nicht trennen. Amorino ist dann der letztendliche Titel geworden, weil er ganz gut passt. Und ich merke schon, dem Hannes brennt auf der Zunge, nochmal was dazu zu sagen.
2: Ja, es ist so ein bisschen klischee-mäßig die Male-Loneliness-Pandemie bedient, wenn man das so nennen kann. Mhm. Und das Ganze so ein bisschen mit dem ich mach doch die ganze Zeit, warum siehst du mich nicht, verbunden.
0: Okay.
1: Ja, also wie so viele Federhall-Songs, glaube ich, die Prise Humor und Selbstreflexion zusammen vermischt.
0: Setzen wir uns nochmal an den Fliesentisch. Zweite Runde Skat. Ich freue mich. Amorino, breche das Eis und ich danke euch für eure Zeit. Ich wünsche eine fantastische Festivalsaison.
1: Ja, vielen Dank auch nochmal für die Einladung und ich wünsche allen noch einen ganz wundervollen Abend.
2: Ja, vielen lieben Dank. Wartet auf jeden Fall gespannt auf den Film. Haltet die Augen offen und die Ohren.
0: Was war so?
1: Und gute Karten wünsche ich.
0: Cool, das ist sehr gut. Macht's gut, ciao.
1: Tschüss.
2: Ciao.

Federhall, Amorino, breche das Eis, habt ihr hier gehört im Sputnik Soundcheck. Und falls ihr gerade das Interview mit den beiden fantastischen Federhallern verpasst habt, dann schaut doch mal auf sputnik.de im Anschluss an die Sendung vorbei und guckt doch mal nach, denn da gibt's dann die komplette Sendung zum Nachhören nochmal online. Also, das so an der Stelle die kleine Empfehlung meinerseits. Ansonsten habe ich jetzt hier auch noch Mary Jensen, die Frau hinter Mary and the Sharks. Die hat im letzten Jahr ihre Debüt-EP Prophecy rausgebracht, hat da so ein bisschen für Furore gesorgt, und die aus Hamburg stammende und mittlerweile in Berlin lebende Musikerin, die hat so ein bisschen ihren Weg heraus aus einer streng gläubigen mormonischen Familie verhandelt, und mittlerweile hat sie ihr

Schmutnik hier, der Soundcheck, eure Show für die besten Newcomer-Acts. Und da gibt es jetzt einen Hamburger Newcomer, Moonkid, der in seinem neuen Track Bordstein darüber singt, wie sich alles in seinem Leben gedreht hat und dem Wandel hin, ne, vom Außenseiter hin zum selbstbewussten Musiker. Und mit der Single, da hat er sein Debütalbum Geschichten vom Mord für September angekündigt, quasi der Start. Und ja, schöne punkige Vibes, also gefällt mir sehr gut. Bordstein gibt es jetzt hier im Schmutnik-Soundcheck für euch und eure Playlist. Vielleicht küsse ich

0: Sputnik hier mit dem Soundcheck und neue Musik entdecken. Das ist nicht nur das Ziel bei uns hier in der Show, sondern auch das Ziel einer ganz besonderen Konzertreihe. Deshalb wird bei den Konzerten von Unreleased Berlin vorher nicht verraten, welche Acts auftreten. Ja, das können ganz, ganz große Namen sein, wie Nina Chuba, Bad Moms J, die haben schon mitgemacht, aber auch kleine unbekanntere Acts, ja, die wir hier auch gerne bei Sputnik so ein bisschen featuren. Und alle stellen sie an diesem Abend Songs vor, die bisher eben nicht released sind. Das ist so das Konzept dahinter, also die man jetzt auch noch nie so richtig bei Spotify oder den Socials findet. Vielleicht mal Ausschnitte daraus, aber eigentlich auch das nicht so richtig. Und darum darf auch nicht gefilmt und fotografiert werden. Handy ist alles tabu. Eine sehr, sehr tolle Idee, die mega erfolgreich ist in vielen Städten und kommt auch jetzt nach Leipzig, 6. Mai. Die Idee kommt von den Gründern Mehmet, Federico und Hong von Unreleased Berlin. Ja, wie kam es dazu? Das haben sie bei den Kollegen von Flux FM im Interview erzählt.
1: Ja, ich glaube, der Hauptpunkt ist, dass wir alle drei selber Artists waren und sind und uns selber diese Räume so ein Stück weit gefehlt haben. Und die Inspiration kam tatsächlich so von Comedy-Clubs, wo ja auch dann kleine Comedians hingehen, aber dann auch so ganz große und du weißt eben nicht, wer kommt. Und die testen dann einfach mal und wir dachten, sowas muss doch eigentlich für Musik geben und uns haben auch so ein bisschen Räume für Hip-Hop in Berlin gefehlt und deswegen wollten wir das selber schaffen.
0: Ja, eine super geile Idee und wenn ihr darauf Bock habt, es gibt noch Restkarten am morgigen 6. Mai in Leipzig für die Unreleased Show im Täubchental. 10 Secret Acts performen unveröffentlichte Songs. Und sie hat über einen ihrer Unreleased Auftritte sogar den Weg auf die New Music Hotlist 2026 gefunden und zwar Danielia. 2000er gibt's jetzt hier im Sputnik Soundcheck.

0: Sputnik hier mit dem Soundcheck und uns schreiben ja auch immer wieder Newcomer-Acts aus ganz Deutschland, Österreich und der Schweiz an und schicken uns ihre Tracks und einen haben wir uns für diese Woche mal rausgepickt, weil uns Modern Fireworks wirklich sehr gut gefallen haben. 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Dahinter steckt er aus Regensburg in Bayern, stammende Musiker Daniel Stach. Und ihr hört es schon. Er ist wirklich riesiger Fan von so ein bisschen diesem Indie-Pop-Rock der Marke Blink-182 und Konsorten. Und wir wollten mal von ihm wissen, was ihn an diesem Sound, der ja seit einigen Jahren auch wieder so ein kleines Revival feiert, so sehr fasziniert.
1: Diese ganze 2000er Pop-Punk-Emo-Punk-Rock-Bubble, die es damals gab, die hat mich wahnsinnig geprägt. Und klar, ich bin kein Fullband-Projekt, ich bin Singer-Songwriter, aber ich denke, im Kern meiner Musik hört man sehr, sehr viele Elemente aus dieser Zeit, von diesen Bands. Vielleicht in etwas anderem Gewand, vielleicht in eher akustischerer Verpackung, aber im Endeffekt sehr, sehr stark inspiriert von dieser ganzen 2000er Pop-Punk-Emo-Bubble.
0: Ja, Ende April ist die neue EP von Modern Fireworks erschienen. Lost heißt sie und in den Songs verarbeitet Daniel, wie er uns verraten hat, eher schwierige, eher auch deepere Themen. Im Song Strangers zum Beispiel, den wir gleich zusammen hier hören, da thematisiert Daniel eine Entfremdungserfahrung.
1: Ich habe den Song geschrieben in Anlehnung an eine Beziehung, an eine freundschaftliche Beziehung, die ich hatte, die sich stark verändert hat, wo ich gemerkt habe, hey, ich habe da irgendwie keinen Platz mehr drin. Der andere hat sich weiterentwickelt, hat ein neues Leben, hat neue Freunde, neue Hobbys und führt so sein eigenes Ding und ich passe da nicht mehr rein. Ich habe keinen Platz mehr, ich bin nicht mehr wichtig und ich habe versucht, die Beziehung so am Leben zu halten und aufrechtzuerhalten. Es kam aber einfach nichts zurück.
0: Ja, und den Song hört ihr jetzt hier und wenn ihr auch ein Act seid, der Musik Release hat, dann schickt uns auch das gerne rum. Ey, wir freuen uns wirklich, hier ein bisschen was zu entdecken, euch auch zu supporten in eurem Traum. soundcheck@mdr.de oder einfach über die Sputnik Hotline E-Mail-Adresse, das ist 214-0@mdr.de. Also wir machen es euch besonders leicht. Wir haben sogar zwei E-Mail-Adressen für euch. Jetzt Modern Fireworks Strangers hier im Sputnik Soundcheck. 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
1: Um 0 Uhr mit Christine Beitsch. Gas- und Ölheizungen sollen auch nach 2045 eingebaut werden dürfen. Also dem Jahr, in dem Deutschland eigentlich klimaneutral sein soll. Das sieht ein neuer Entwurf des sogenannten Heizungsgesetzes vor. Darin sind keine Verbote mehr vorgesehen. Das Wirtschaftsministerium macht aber auch keine klaren Aussagen zum Abschied von fossilen Brennstoffen, berichtet Hauptstadtkorrespondentin Nicole Markwald.
2: Weiterhin geplant bleibt die sogenannte Biotreppe. Sie sieht die Einführung von einer Mindestquote von Grüngas und Grünheizöl vor. Dieser nachhaltige Anteil soll dann stufenweise heraufgesetzt werden. Von 10% ab 2029 bis 60% im Jahr 2040. Kritik kommt von den Grünen. Sie werfen Bundeswirtschaftsministerin Reichert, CDU, vor, die Abhängigkeit von Öl und Gas zu befördern. Die AfD dagegen kritisiert das Festhalten an Vorgaben für umweltfreundlichere Kraftstoffe.
1: Der Chef der Unionsfraktion im Bundestag, Spahn, bleibt für mindestens 3 weitere Jahre im Amt. Die Abgeordneten von CDU und CSU haben mit knapp 87% für ihn gestimmt. Bei seiner ersten Wahl vor einem Jahr waren es mehr als 90%. Die EU-Kommission fordert von US-Präsident Trump, das gemeinsame Handelsabkommen einzuhalten. Trump hatte in der vergangenen Woche mit einem Aufschlag von 25% für Autos und Autoteile aus der EU gedroht,

0: weil sich die Europäer nicht an das ausgehandelte Abkommen hielten, so Trump. Nun hat sich EU-Handelskommissar Šefčovič mit dem US-Handelsbeauftragten Greer getroffen. Dabei habe Šefčovič die USA aufgefordert, sich an den vereinbarten Zollsatz von 15% zu halten, sagte eine Sprecherin der EU-Kommission. Der FC Arsenal hat sich als erstes Team für das Finale der Fußball Champions League qualifiziert. Der englische Club gewann am Abend gegen Atletico Madrid aus Spanien mit 1:0. Das Hinspiel war 1:1 ausgegangen. Aus der Sportredaktion Luca Benincasa.
1: Die Partie war vom Beginn an ein zähes Ring, mit Leidenschaft und Willen, aber wenig klaren Offensivaktionen. Erst kurz vor der Halbzeit hatte dann Arsenal-Stürmer Trossard Platz im Strafraum. Seinen Schuss konnte Atletico-Torwart Oblak nur nach vorne klären. Den Abpraller drückte dann Bukayo Saka zur 1:0-Pausenführung über die Linie. Im Finale geht es dann entweder gegen Bayern München oder Paris Saint-Germain.
0: Das Wetter für Deutschland. In der Nacht zieht Starkregen von der Mitte nach Norden. Ganz im Norden und im Süden trocken und teils aufgelockert, die Tiefstwerte 12 bis 3 Grad. Tagsüber von Ostfriesland bis zur Ostsee freundlich, südlich davon regnerisch. In der Mitte und im Süden Deutschlands teils kräftige Schauer und Gewitter bis 23 Grad. Die Zeit, es ist 0:03 Uhr.
2: Die junge Nacht hier. Die A44 Dortmund Richtung Kassel ist zwischen Lichtenau-Westfalen und Marsberg momentan gesperrt. A1 Hamburg Richtung Bremen ist zwischen Hamburg-Stillhorn und Harburg wegen einer Nachtbaustelle zu bis 5 Uhr. Bitte weicht aus über die U76. A1 Bremen Richtung Osnabrück ist zwischen Wildeshausen West und dem Dreieck Ahlhorner Heide wegen einer Nachtbaustelle zu bis um 5 Uhr früh. A7 Kassel Richtung Fulda zwischen Niederaula und Hünfeld-Schlitz, da 3 Kilometer Stau nach einem Unfall. A8 München Richtung Salzburg ist zwischen Traunstein-Siegsdorf Ost und Bad Reichenhall wegen einer Nachtbaustelle zu bis um 6. Die Umleitung führt über die U91. A44 Kassel-Eisenach ist zwischen Helsa und Waldkappel in beiden Richtungen wegen Tunnelwartungsarbeiten bis Freitag gesperrt. Täglich von 21 Uhr bis um 4 Uhr morgens. Da gibt es eine Umleitung. A67 Mannheim Richtung Darmstadt ist zwischen Viernheimer Dreieck und Lorsch nach einem Unfall zu. Dadurch gibt es 2 Kilometer Stau. A71 Richtung Schweinfurt ist zwischen Gräfenroda und Oberhof wegen Tunnelwartungsarbeiten bis morgen früh um 6 Uhr zu. A100 Wilmersdorf Richtung Wedding ist zwischen Dreieck Funkturm und Spandauer Damm wegen Bauarbeiten bis ca. 5 Uhr zu. A111 Stadt auswärts, der Tunnel Ortskern Tegel ist gesperrt bis 5 Uhr früh. A115 Awus Stadt einwärts zwischen Kreuz Zehlendorf und Spanische Allee. Da gibt es eine Sperrung bis 6 Uhr früh wegen Bauarbeiten. Und A100 Stadtring bis 5 Uhr früh ist da gesperrt wegen Wartungsarbeiten, und zwar in beiden Richtungen zwischen Grade bzw. Oberlandstraße und Treptower Park. Auch gesperrt ist die A113 in beiden Richtungen zwischen Dreieck Neukölln und Spätstraße.
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2: Boah, so viele Straßen gesperrt, dann doch lieber gleich ins All. Vielleicht nicht im Aphelion, weil in diesem neuen Game gibt es einige Gefahren, wo man dann auch denkt, dann lieber im Stau stehen. Worum es im Game geht und ob es sich lohnt, erfahrt ihr in dieser Stunde. Kotta hier, ich grüße euch, hi.

0: Die junge Nacht hier, 0.13 Uhr, wir knipsen hier mal kurz die Schwerelosigkeit an, ne? So. So schwerelos. Perfekt. John allein, Dick aus dem Junge Nacht, hat ein neues Game dabei. Aphelion heißt es. Und Johannes nimmt uns mit ins Weltall, ne?
1: Zu einem fiktiven Planeten namens Persephone. Und der könnte für die Menschen möglicherweise bewohnbar sein. Und ich sag mal so, da besteht definitiv Bedarf. Denn im Jahr 2062 hat der Klimawandel die Erde an den Rand des Zusammenbruchs gebracht. Also schickt die ESA, das ist ja quasi das europäische Pendant zur NASA, zwei Astronauten auf Erkundungsmission dahin. Und das sind Ariane und Thomas.
0: Okay, schon mal eine spannende Story grundsätzlich. Ariane und Thomas. Die haben es aber erstmal nicht so gemütlich dort, ne?
1: Beide bruchlanden erstmal an unterschiedlichen Orten auf dem Planeten.
2: Thomas! You there? Say something if you can hear me.
1: Und der Planet, der ist voller Eis, voller Schnee. Wir müssen da wieder zueinander finden. Wir spielen also im Wechsel, während wir uns schleichen, schwingend, laufend und kletternd durch dieses Eis arbeiten. Und mein erster Eindruck war, ja, also ich sag mal so Uncharted in kalt. Allerdings hat mich das auch komplett kalt gelassen und pun intended.
0: Oh, ein Eisplanet und das ganze Szenario klingt ja aber erstmal ganz geil. Warum Johanna nicht so hooked war von Aphelion und was euch da noch so erwartet, das hört ihr in der nächsten halben Stunde hier in der Jungnacht, 11:45.
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Hallo, hier wurde das Internet gehackt, was da los? Fast alle www-Seiten sind down, auch eure. Schreibt Daniel an 0221 567 89111. Tatsache! Ja, ihr habt es ja vielleicht auch mitbekommen. Ich habe Daniel schon geantwortet, aber ich kann es ja euch auch nochmal komplett sagen, denn es gibt eine Gesellschaft namens DENIC und die DENIC, die verwaltet alle DE-Adressen. Man nennt das Top-Level-Domain, dieses .de, und dieses .de ist aktuell nicht erreichbar. Ich glaube, die Antwort, die ist äußerst technisch und die DENIC hat sich auch noch nicht wirklich dazu geäußert, aber dafür gibt es ja Reddit. Auf Reddit gibt es schon Leute, die sich sehr, sehr fachkundig darüber unterhalten. Ursache ist augenscheinlich irgendein DNS-SEC-Fuck-up bei der DENIC. Die liefern aktuell ungültige bzw. nicht standardkonforme DNS-SEC-Signaturen aus, was dann zu Validierungsfehlern und dies letztendlich zu Problemen bei der DNS-Auflösung führt. Habt ihr es verstanden? Ich auch nicht. Falls es was Neues gibt und deutsche Webadressen, wo am Ende .de dran steht, wieder erreichbar sind, dann sagen wir euch Bescheid, hier in der jungen Nacht. Solange gibt es mal Raymond Hans Zimmer. Der kommt aus Deutschland und funktioniert.

Die junge Nacht hier, es ist 12:30 am Mittwoch. A1 Lübeck Richtung Fehmarn ist zwischen Neustadt Mitte und Neustadt Pelzerhaken wegen der Nachtbaustelle zu. Bis zum 6. Mai um 5. Die A1 Hamburg Richtung Bremen ist zwischen Hamburg-Stillhorn und Harburg wegen einer Nachtbaustelle zu. Bis um 5 Uhr früh. Bitte weicht aus über die U76. Die A1 Bremen Richtung Osnabrück ist zwischen Wildeshausen West und Dreieck Ahlhorner Heide wegen einer Nachtbaustelle bis 5 Uhr früh zu. A7 Kassel Richtung Fulda zwischen Niederaula und Hünfeld Schlitz 3 Kilometer Stau nach einem Unfall. A8 München Richtung Salzburg ist zwischen Traunstein, Siegsdorf Ost und Bad Reichenhall wegen einer Nachtbaustelle bis um 6 zu. Die Umleitung führt über die U91. A44 Kassel-Eisenach ist zwischen Helsaar und Waldkappel in beiden Richtungen wegen Tunnelwartungsarbeiten bis Freitag gesperrt, nämlich täglich von 21 Uhr bis 4 Uhr. Da ist eine Umleitung eingerichtet. Die A71 Richtung Schweinfurt ist zwischen Gräfenroda und Oberhof wegen Tunnelwartungsarbeiten zu bis morgen um 6. A100 Wilmersdorf Richtung Wedding ist zwischen Dreieck Funkturm und Spandauer Damm wegen Bauarbeiten bis ca. 5 Uhr zu. A111 Stadt auswärts, da ist der Tunnel Ortskern Tegel bis 5 Uhr früh zu. A115 AWUS Stadt einwärts zwischen Kreuz Zehlendorf und Spanischer Allee eine Sperrung bis 6 Uhr früh wegen Bauarbeiten. Und A100 Stadtring bis 5 Uhr früh ist da eine Sperrung wegen Wartungsarbeiten in beiden Richtungen zwischen Grade und bzw. Oberlandstraße.

Jede gute Story verdient es, so ein bisschen gepimpt zu werden, sagt Sam Fender. Ja, sagt er selber. Weil wir alle wissen, man kann eine gute Geschichte noch so ein bisschen spektakulärer machen, als sie vielleicht war. Und das ist vielleicht für einen Song, den man schreiben will, gar nicht mal so schlecht. Und er sagt, das hat er auch gemacht bei Rein Me In. Ne? Das ist so eine songgewordene Erinnerung an die Jugend. Und wie cool man war damals, man selbst und die eigenen Leute, als man so rauchend in der Raucherecke stand. Ne? Ja, in der Erinnerung ist man, glaube ich, härter mit sich, als man sein muss. Man kannte es nicht anders, man hat sich schon cool gefühlt. Und deswegen klingt das Ganze auch sehr persönlich. Zusammen mit Olivia Dean, das ist Sam Fender hier in der Jungen Nacht 41. Na?

0: 10 vor 2, hier ist die junge Nacht. Dieser Streit, der ewig lange die Promi-Timelines dominiert hat, scheint wohl durch zu sein. Blake Lively und Justin Baldoni. Die waren ja zusammen im Film Nur noch ein einziges Mal. Erfolgreiche Buchverfilmung. Und haben sich danach gegenseitig verklagt. Jetzt ist es vorbei. Auf einmal. Einmal so. Brinja Becker aus dem Junge Nacht Team, was geht?
1: Die beiden haben sich außergerichtlich geeinigt. Ah, jetzt doch noch. Damit hatte auch keiner mehr gerechnet. Eigentlich hätte jetzt am 18. Mai nämlich der Prozess auch starten sollen.
0: Es scheint wohl ordentlich Kohle geflossen zu sein. In dem Streit ist aber wirklich niemand richtig gut weggekommen. Ne?
1: Blake Lively hatte Justin Baldoni ja eigentlich wegen sexueller Belästigung und Rufschädigung angezeigt. Und Justin Baldoni hat dann zurückgeklagt wegen Verleumdung. Der wollte 400 Millionen Schadensersatz. Aber beide Klagen sind dann jetzt auch so im Laufe der Zeit immer mehr zurückgewiesen worden. Darum war eine Einigung jetzt wohl auch einfach am schlausten.
0: Und geäußert wurde sich ja auch eher nur indirekt. Ne?
1: Also ihre Anwälte haben ein Statement veröffentlicht und geschrieben, sie haben die aufrichtige Hoffnung, dass alle Beteiligten konstruktiv und in Frieden vorwärts gehen können. Bei Blake Lively sieht sie jedenfalls auch so aus. Die hatte sich in letzter Zeit eigentlich zurückgezogen, aber diese Nacht, nur Stunden nachdem sie die Einigung unterschrieben hatten, war sie auf der Met Gala in New York.
0: Ja, also scheint sie auch schon damit abgeschlossen zu haben? Oder war es ein Arbeitstermin? Naja, man weiß es nicht, ne?

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1: Um 2 Uhr mit Christine Beidt. Die USA wollen ihre Initiative für eine sichere Schifffahrt in der Straße von Hormuz vorübergehend aussetzen. Das hat Präsident Trump angekündigt. Demnach soll während des Stopps geprüft werden, ob die USA und der Iran ein Abkommen abschließen können. Die US-Seeblockade von iranischen Häfen bleibe aber in Kraft. Zuvor hatte Bundeskanzler Merz den Iran erneut aufgefordert, an den Verhandlungstisch zurückzukehren. Aus Berlin Nicole Markwald.
2: Merz sagte bei einem Termin mit dem portugiesischen Ministerpräsidenten, der Iran müsse aufhören, auf Zeit zu spielen. Auf europäischer Ebene habe er bereits dafür geworben, den Sanktionsdruck auf Teheran zu erhöhen, sagte der Bundeskanzler. Bundesaußenminister Wadephul, CDU, rief den Iran auf, seine, Zitat, Politik der Brandstiftung in der Region aufzugeben. Wadephul und Merz forderten erneut ein dauerhaftes Ende des iranischen Atomprogramms. Es dürfe auch keine Angriffe mehr auf Israel und die Golfstaaten geben.
1: Das von Hantavirus-Fällen betroffene Kreuzfahrtschiff darf in einem Hafen der Kanarischen Inseln einlaufen. Das hat Spanien in Abstimmung mit der Weltgesundheitsorganisation erlaubt, wie das Gesundheitsministerium mitteilte. Das Schiff ankert zurzeit mit knapp 150 Menschen an Bord vor Kap Verde. In 3 bis 4 Tagen dürfte es auf den Kanaren eintreffen. Die Inselgruppe sei der nächstgelegene Ort mit den notwendigen medizinischen Kapazitäten. Bisher sind 3 Passagiere auf dem Kreuzfahrtschiff gestorben, darunter eine Person aus Deutschland. Der mutmaßliche Amokfahrer von Leipzig ist in ein psychiatrisches Krankenhaus eingewiesen worden. Das hat ein Ermittlungsrichter angeordnet. Es gebe dringende Gründe, dass der Beschuldigte die Tat in einem Zustand der erheblich verminderten Schuldfähigkeit begangen habe, so die Begründung. Am Montag war ein Mann in Leipzig mit einem Auto durch die Fußgängerzone gerast. 2 Menschen wurden dabei getötet und mehrere weitere verletzt. Bei vielen Webseiten mit dem Adressende .de gibt es gerade Probleme mit der Erreichbarkeit. Grund ist offenbar eine Störung bei der Registrierungsstelle für diese deutschen Webseiten DENIC. Sie sorgt dafür, dass Internetnutzern nach der Eingabe der Webadresse die richtige Seite angezeigt wird. DENIC schreibt, man suche nach der Ursache des Problems. Die Registrierungsstelle verwaltet insgesamt rund 18 Millionen Webseiten mit DE-Adresse. Das Wetter für